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1: Ich bin Moritz Einzel. Der Mutmaß.

0: US-Außenminister Rubio klargestellt. Der Bericht aus den USA von Tina Eck.
1: Diese Lesart der Dinge macht es der Trump-Regierung möglich, ohne Zustimmung des US-Kongresses weiter im Nahen Osten zu agieren. Die Operationen Gewaltiger Zorn zum Stopp des iranischen Atomprogramms und die Operation Freiheit zum Anschieben der Schifffahrt an der Straße von Hormuz werden strikt getrennt. Die Phase Zorn ist vorbei, die Waffenruhe gilt. Jetzt geht es um die Öffnung der Meerenge für den weltweiten Ölhandel.
0: Und da wird das US-Militär seinen Einsatz zur Sicherung der Straße von Hormuz vorerst pausieren. Währenddessen soll laut US-Präsident Trump ein Abkommen zwischen den USA und dem Iran geprüft werden. Die schwarz-rote Koalition ist seit einem Jahr im Amt. Bundeskanzler Merz hat aus diesem Anlass bekräftigt, dass er am Bündnis mit der SPD festhalten will. Auf dem Wirtschaftstag 2026 schloss er sowohl Neuwahlen als auch eine Minderheitsregierung aus. Der Kampf gegen die Flammen am Saurüsselkopf in den Chiemgauer Alpen geht unvermindert weiter. Bei Dunkelheit mussten zwar die Helikopterflüge eingestellt werden, aber der Einsatz gegen den Waldbrand geht in der Nacht vom Boden aus weiter. Auf dem Berg bei Ruhpolding ist schätzungsweise eine dreistellige Hektarzahl vom Feuer betroffen. Der erste Finalist in der Champions League steht fest. Der FC Arsenal ist erstmals seit 20 Jahren ins größte Spiel des europäischen Vereinsfußballs eingezogen. Die Londoner gewannen das Halbfinal-Rückspiel gegen Atletico Madrid mit 1:0. Das Hinspiel war 1:1 ausgegangen. Im Endspiel trifft Arsenal nun entweder auf den FC Bayern oder Titelverteidiger Paris Saint-Germain. Das zweite Halbfinal-Rückspiel wird heute Abend in München ausgetragen. Es ist jetzt 3:15. Es ist locker bewölkt oder klar, die Temperaturen bewegen sich zwischen 12 und 6 Grad. Tagsüber wechseln sich Wolken und etwas Sonne ab. Am Nachmittag breiten sich erneut Schauer und Gewitter aus. Diese bringen örtlich sintflutartigen Regen und stürmische Böen. Die Höchstwerte erreichen zuvor 16 bis 23 Grad. Am Donnerstag sind noch einmal ein paar Schauer unterwegs. Am Freitag und am Wochenende erwarten uns sonnige Phasen. Vorsicht auf der A9 Nürnberg Richtung Berlin zwischen Bad Berneck-Himmelkron und Markt Schorgas. Da liegt ein totes Tier auf der Fahrbahn.
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1: Ich bin Moritz Einzel. Wenn wir im Internet surfen, dann ist die Wahrscheinlichkeit hoch, dass wir Seiten aufrufen mit dem Adressende .de. Da könnten in dieser Nacht viele ein Problem mit gehabt haben, denn zahlreiche Seiten mit .de am Ende waren nicht abrufbar. Die Registrierungsstelle Denik verwies auf eine Störung in ihrem DNS-Service, der normalerweise dafür sorgt, dass Seiten im Netz erreichbar sind, wenn die Webadresse eingegeben wird. Der US-Militäreinsatz gegen den Iran, die Operation Epic Fury, ist beendet. Das hat US-Außenminister Rubio klargestellt. Der Bericht aus den USA von Tina Eck.
2: Diese Lesart der Dinge macht es der Trump-Regierung möglich, ohne Zustimmung des US-Kongresses weiter im Nahen Osten zu agieren. Die Operationen Gewaltiger Zorn zum Stopp des iranischen Atomprogramms und die Operation Freiheit zum Anschieben der Schifffahrt in der Straße von Hormuz werden strikt getrennt. Die Phase Zorn ist vorbei, die Waffenruhe gilt. Jetzt geht es um die Öffnung der Meerenge für den weltweiten Ölhandel.
1: Und da wird das US-Militär seinen Einsatz zur Sicherung der Straße von Hormuz vorerst pausieren. Währenddessen soll laut US-Präsident Trump ein Abkommen zwischen den USA und dem Iran geprüft werden. Das waren die Nachrichten um halb. Es ist locker bewölkt oder klar, die Temperaturen bewegen sich zwischen 12 und 6 Grad. Tagsüber wechseln sich Wolken und etwas Sonne ab, am Nachmittag breiten sich erneut Schauer und Gewitter aus. Diese bringen örtlich sintflutartigen Regen.

0: Regen und stürmische Böen. Die Höchstwerte erreichen zuvor 16 bis 23 Grad. Am Donnerstag sind noch einmal ein paar Schauer unterwegs. Am Freitag und am Wochenende erwarten uns sonnige Phasen.
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1: Ich bin Moritz Einzel. Ein Jahr nach dem Start der schwarz-roten Regierung zieht Kanzleramtschef Frei eine positive Bilanz beim Thema Migration. Der Neuen Osnabrücker Zeitung hat der CDU-Politiker gesagt, wir hätten die Wende geschafft. Es kämen deutlich weniger Flüchtlinge ins Land und Straftäter würden sogar nach Syrien und Afghanistan abgeschoben. Frei betonte, diese Regierung zeige, dass sich was ändert, wenn man an den richtigen Stellschrauben dreht. Das US-Militär pausiert seinen Einsatz zur Sicherung der Straße von Hormuz. Das hat US-Präsident Trump bekannt gegeben. Demnach sollen erstmal

0: Abkommen zwischen Washington und Teheran abgeschlossen werden kann. Nach der Amokfahrt in der Leipziger Innenstadt haben gestern mehrere hundert Menschen in der Nikolaikirche der Opfer gedacht. Ein 33 Jahre alter Mann war am Montag mit dem Auto durch eine Fußgängerzone gerast. Zwei Menschen kamen ums Leben, viele weitere wurden verletzt. Der Fahrer wurde in eine Psychiatrie eingewiesen. Weltweit wird über Social-Media-Verbote für Kinder und Jugendliche diskutiert. Nur die, die es betrifft, kommen selten zu Wort. Jetzt hat das Kinderhilfswerk UNICEF Jugendliche dazu befragen lassen. Statt Verboten fordern sie eher einen besseren Schutz auf digitalen Plattformen. Tanja Wagner berichtet.
1: Die Teenies sind sich der negativen Seiten von Social Media wie Mobbing, Dauerscrollen und Fake News durchaus bewusst. Auch ist der Großteil überzeugt, dass Jugendliche Wege finden werden, um gesetzliche Altersgrenzen zu umgehen, durch geteilte Geräte zum Beispiel. Helfen könnte ein digitaler Raum, der sicher und altersgerecht ist, durch bessere Inhaltsfilter und schnelle Löschroutinen.
0: Der FC Arsenal steht im Champions-League-Finale. Die Fußballer aus London haben das Halbfinal-Rückspiel gegen Atletico Madrid mit 1:0 gewonnen. Das Hinspiel war 1:1 ausgegangen. Im Königsklassen-Endspiel am 30. Mai in Budapest trifft Arsenal nun entweder auf den FC Bayern oder Paris Saint-Germain. Das zweite Halbfinal-Rückspiel wird heute Abend in München ausgetragen. Paris gewann das Hinspiel mit 5:4. Es ist jetzt 4:15. Tagsüber wechseln sich Wolken und etwas Sonne ab. Am Nachmittag breiten sich erneut Schauer und Gewitter aus. Diese bringen örtlich sintflutartigen Regen und stürmische Böen. Die Höchstwerte erreichen zuvor 16 bis 23 Grad. Am Donnerstag sind noch einmal ein paar Schauer unterwegs. Am Freitag und am Wochenende erwarten uns sonnige Phasen. Eine Meldung von der A8 München Richtung Salzburg. Da haben wir immer noch eine Sperre zwischen Traunstein-Siegsdorf Ost und Bad Reichenhall wegen Fahrbahnerneuerungsarbeiten. Das soll noch bis circa 6 Uhr früh dauern.
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1: Ich bin Moritz Einzel. Ein Jahr nach dem Start der schwarz-roten Regierung zieht Kanzleramtschef Frei eine positive Bilanz beim Thema Migration. Der Neuen Osnabrücker Zeitung hat der CDU-Politiker gesagt, wir hätten die Wende geschafft. Es kämen deutlich weniger Flüchtlinge ins Land und Straftäter würden sogar nach Syrien und Afghanistan abgeschoben. Frei betonte, diese Regierung zeige, dass sich was ändert, wenn man an den richtigen Stellschrauben dreht. Das US-Militär pausiert seinen Einsatz zur Sicherung der Straße von Hormuz. Das hat US-Präsident Trump bekannt gegeben. Demnach sollen erstmal keine Frachtschiffe mehr von den US-Streitkräften durch die vom Iran blockierte Meerenge geleitet werden. Während des Stopps soll geprüft werden, ob ein Abkommen zwischen Washington und Teheran abgeschlossen werden kann. Das waren die Nachrichten um halb. Tagsüber wechseln sich Wolken und etwas Sonne ab. Am Nachmittag breiten sich erneut Schauer und Gewitter aus. Diese bringen örtlich sintflutartigen Regen und stürmische Böen. Die Höchstwerte erreichen zuvor 16 bis 23 Grad. Am Donnerstag sind noch einmal ein paar Schauer unterwegs. Am Freitag und am Wochenende erwarten uns sonnige Phasen.
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1: Ich bin Moritz Einzel, guten Morgen. US-Präsident Trump will den Einsatz für eine sichere Durchfahrt von Schiffen durch die Straße von Hormuz für kurze Zeit aussetzen. Während des Stopps von Projekt Freiheit solle geprüft werden, ob ein Abkommen zwischen Washington und Teheran abgeschlossen und unterzeichnet werden könne. Das teilte Trump auf seiner Plattform Truth Social mit. Aus Washington berichtet Tina Eck.
2: Gerade noch hatten seine Verteidigungs- und Außenminister Projekt Freiheit gepusht und gepriesen, da macht Trump den Hahn zu. Er glaubt offenbar, dass ein Abkommen mit dem Iran in greifbarer Nähe ist und so lange liegt die Operation US-Hilfe bei der Passage von Frachtschiffen durch die Meerenge nach einem Tag wieder auf Eis. Die US-Blockade gegen

0: iranische Schiffe, aber soll bestehen bleiben.
1: Die schwarz-rote Koalition ist seit einem Jahr im Amt. Bundeskanzler Merz hat aus diesem Anlass bekräftigt, dass er am Bündnis mit der SPD festhalten will. Auf dem Wirtschaftstag 2026 schloss er sowohl Neuwahlen als auch eine Minderheitsregierung aus. Der Kampf gegen die Flammen am Saurüsselkopf in den Chiemgauer Alpen geht unvermindert weiter. Bei

0: aus weiter. Auf dem Berg bei Ruhpolding ist schätzungsweise eine dreistellige Hektarzahl vom Feuer betroffen. Der erste Finalist in der Champions League steht fest. Der FC Arsenal ist erstmals seit 20 Jahren ins größte Spiel des europäischen Vereinsfußballs eingezogen. Die Londoner gewannen das Halbfinal-Rückspiel gegen Atletico Madrid mit 1:0. Das Hinspiel war 1:1 ausgegangen. Im Endspiel trifft Arsenal nun entweder auf den FC Bayern oder Titelverteidiger Paris Saint-Germain. Das zweite Halbfinal-Rückspiel wird heute Abend in München ausgetragen.
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1: 6. Mai 1984. Bananarama feiern ihren Charterfolg mit Robert De Niro's Waiting. Es ist der erste Top-10-Hit für Bananarama. Dabei sollte es in dem Song eigentlich um Al Pacino gehen. Aber die drei Frauen der Band stehen mehr auf Robert De Niro. Sie finden ihn passender für die düstere Stimmung des Songs. Über die Bedeutung gibt es verschiedene Meinungen. Die einen sagen, es geht um eine Frau, die in ihrer Partnerschaft vergewaltigt wird. Und um dieses Trauma zu verarbeiten, flüchtet sie sich in eine Scheinwelt mit ihrem Idol Robert De Niro. Andere aber widersprechen und sagen, es geht einfach nur um Heldenverehrung. Für das Musikvideo können Bananarama übrigens kein Robert De Niro-Double finden. Also wird es am Ende ein Doppelgänger von John Travolta. Nachdem Robert De Niro den fertigen Song aber hört, kontaktiert er die Band persönlich und trifft sich mit ihnen in London auf einen Drink.

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1: Einen schönen guten Morgen aus Hof. Im Mai scheint ja alles durchzustarten. Die Natur legt los, als hätte jemand den Turbo gedrückt. Und man selbst steht manchmal daneben und denkt, super, und ich? Kennst du das? Alle reden von Neuanfang und du fühlst dich eher wie, läuft halt so weiter. Aber weißt du was? Nicht jeder Frühling ist laut. Manches wächst ganz still, ohne dass man es gleich merkt. Vielleicht bist du genau in so einer Phase. Kein großes Feuerwerk, kein jetzt wird alles anders, sondern eher Schritt für Schritt. Und genau das ist völlig okay. Gott hat es nicht eilig mit dir, wirklich nicht. Der misst nicht in Tempo, sondern in Tiefe. Vielleicht wächst bei dir gerade etwas, das man erst später sieht. Also nicht vergleichen, nicht stressen lassen. Auch ein leiser Frühling ist ein echter Frühling. Einen schönen Tag wünscht euch Herwig Dinter, Pfarrer in der Dreieinigkeitskirche in Hof.
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2: Mit Jan Gebelein. Guten Morgen. Die Glasschleife in Marktredwitz feiert in diesen Tagen ihren ersten Geburtstag. Von der ehemaligen Glasfabrik über die Heimat des Bauhofs hat sie sich mittlerweile als besondere Kulturhalle in Marktredwitz etabliert. Saskia Söllner ist für das Location- und Eventmarketing der Glasschleife zuständig.
3: Die Glasschleife wurde total vielfältig und bunt genutzt. Jetzt gehört sie auf jeden Fall fest zu unserem Veranstaltungsbestandteil dazu. Wir brauchen so eine große Halle. Man sieht es ja, die Nachfrage ist groß. Wir brauchen Flächen, wo große Veranstaltungen stattfinden können, sei es Meisterfeiern oder aber auch kleine, industrielle, moderne Räume, in denen bei uns im Ort Hochzeiten gefeiert werden können.
2: Rund 16 Millionen Euro hat der Umbau zur Event-Location gekostet. Am Samstag startet sie in ihre zweite Saison mit einem Konzert der A-Cappella-Band Skyscrapers. Mitte August kommt der Euroherz-Kinosommer an die Glasschleife. Gut 20 Einwohner in Weißlenreuth bei Konradsreuth haben am Nachmittag ihre Häuser verlassen müssen. Grund war der Brand einer Scheune. Das Ehepaar im angrenzenden Wohnhaus konnte es auch noch rechtzeitig unverletzt verlassen. Das Problem war, dass in der Scheune neben einem größeren Dieseltank auch Gasflaschen gelagert waren, unter anderem auch eine mit Acetylen gefüllte Flasche. Um dorthin zu kommen, hat die Feuerwehr Teile der Scheune eingerissen. Am Abend konnten die Einsatzkräfte die Flasche nach draußen bringen. Die Anwohner konnten daraufhin wieder zurück in ihre Häuser kehren. Die Polizei vermutet, dass der Brand im Keller der Scheune ausgebrochen ist. Den Sachschaden schätzt sie auf etwa 20.000 Euro. Im oberfränkischen Bauernhofmuseum Klein-Losnitz im Landkreis Hof könnt ihr erleben, wie der Alltag der Menschen vor über

0: 200 Jahren ausgesehen hat. Jetzt im Mai erweitert das Museum sein Angebot. Es will seinen Fokus künftig auch mehr auf Natur- und Umweltbildung legen. Neu im Programm sind deshalb Wildkräuterführungen und Kräuterspaziergänge. Außerdem gibt Museumsleiterin Livia Forche offene Gartenführungen. Dabei lernt ihr die wichtigsten heimischen Heil- und Gartenkräuter kennen, ihre Inhaltsstoffe und ihr erfahrt, wie die Kräuter als Medikamente oder zum Kochen eingesetzt werden können. Bei den Führungen könnt ihr auch selbst Teemischungen, Lippenbalsam oder Kräuterbutter herstellen.
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0: US-Präsident Trump will den Einsatz für eine sichere Durchfahrt von Schiffen durch die Straße von Hormuz für kurze Zeit aussetzen. Während des Stopps von Projekt Freiheit solle geprüft werden, ob ein Abkommen zwischen Washington und Teheran abgeschlossen und unterzeichnet werden könne. Das teilte Trump auf seiner Plattform Truth Social mit. Die schwarz-rote Koalition ist seit einem Jahr im Amt. Bundeskanzler Merz hat aus diesem Anlass bekräftigt, dass er am Bündnis mit der SPD festhalten will. Auf dem Wirtschaftstag 2026 schloss er sowohl Neuwahlen als auch eine Minderheitsregierung aus. 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
2: Dankeschön, Jan, fürs Update. Kurz nach 5:30. Guten Morgen euch. Ja, mit ganz schön Regen und Gewittern am Abend und in der Nacht. Und dementsprechend, finde ich, riecht es auch heute Morgen so nach nassem Frühling, nasser Wiese. Und überall läuft die gelbe Brühe davon, der Blütenstaub. Wir haben auch heute an diesem Mittwoch jetzt immer noch wieder Wolken und Regenschauer. Und da brauen sich auch heute für den Nachmittag und Abend wieder neue Gewitter zusammen. Kann also später auch wieder krachen. Das Ganze bei schwülwarmen 15 bis 17 Grad. Zieht sich so durch, auch morgen über den Donnerstag. Und ab Freitag baut sich dann das nächste Hoch wieder auf. Da wird es wieder sonniger und wärmer. Das ist das Euroherz-Wetter, euer Wetter für die Region.
3: Kurz nach 5:30 der Radio Euroherz-Verkehrsservice mit der A9 Richtung Nürnberg. Zwischen Bad Lobenstein und Rudolfstein steht ausgerechnet in der Baustelle ein kaputter Schwertransporter. Ortskundige Autofahrer werden gebeten, weiträumig zu umfahren. Wir haben jetzt schon auf der A9 einen 4-Kilometer-Stau zwischen Schleiz und Bergbad Steben. Der Zeitverlust liegt bei über einer Stunde. So wie es ausschaut, wird das noch bis 7 Uhr dauern. Wenn ihr noch was habt heute Morgen, sagt Bescheid bitte über die 09281 880 880.
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3: Morgen. Schönen Mittwoch zusammen. Wir starten gemeinsam in den Tag. Morgens sehen wir uns kurz vor 5 hier im Sender. Und dann denke ich heute Morgen, was hat Julia denn da an? Daunenjacke, wie wenn es draußen minus 14 Grad hätte. Langer Mantel bis fast zu den Füßen. Was ist mit dir?
2: Ich bin Poppes, ja.
3: Das sind 12 Grad draußen.
2: Polarexpeditionsjacke. Ganz einfach erklärt, ich habe auf die Schnelle einfach irgendeine Jacke mit Kapuze gebraucht und die hing da vorne einfach noch schnell. Ich dachte mir, wenn es nass wird, komm, brauchst du irgendwas über den Kopf und deshalb habe ich die geschnappt.
3: Wahnsinn. So.
2: Es war warm, ja.
3: Bist du auch noch mit Winterjacke unterwegs, Jan?
0: Nee, ich halte es mit dem Regenschirm.
3: Guten Morgen.
2: Guten Morgen.

0: Tschüss. Guten Morgen euch. Gleich 3:15 auf der Uhr. Euer Tagesstart ist nass, windig und stellenweise aber auch schon so dampfig und schwülwarm. Bisschen Sonne wird dabei sein, aber dann auch kleinere Gewitter und Regenschauer über den Mittwoch verteilt.
1: Guten Morgen auf die A9 in Richtung Nürnberg zwischen Bad Lobenstein und Rudolfstein. Defekter Schwertransporter in der Baustelle, deshalb 4 Kilometer Stau und der Zeitverlust bei einer Stunde. Wenn ihr euch auskennt, umfahrt bitte weiträumig. Euch eine gute Fahrt heute Morgen mit Radio Eurer Herz.
0: Morgen!

0: 6. Damit ihr besser unterwegs seid, hat Tobi morgens die Straßen im Blick.
1: Achtung bitte auf der B173 zwischen der Ausfahrt an Neuenneiler-Selbitz und der Ausfahrt an der A72 Hof Nord. Hier ein verletztes Tier auf der Fahrbahn. Passt bitte auf der B173 zwischen der Ausfahrt an Neuenneiler-Selbitz und Hof Nord. Hier Gefahr durch ein verletztes Tier auf der Fahrbahn. Kommt gut an mit Radio Eure Herz. Wenn ihr was habt heute Morgen, sagt uns Bescheid. Danke.

0: Fritz, Radio Eurer Herz. Heute auch mit einem Fußballfesttag oder Abend.
1: Ja,
0: stimmt. Tobias, bitteschön, mal die Hymne hier.
1: Spiel ich dir ein, bitteschön.
0: Yes. Heute Abend gibt's Champions League. Und zwar mit den Bayern auf dem Rasen, die heute Paris Saint-Germain empfangen.
1: Die Bayern könnten heute Abend ins Champions League-Finale ja einziehen. Wie ist das Hinspiel ausgegangen gegen
0: das
1: Paris?
0: Das war ja ein Torfestival. Ja. Da hat es ja zack, zack, zack eingeschlagen. 5-4 dann am Ende für Paris. So, jetzt heute dann das Rückspiel in der Allianz Arena. Die wird natürlich kochen. Komplett in Rot getaucht. Das pusht schon auch die Bayern. So ein Feeling zu Hause. Und ich glaube auch, das könnte heute was werden mit einem Sieg. Was glaubt ihr?
2: Ich denke, die Chancen stehen sehr gut. Sie haben eine super Mannschaft, das ist auf jeden Fall möglich.
3: Sicher nicht, weil es einfach nicht sicher ist. Also natürlich besteht eine hohe Wahrscheinlichkeit, aber es könnte ja auch ganz anders laufen.
4: Ich würde es mir für Deutschland und für Bayern und für die Münchner wünschen, aber es wird, glaube ich, schwer.
5: Ich bin selber Bayern-Fan und ich wünsche mir, dass sie gewinnen.
6: Den Kader gerade, mit dem die auftritt und so, finde ich sehr gut. Und deswegen kann ich mir sogar ein Triple dieses Jahr sogar vorstellen.
1: Okay. Das können sich alle Bayern-Fans vorstellen. Heute Abend, 21 Uhr, ist Anpfiff und dann wissen wir mehr. Morgen früh quatschen wir dann drüber. Entweder sind wir traurig, zu Tode betrübt oder morgen früh in Ekstase.
0: Auf jeden Fall müde.

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6: Ich bin Helen Martin, guten Morgen. Die schwarz-rote Koalition ist heute genau ein Jahr im Amt. Trotz einiger Streitigkeiten zwischen Union und SPD sieht Kanzler Merz keine Alternative zu der Zusammenarbeit. Auf dem Wirtschaftstag 2026 hat Merz gesagt, niemand sollte von

Wahlen träumen. Das würde Deutschland in der Krise wochenlang handlungsunfähig machen. Auch eine Minderheitsregierung sei für ihn keine Option. Die CSU wollte ja unbedingt die Hymnenpflicht an bayerischen Schulen. Und die kommt jetzt auch, aber erst ab dem kommenden Schuljahr. Bei Abschlussfeiern müssen künftig mindestens 2 Hymnen gespielt werden, darunter auf jeden Fall die Bayernhymne. Das geht aus einem Schreiben.

0: gegeben. Demnach sollen erstmal keine Frachtschiffe mehr von den US-Streitkräften durch die vom Iran blockierte Meerenge geleitet werden. Während des Stopps soll geprüft werden, ob ein Abkommen zwischen Washington und Teheran abgeschlossen werden kann. In der Champions League hat der FC Arsenal das Finale erreicht. Die Fußballer aus London besiegten Atletico Madrid im Halbfinalrückspiel mit 1:0. Das Hinspiel war 1:1 ausgegangen. Der Bericht von Moritz Einzel.
1: Glückselige Gunners nach dem 1:0 gegen Atletico. Es ist der erste Champions League-Finaleinzug für den FC Arsenal seit 20 Jahren. Im Endspiel von Budapest am 30. Mai trifft das Team von Mikel Arteta entweder auf den FC Bayern oder auf Titelverteidiger Paris Saint-Germain. Bayern gegen PSG ist ja heute Abend in München das große Spiel, auf das alle warten. Paris geht mit einem 5:4 Vorsprung aus dem Hinspiel in die Partie ab 21 Uhr.
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3: Mit Jan Gebelein. Seit einem Jahr ist die Glasschleife in Marktredwitz als Event-Location in Betrieb. Die Verantwortlichen ziehen eine positive Bilanz. Die Größe der Halle biete verschiedene Möglichkeiten, die Nachfrage sei groß. Neben Konzerten bietet sie auch Platz für Firmenveranstaltungen oder Hochzeiten. Am Samstag tritt eine A Cappella-Band in der Glasschleife auf. Im August steigt dort der Euroherz-Kinosommer. Nach einem Scheunenbrand im Konradsreuther Ortsteil Weißlenreuth haben die evakuierten Anwohner am Abend wieder in ihre Häuser zurückkehren können. Ein Ehepaar, das neben der Scheune wohnt, konnte das Haus auch noch rechtzeitig verlassen. Das Problem war, dass in der Scheune auch eine Flasche mit dem Gas Acetylen gelagert war. Die Feuerwehr hat deshalb einen Teil der Scheune eingerissen und konnte so die Flasche nach draußen bringen. Die Polizei geht davon aus, dass der Brand im Keller ausgebrochen ist. 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
4: Moin euch um kurz nach 6 am Mittwoch. Der ist heute hauptsächlich auch dunkel, windig und immer wieder nass. Zwischendurch merken wir, oh, die Sonne will schon auch mitspielen, schafft stellenweise so ein klitzekleines bisschen. Aber dann kommt schon wieder die nächste Wolkenfront und stellenweise auch dann nochmal ein kleines Gewitter heute zwischendurch. Es kühlt dann jetzt ab, vor allen Dingen für den Donnerstagmorgen. Das ist der frischeste Tag der Woche. Halt echt nur auch mit 10, 12 Grad und auch immer wieder Regenschauern. So, und wenn das durch ist, wird es am Freitag wieder schöner, wieder wärmer fürs Wochenende. Das ist das Euroherz-Wetter, euer Wetter für die Region.
5: Morgen auf die Straßen, der Radio Euroherz. Verkehrsservice ist hier mit der A9 Richtung Nürnberg. Zwischen Schleiz und Bergbad Steben 6 Kilometer Stau. Zeitverlust gute Stunde, weil in der Baustelle, also zwischen Lobenstein und Rudolfstein, ein defekter Schwertransporter steht. Wenn ihr noch was habt für uns, sagt Bescheid bitte über die 09281 880 880. Wir haben noch eine Warnung von der B173. Zwischen der Auffahrt A9, Naila Säbitz, und der Auffahrt A72, Hof Nord, hier Tiere auf der Fahrbahn. Bitte aufpassen. Eure Staus und eure Blitzer immer an uns per WhatsApp oder Anruf.
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5: Morgen und einen schönen Mittwoch. Morgen. Das wird heute ein spannender Tag. Heute ist nämlich Mathe-Abi.
4: Oh, ach du lieber Schwan. Das war ja einer der schlimmsten Tage aller Zeiten.
5: Du machst ja den Abiturienten heute Morgen Mut.
4: Das war furchtbar. Na ja gut, wie lange schreibst du so ein Abi? 4 Stunden?
5: Mhm, 5.
4: Ja, ich war nach einer fertig.
5: Gut. Unser
4: ja, will ich das schon machen heute.
5: Ja, unser großes Kind zu Hause schreibt heute auch Mathe-Abi. Grüße an alle, die heute in die Prüfung müssen und ein bisschen nervös sind. Ja. Ihr macht das. Haut rein.
4: Wird alles auswählen.
5: Ein Punkt springt maximal raus und der reicht ja oft.
4: 25 Bewertungsanteile. Ja, so war das bei mir.
5: Guten Morgen euch.

0: Schönen Mittwoch euch mit Radio Euro Herz. Morgen. Wir sind heute Morgen bei euch in Marktredwitz.
1: Ja, in der Glasschleif. Das war ja früher mal eine Glasfabrik in Rawatz. Jetzt aber umgebaut zu einer ganz coolen, modernen Event-Location.
0: Mhm. Vor gut einem Jahr ist diese Kulturhalle in Marktredwitz mit einem fetten Konzert eröffnet worden. Viele von euch waren dort bei Michael Schulte in der Glasschleif. Und jetzt ist schon erster Geburtstag, Thomas Bloss.
2: Wir sind super zufrieden mit dem allerersten Jahr. Die Glasschleif wurde total vielfältig und bunt genutzt. Genauso schauen wir auch in die Zukunft. Jetzt gehört sie auf jeden Fall fest zu unserem Veranstaltungsbestandteil dazu.
3: Sagt Saskia Söllner. Sie ist bei der Glasschleif für das Location- und Eventmarketing verantwortlich. 16 Millionen Euro hat der Umbau der rund 2100 Quadratmeter großen Halle zur Event-Location gekostet. Geld, das für Saskia Kölner gut angelegt ist.
2: Wir brauchen so eine große Halle. Man sieht es ja, die Nachfrage ist groß. Wir brauchen Flächen, wo große Veranstaltungen stattfinden können, sei es Meisterfeiern oder aber auch kleine, industrielle, moderne Räume, in denen bei uns im Ort Hochzeiten gefeiert werden können.
3: In der Glasschleif finden Konzerte, Messen, Theateraufführungen, Vorträge, Fachtagungen, Firmenveranstaltungen, aber auch private Feiern statt und auch Hochzeiten sind möglich.
2: Im großen Saal ganz eindeutig dieser riesengroße Saal, der stützenfrei ist. Man hat von allen Plätzen einen unverbauten Blick auf die Bühne und natürlich der aktuell total im Trend liegende Industriestyle. Der wird auch bei den Hochzeiten unglaublich gut ankommen.
3: Am Samstag startet die Glasschleif nach der Winterpause mit einem Konzert des Vokalensembles Skyscrapers in die neue Saison. Außerdem gibt es dieses Jahr im August den Euroherz Kinosommer, im Oktober ein Rockkonzert mit Susi Quattro und im Winter wieder den Adventszauber.
2: Wir haben jetzt für 2026 tatsächlich nur noch so eine, vielleicht zwei Lücken im frühen Herbst frei. Auch für 2027 prasseln die Buchungen schon rein. Also wer an einem bestimmten Termin vielleicht auch seine Hochzeit feiern will oder einen runden Geburtstag, der sollte zeitig sich bei uns melden.
1: Mhm. Dankeschön. Und ihr merkt euch einfach auf jeden Fall schon mal August, ab dem 13. dann der Euroherz Kinosommer an der Glasschleif.
0: Und so ein Highlight in dem Jahr, am 10. Oktober kommt dann auch noch Susi Quattro in die Glasschleif. Euch einen wunderbaren guten Morgen, schönen Mittwoch.

0: Jahr Klaas Schleif in Marktredwitz in diesem Jahr. Highlight im Oktober, Susi Quattro auf der Bühne. Ja, das Original Stumbling In kommt von ihr. Und diesen Song wird sie dann am 10. Oktober auch auf der Bühne und in der Klaas Schleif spielen, garantiert.
1: Na klar. Seid ihr dann textsicher?
0: Ja.
1: Wir checken mit euch das Mittwochswetter. Das ist heute meistens bewölkt, bisschen sonnig zwischendurch, aber eher dann auch mal nass mit einem Schauer oder auch nochmal mit einem kleinen Gewitter.
0: Ja, fettes Problem auf der A9 Richtung Nürnberg. Zwischen Schleiz und Rudolfstein haben wir 7 Kilometer Stau. Liegt an einem defekten Schwertransporter in der Baustelle zwischen Lobenstein und Rudolfstein. Und bis der weg ist, dauert es wahrscheinlich auch noch bis 7 Uhr. Wir halten euch da auf dem Laufenden. Und B173 zwischen der Ausfahrt Neila-Selbitz und Hof Nord. Achtung, hier Tiere auf der Fahrbahn. Kommt gut an.
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0: Morgen. Schönen Mittwoch euch mit Radio Eure Herz. Ein Jahr ist das jetzt her.
1: Kein Frust trinken, das ist sowieso nicht meine Art, das habe ich noch nie gemacht. Wir werden heute Abend anstoßen auf unsere gemeinsame Arbeit. Und im Vordergrund steht das Wort Arbeit.
0: Das hat er gesagt, nachdem er zum Kanzler gewählt wurde im Deutschen Bundestag. Wie gesagt, ein Jahr ist das jetzt her.
2: Ja, die Umfragewerte von Friedrich Merz, die sehen ja nicht so dolle aus. Die sinken ja und sinken.
0: Ja, 11% sind mit der Arbeit der Regierung zufrieden.
2: Wie schaut es bei euch aus? Wie schaut ihr drauf?
3: Ja, ganz schwierig. Gefühlt wahrscheinlich kommt es nicht so beim Bürger an, wie es sein sollte. Aktuell mit Spritpreise etc. Konjunkturelle Entwicklung. Ich hoffe, dass es besser wird.
4: Oh. Also er hat sehr viel versprochen. Ich warte immer noch auf die großen Reformen. Es ist natürlich leichter immer das, wenn er was vorschlägt, das zu kritisieren. Aber so wirklich vorwärts geht es halt einfach nicht. Man hat den Eindruck, die sind sich selber nicht einig.
5: Das ist schwierig, das in so wenigen Worten hinzukriegen. Ich denke, er macht insgesamt schon eine gute Arbeit, aber die große Herausforderung ist, das so in dieser doch sehr heterogenen Welt und mit den sehr unterschiedlichen politischen Vorstellungen, das irgendwie zusammenzufassen. Aber grundsätzlich schätze ich seine Arbeit schon sehr.
6: Nicht so gut die Zuckersteuer zum Beispiel wieder umkehrbar machen, also dass es außer Kraft gesetzt wird wieder, weil das nervt mich ein bisschen. Aber ich weiß nicht, ich habe jetzt nicht so viel mitbekommen, dass der überhaupt irgendwas geschaffen hat, um ehrlich zu sein. Also aus den Nachrichten habe ich jetzt immer nur irgendwelche Reden und so von ihm gehört, die jetzt nicht immer so positiv, glaube ich, bei den meisten ankamen.
7: Die würde ich eher als negativ beurteilen. Vor allem ja die Schnitzer, die er sich immer leistet und Aussagen tätigt, die eigentlich nicht in dieses Jahrhundert gehören.
8: Ich verfolge die Politik nicht mehr. Das sind alles Lügner.
0: Okay. Ziel sollte sein, der Bundesregierung Menschen, die sagen, ich verfolge Politik nicht mehr, das sind alles Lügner, wieder einzufangen und zurückzuholen und wieder, ja, wie soll ich denn sagen, ein bisschen Glauben an die Politik zu
2: wieder
0: bringen.
2: Zu finden, ja.
0: Ein Jahr, Friedrich Merz als Bundeskanzler. Wie hat er sich geschlagen aus eurer Sicht? Könnt gerne mitquatschen heute Morgen auch per

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14: Mit Jan Gebelein. Guten Morgen. Rund 16 Millionen Euro hat sich die Stadt Marktredwitz

0: Sanierung, Umbau und Modernisierung der Glasschleif kosten lassen. Inzwischen ist aus der alten Fabrikhalle eine außergewöhnliche Event-Location geworden. Vor rund einem Jahr wurde die Glasschleif eröffnet. Inzwischen steigen dort regelmäßig Konzerte, Messen, Theateraufführungen, Vorträge, Fachtagungen, Firmenveranstaltungen und private Feiern. Die neue Saison beginnt am Samstag mit einem Konzert der A-Cappella-Band Skyscrapers. Und auch sonst ist in diesem Jahr in und um die Glasschleif viel geboten. Saskia Söller ist für das Location- und Event-Marketing zuständig.
1: Im Sommer wird auch wieder die Glasschleif Classic, unsere Oldtimer-Ausfahrt, stattfinden und auch in den Sommermonaten zum allerersten Mal hier oben am Gelände der Radio Euroherz Kinosommer. Und dann schließen wir unsere Saison ab im Oktober mit dem großen Rockkonzert mit Susi Quattro. Dann wird der Adventszauber bei uns wieder einziehen.
0: Für dieses Jahr ist die Glasschleif bereits nahezu ausgebucht und auch für 2027 gibt es schon erste Buchungen. Der oberfränkische Wohnungsmarkt bricht ein. Es gab vergangenes Jahr deutlich weniger fertiggestellte Wohnungen als im Vorjahr. Das meldet das Landesamt für Statistik. In Oberfranken gehen die Wohnungsfertigstellungen spürbar zurück. 2025 wurden nur knapp 3000 Wohnungen bezugsfertig. Das sind 25% weniger als im Vorjahr. Schon seit 2023 hatte sich dieser Trend durch sinkende Baugenehmigungen abgezeichnet. Besonders betroffen ist der klassische Neubau in fast allen Bereichen. Sowohl Ein- und Zweifamilienhäuser als auch Mehrfamilienhäuser verzeichnen ein Minus. Leicht positiv entwickelt sich dagegen der Umbau bestehender Gebäude und neu gebaute Wohnheime. Fachkräfte fehlen, Potenziale bleiben ungenutzt. Ein neuer Wegweiser zeigt, wie Firmen in Sachsen Geflüchtete erfolgreich ins Team holen können. Von der Stellenanzeige bis zum erfolgreichen Ankommen im Team, heißt es vom Zentrum für Fachkräftesicherung und gute Arbeit. Zudem erfahren die Betriebe, wie sie die Willkommenskultur stärken und betriebsinterne Mentoren den Anfang erleichtern können. Wie es funktioniert, zeigt demnach ein Unternehmen aus dem Vogtland. Die Firma Meiser Vogtland aus Oelsnitz ist in der Stahl- und Metallverarbeitungsbranche tätig und beschäftigt seit 8 Jahren Geflüchtete. Mittlerweile arbeiten in dem Betrieb 17 Menschen aus Drittstaaten.
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0: Die schwarz-rote Koalition ist heute genau ein Jahr im Amt. Trotz einiger Streitigkeiten zwischen Union und SPD sieht Kanzler Merz keine Alternative zu der Zusammenarbeit. Auf dem Wirtschaftstag 2026 hat Merz gesagt, niemand sollte von Neuwahlen träumen. Die CSU wollte ja unbedingt die Hymnenpflicht an bayerischen Schulen und die kommt jetzt auch, aber erst ab dem kommenden Schuljahr. Bei Abschlussfeiern müssen künftig mindestens 2 Hymnen gespielt werden, darunter auf jeden Fall die Bayernhymne. 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
3: Kurz nach 6:30 haben wir es gerade schon zu Tobi gesagt, Mensch, guck mal, wie finster das jetzt wird, gell? Es ist heute stellenweise auch mal richtig dunkel, weil fette Regen- und Gewitterwolken durchziehen. Zwischendurch ein paar Sonnenmomente, die sind aber eher mau. Temperaturen schwülwarm, dampfig weiterhin, heute bei roundabout 15 Grad. Morgen ist dann der kälteste Tag der Woche, da rutschen die Werte runter auf 10, 12 und auch da immer wieder Regenschauer. Durch ist das Ganze dann zum Wochenendstart, perfekt. Ab Freitag kommt die Sonne wieder raus und die scheint dann auch am Wochenende. Wir sind wieder unterwegs Richtung 20. Das ist das Euroherz-Wetter, euer Wetter für die Region.
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5: Kurz nach 6:30, Radio Euroherz ist hier mit dem Verkehrsservice und der B173. Achtung bitte, zwischen der Ausfahrt A9 Neiler-Selbitz und Hof Nord. Hier Tiere auf der Fahrbahn, betrifft beide Richtungen. A9 Richtung Nürnberg, zwischen Schleiz und Rudolfstein 7 Kilometer Stau. Wegen eines defekten Schwertransporters in der Baustelle, also zwischen Bad Lobenstein und Rudolfstein. A72 Richtung Chemnitz, zwischen Hof Nord und dem Dreieck Hoffranken. Hier stockender Verkehr heute Morgen. Habt ihr schon Blitzer gesehen? Dann sagt uns einfach Bescheid. Per WhatsApp oder Anruf 09 281 880 880.
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5: Morgen zusammen. Julia mit Bohrmaschine. Julia mit Fräse in der Hand, Julia im Pausenraum, Julia mit Brett, nicht am Kopf, in der Hand. Ja, schöne Fotos von der Radiowerkstatt bei der Schreinerei Reitl. Ich bin mir sicher, du hast

0: Du hattest jetzt am Abend dann auch Späne im Schuh, als du sie ausgezogen hast, oder?
1: Yes, und die Späne waren auch so am Mikrofon gebappt. Es ist wie Konfetti, findest du noch überall.
0: Ja, ja. Wie es war, hört ihr gleich hier bei Radio Eure Herz in der Radiowerkstatt bei Daniel Reitl in Poppenreuth.
1: Guten Morgen dahin.

0: Der erste Blitzer des Morgens ist da. Achtung, Freunde in Tiefengrün, beidseitig wird geblitzt. Euch eine gute Fahrt mit Radio Eure Herz und einen schönen Arbeitstag heute.
1: Ja, und Grüße gehen raus heute Morgen an alle Handwerker, die heute wieder ja gleich in den Tag starten oder schon hantieren. Wir sind ja auch im Handwerk, Tobi und ich, mit der Radiowerkstatt und schauen, wie sieht euer Arbeitsalltag aus? Wie arbeitet ihr? Und ich war jetzt einen Tag
0: Schreinerin.
1: Schreinerin, in Anführungsstrichen, ja.
0: Ja, kann man schon so sagen. Du hast ja auch mitgearbeitet. Wir hören nochmal.
2: In diesem Fall, da haben wir was vorbereitet für dich, Julia. Das darfst du dir natürlich ja selbst bauen. Mhm. Und ja, wir hoffen, dass du da eine schöne Tischdeko mitnimmst, dass du einfach auch immer mal an die Schreinerei und ans Schreinerhandwerk mitdenken kannst.
1: Ach, könnt ihr euch vorstellen, ne? Zwei Holzklötzchen, die werden jetzt jeweils durchsägt. Da kommt dann am Ende eine Vase rein, also wie so ein Reagenzgläschen. Und es wird ein Herz noch ausgeschnitten.
0: Passt ja also zum Muttertag ist auch. Oh, schön.
1: Genau. Was ist das für Holz, Daniel?
2: Das ist jetzt ein Apfelbaum. Eher selten, dass man da was draus baut. Also die klassischen Hölzer sind momentan trotzdem sehr stark. Die Eiche, Esche kommt wieder etwas mehr. Ja, manchmal hast du auch ein Obstholz dazu und auch das macht ja richtig Spaß.
1: Das ist Poppenreuther Apfelbaum und da bauen wir jetzt ein schönes Herzler zusammen.
2: Genau, also wir haben jetzt hier eine Schablone. Du hast jetzt eine Oberfräse in der Hand.
1: Oberfräse.
2: Das heißt, wir haben hier die Kontur, das Euroherz in Herzform.
1: Ja.
2: Und das müssen wir jetzt ausfräsen.
1: Mach jetzt einfach mal hier Vollgas und ihr bekommt heute absoluten Handwerker-Sound heute Morgen. Ah ja. Wow. Daniel, das war okay für den ersten Arbeitseinsatz in der Schreinerei. Was würdest du sagen?
2: Du, es war top. Du hast die Maschine noch nie in der Hand gehabt. Du hast das super geführt.
1: Auch Muckis, habe ich jetzt gemerkt. Gell? Also
2: ja, auch wenn es jetzt schaust, so ein kleiner 20 mm Schaftfräse, der packt schon an am Holz. Der hat schon Kraft. Die Maschine drückt auch dagegen, das hast du gemerkt.
1: Ja.
2: Also ja, man muss da schon beherzt, offensiv dran arbeiten.
1: Ja, aber genau das macht ihr hier jetzt jeden Tag. Wie ist bei dir die Nachwuchslage?

0: Wir kriegen vernünftige Lehrlinge. Es gibt viele junge Leute, die wirklich Bock drauf haben. Ich habe das Glück, ich habe mit dem Simon auch einen hier, der jetzt im zweiten Lehrjahr ist. Mit dem macht es einfach richtig Spaß zu arbeiten. Und das ist auch für uns im Handwerk einfach wichtig, dass du dir zukünftige Fachkräfte irgendwo ranziehen kannst in Form von Lehrlingen, dass du auch natürlich zukunftsgerichtet immer gut aufgestellt bist.
1: Deshalb seid ihr auch Ausbildungsbetrieb, also da legst du schon großen Wert drauf.
0: Ja, auf jeden Fall. Also Ausbildung ist wichtig. Du brauchst auch in Zukunft gut ausgebildete Fachkräfte und dann ist es ja auch eine gesellschaftliche Sache, die ich für sehr wichtig halte, dass man einfach sich da engagiert und sagt, du musst irgendwo schauen, wie entwickelst du unsere Gesellschaft und auch unsere Region weiter. Wenn wir weiter Handwerker in der Region haben, das nutzt uns doch allen nur.
1: Danke für die Einblicke und auch ein schönes Mitbringsel für meinen Schreibtisch.
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Morgen und einen schönen Mittwoch euch mit Radio Euro Herz und Grüße gehen heute an die Montessori-Schule in Berg. 70 Kinder sind da heute unterwegs mit dem ganz anderen Unterrichtstag und sammeln heute Müll ein. Also raus aus der Schule, rein in die Natur, so rund um Berg, und dann wird Müll eingesammelt. Am Ende hat auch die Montessori-Schule Berg die Chance auf den Anteil von 800 Euro für die Klassenkasse, denn wir belohnen ja die Schülerinnen und Schüler, die draußen unterwegs sind. Mhm. Ja.

0: Das ist die größte Umweltaktion hier in der Region zusammen mit euch. Bleibt ihr trocken? Das ist heute die Frage. Also jetzt am Vormittag sieht es ganz gut aus, wenn ihr das schnell noch fix macht. Richtung Mittag gibt es dann schon erste Schauer und Gewitter, die hier durch die Region ziehen. Das Ganze heute bei 15 bis 17 Grad.
1: Guten Morgen auf die Straßen, der Radio Euroherz Verkehrsservice. Immer noch mit der Warnung von der B173 zwischen der Ausfahrt Neila-Selbitz und Hof Nord, hier in beiden Richtungen Tiere auf der Fahrbahn. A9 Richtung Nürnberg zwischen Schleiz und Rudolfstein stockender Verkehr aktuell und dann im weiteren Verlauf zwischen Bad Benneck-Himmelkron und dem Dreieck Bayreuth-Kulmbach hier 2 Kilometer stockend. A70 Richtung Bamberg, hier sind 2 Spuren momentan gesperrt nach einem Unfall zwischen Turnau und Schirradorf. Gilt für alle Bamberg-Pendler interessant. Hier haben wir nämlich schon Stau und nochmal die Bitte auch der Polizei, die Rettungsgasse offen zu lassen. Eure Staus, eure Blitzer, die landen immer bei uns über die 09218.

0: mit 7. Guten Morgen euch mit Radio Euro Herz. Schönen Mittwoch.
1: Gleich mit Dua Lipa zum Wachwerden. Dance the Night Nacht.
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15: Ich bin Helen Martin. Guten Morgen. Sollte Social Media für Kinder und Jugendliche verboten werden? Darüber wird ja immer wieder diskutiert. Eine Umfrage von UNICEF hat jetzt ergeben, viele 14- bis 16-Jährige fordern eher einen besseren Schutz auf digitalen Plattformen. Mehr dazu von Tanja Wagner.
16: Die Teenies sind sich der negativen Seiten von Social Media wie Mobbing, Dauerscrollen und Fake News durchaus bewusst. Helfen könnte ein digitaler Raum, der sicher und altersgerecht ist, durch bessere Inhaltsfilter und schnelle Löschroutinen. Als positiv empfinden die Befragten vor allem die Möglichkeit, über soziale Medien mit ihren Freunden in Kontakt zu bleiben. Viele lassen sich dort auch inspirieren oder entdecken Neues.
15: Am Saurüsselkopf in den Chiemgauer Alpen kämpfen die Helfer weiter gegen den Waldbrand. Heute werden wieder mehrere Hubschrauber im Einsatz sein. Seit Sonntagabend lodern die Flammen, eine dreistellige Hektarzahl ist betroffen. Der Brand bedroht ein Trinkwasserschutzgebiet, das 30.000 Menschen versorgt. Die Bundesregierung will den Umstieg auf erneuerbare Energien beim Heizen lockern. In einem Entwurf zum neuen Gebäudemodernisierungsgesetz ist ein Verbot fossiler Brennstoffe nach 2045 vom Tisch. Das heißt, Öl-

und Gasheizungen dürften dann weiterhin eingebaut werden. Der Umweltverband BUND spricht von einer klimapolitischen Bankrotterklärung. Der FC Arsenal steht im Champions-League-Finale. Die Fußballer aus London haben das Halbfinal-Rückspiel gegen Atletico Madrid mit 1:0 gewonnen. Das Hinspiel war 1:1 ausgegangen. Im Finale am 30. Mai trifft Arsenal nun entweder auf den FC Bayern oder

0: gescheit geschüttet und auch schön gedonnert. Und ein bisschen was davon bekommen wir auch heute ab. Immer wieder Wind, Wolken und Regenschauer, stellenweise am Mittag oder Nachmittag auch nochmal kleineres Gewitter mit möglich. Sonne, ja, ist schon mit da. Wenn sie rauskommt, tut sie sich aber sehr schwer, ist dann eher auch milchig und es wird dann gleich dampfig und schwül warm. 15 bis 17 heute auf dem Thermometer. So, dann starten wir morgen in den kühlsten Tag der Woche. Auch da wird es nochmal richtig nass bei 10, 12 Grad in der Spitze. Aber ihr könnt euch auf ein schönes, sonniges Wochenende freuen. Das ist das Euer Herzwetter. Euer Wetter für die Region.
1: Hallo auf die Straßen, auf den Autobahnen ist einiges los. A9 Richtung Nürnberg. Zwischen Bad Lobenstein und Rudolfstein hier stockender Verkehr in der Baustelle. Dann im weiteren Verlauf zwischen Markt Schorgast und dem Dreieck Bayreuth-Kulmbach, auch hier stockend heute Morgen an der Baustelle. A70 Richtung Bamberg, für alle Pendler wichtig, zwischen Thurnau-West und Schirradorf. Hier ein Unfall und Stau aktuell. A93 Richtung Regensburg, zwischen Schönwald und Selb, 4 Kilometer Stau. Passt hier bitte auf, plant 10 Minuten mehr ein. Und Achtung bitte auch auf der Umleitungsstrecke von der A9. Zwischen Gefell und Töpen, das ist die B2, hier dichter Verkehr aktuell. Wenn ihr noch was habt für uns, sagt Bescheid. 09281 880 880.
2: 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Wir bringen euch gut in den Tag. 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
0: Euch einen schönen guten Morgen mit uns. Wir starten mit euch jeden Tag neu in den Tag, jeden Morgen dann auch mit den Themen, die wir mit euch besprechen, was halt so passiert.
1: Seit einem Jahr ist jetzt Friedrich Merz Kanzler.
0: Ja.
1: Genau auf den Tag, genau. Ein Jahr schwarz-rot. Und ehrlich gesagt, weiß ich gar nicht, ob die durchhalten bis zum Ende, so wie die sich anzicken. Was glaubt ihr denn? Könnt ihr gerne mitquatschen über die 09281 880 880.
0: Ja, und wir schauen gleich mal drauf, was denn passiert ist in diesem Jahr.

0: 8:15. Guten Morgen mit Radio Euroherz.
1: Morgen, dass es besser wird.
2: So wirklich vorwärts geht's halt einfach nicht. Man hat den Eindruck, die sind sich selber nicht einig.
0: Ja, genau. Ja. Diese zwei Aussagen treffen genau den Ton nach einem Jahr Schwarz-Rot in Berlin unter Kanzler Merz.
3: Wir wollen heute Bilanz ziehen und das machen wir mit Euroherz-Reporterin Claudia Wächter. Was ist denn in diesem Jahr geschafft worden?
4: Es hat sich was getan, ja, bei der Bundeswehr natürlich vor allem der illegalen Einwanderung, aber auch die Gesundheitsreform ist auf dem Weg. Doch die wirklich harten Brocken, die liegen noch auf dem Tisch und Merz fordert dann nun von der SPD, ihr müsst kompromissbereiter sein. Finden die Sozialdemokraten weniger gut und das hört sich alles eher nach neuem Zoff an, zumal alle unter Druck stehen. Alle wollen jetzt natürlich möglichst bei ihren Wählern punkten.
0: Viele Wähler glauben mittlerweile, dass die Regierung platzt. Nur 11% sind mit der Arbeit der Regierung und mit Friedrich Merz aktuell als Bundeskanzler zufrieden.
3: Das ist nix. Ja.
0: Also da muss sich in den nächsten

0: Hallihallo auf die Straßen. Achtung bitte, zwischen der Ausfahrt Tiersheim und Wunsiedel, das ist auf der A93, hier ein defekter Linienbus und auch Personen auf der Fahrbahn. Und das ist alles ungesichert dort. Passt bitte auf zwischen Tiersheim und Wunsiedel, hier ein kaputter Linienbus und deshalb Menschen dort aktuell auf der Fahrbahn. Und es ist so viel los heute Morgen. A9 Richtung Nürnberg, zwischen Markt Schorgast und dem Dreieck Bayreuth-Kulmbach. Stockender Verkehr, ihr braucht hier eine Viertelstunde länger. Dann die A70 rüber nach Bamberg, für alle Pendler wichtig. Ab Turnau West haben wir aktuell die rechte Spur gesperrt und Stau nach einem Unfall. A93 zwischen Schönwald und Höchstädt. Hier 8 Kilometer stockend und dann steht's eben auch mal wieder. Ihr braucht 20 Minuten länger aktuell. Geblitzt wird in tiefen Grün, beidseitig, und eure Staus und eure Blitzer an uns bitte über die 09281 880 880.
1: Das Mittwochswetter schauen wir uns noch an. Das ist windig, wolkig und ab Mittag auch gewitterig. Am Nachmittag hohe Wahrscheinlichkeit, dass es auch heute wieder rumst.
0: Ja.
1: Guten Morgen.
0: Euch einen schönen Mittwoch.
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0: wird's 7:30 und ihr startet in den neuen Tag mit Radio Euroherz. Die Rawitzer haben ihre Glasschleif, die neue Event-Location dort, nicht nur angenommen, sondern auch in ihr Herz geschlossen. Mhm. Geht mir übrigens auch so als Nicht-Rawitzer. Eine wunderschöne Halle, eine tolle Location, in die ich mich verliebt habe. Also da würde ich auch eine dicke Party feiern.
1: Ja, glaube ich. Das ist ein ganz besonderer Style, ja? Gell? Schön im Industriestyle. Ja, es gibt jetzt diese Woche die große Geburtstagsfeier sozusagen. Ein Jahr Glasschleif und Euroherz-Reporter Thomas Ploss feiert mit.
2: Wir hatten in unserem ersten Jahr, in der ersten Saison, weit mehr als 6.500 Besucher, haben im Eröffnungsmonat als Crew mehr als 20.000 Schritte jeden Tag auf unsere Sohlen geflitzt, haben über 13.000 Getränke ausgegeben, in der ersten Saison auch mehr als 6.000 Stühle auf- und abgebaut und hatten Fotoshootings im ersten Jahr, sogar einen Filmdreh und mit allen Konzerten zusammengefasst mehr als 12 Stunden Live-Musik.
3: Saskia Söllner ist die Verantwortliche für Location und Event-Marketing bei der Glasschleif. Sie und ihr Team haben im ersten Jahr einiges erlebt.
2: Vom großen Rock-Pop-Konzert, eben beim Eröffnungstermin mit Michael Schulte in unserem großen Saal, bis hin zu kleineren Konzerten im Westflügel, also so 300 Besucher hatten wir da, Vorträge von Sportlern, auch in kleiner und großer Ausführung. Wir hatten private Geburtstage schon da, Hochzeiten oder einen Sektempfang nach einer standesamtlichen Trauung. Ja, also bunt gemischt ist alles dabei.
3: Auch in dieser Saison ist in und um die Glasschleif wieder viel geboten.
2: Jetzt am kommenden Samstag haben wir ein A-Cappella-Konzert. Die Skyscrapers treten bei uns auf. Dann wird im Sommer auch wieder die Glasschleif Classic, unsere Oldtimer-Ausfahrt, stattfinden. Und auch in den Sommermonaten zum allerersten Mal hier oben am Gelände der Radio Euro.

0: Herz, Kinosommer und dann schließen wir unsere Saison ab im Oktober mit dem großen Rockkonzert mit Susi Quattro, machen dann wieder Platz, dann wird der Adventszauber bei uns wieder einziehen.
1: Für dieses Jahr ist die Glasschleif sogar schon nahezu ausgebucht und auch für 2027 sind die ersten Buchungen schon eingegangen.
0: Was auch sehr gut ankam, waren letztes Jahr die Wohnzimmerkonzerte hier im Westflügel. Ganz groß gefragt ist ein großes Techno- und Elektrofestival, mal was für jüngere Besucher, da arbeiten wir im Hintergrund dran. Ich habe schon noch so ein, zwei Sachen in der Schublade liegen, aber noch nichts, was in trockenen Tüchern ist, was ich jetzt schon verraten möchte.
2: Danke, Thomas, der aus Marktredwitz heute Morgen berichtet. Ja.
3: Also, ihr merkt euch, wichtiges Date, der Euroherz-Kinosommer dann im August an der Glasschleif.
2: Mhm. Und im Oktober Susi Quattro dann in der Glasschleif.

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9: Mit Jan Gebelein, guten Morgen. Die Glasschleife in Marktredwitz feiert in diesen Tagen ihren ersten Geburtstag. Von der ehemaligen Glasfabrik über die Heimat des Bauhofs hat sie sich mittlerweile als besondere Kulturhalle in Marktredwitz etabliert. Saskia Söllner ist für das Location- und Eventmarketing der Glasschleife zuständig.
10: Die Glasschleife wurde total vielfältig und bunt genutzt. Jetzt gehört sie auf jeden Fall fest zu unserem Veranstaltungsbestandteil dazu. Wir brauchen so eine große Halle. Man sieht es ja, die Nachfrage ist groß. Wir brauchen Flächen, wo große Veranstaltungen stattfinden können, sei es Meisterfeiern oder aber auch kleine, industrielle, moderne Räume, in denen bei uns im Ort Hochzeiten gefeiert werden können.
9: Rund 16 Millionen Euro hat der Umbau zur Event-Location gekostet. Am Samstag startet sie in ihre zweite Saison mit einem Konzert der A-Cappella-Band Skyscrapers. Mitte August kommt der Euroherz-Kinosommer an die Glasschleife. Gut 20 Einwohner in Weißlenreuth bei Konradsreuth haben am Nachmittag ihre Häuser verlassen müssen. Grund war der Brand einer Scheune. Das Ehepaar im angrenzenden Wohnhaus konnte es auch noch rechtzeitig unverletzt verlassen. Das Problem war, dass in der Scheune neben einem größeren Dieseltank auch Gasflaschen gelagert waren, unter anderem auch eine mit Acetylen gefüllte Flasche. Um dorthin zu kommen, hat die Feuerwehr Teile der Scheune eingerissen. Am Abend konnten die Einsatzkräfte die Flasche nach draußen bringen. Die Anwohner konnten daraufhin wieder zurück in ihre Häuser kehren. Die Polizei vermutet, dass der Brand im Keller der Scheune ausgebrochen ist. Den Sachschaden schätzt sie auf etwa 20.000 Euro. Im oberfränkischen Bauernhofmuseum Klein-Losnitz im Landkreis Hof könnt ihr erleben, wie der Alltag der Menschen vor über 200 Jahren ausgesehen hat. Jetzt im Mai erweitert das Museum sein Angebot. Es will seinen Fokus künftig auch mehr auf Natur- und Umweltbildung legen. Neu im Programm sind deshalb Wildkräuterführungen und Kräuterspaziergänge. Außerdem gibt Museumsleiterin Livia Forche offene Gartenführungen. Dabei lernt ihr die wichtigsten heimischen Heil- und Gartenkräuter kennen, ihre Inhaltsstoffe und ihr erfahrt, wie die Kräuter als Medikamente oder zum Kochen eingesetzt werden können. Bei den Führungen könnt ihr auch selbst Teemischungen, Lippenbalsam oder Kräuterbutter herstellen.
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9: Sollte Social Media für Kinder und Jugendliche verboten werden? Darüber wird ja immer wieder diskutiert. Eine Umfrage von UNICEF hat jetzt ergeben, viele 14- bis 16-Jährige fordern eher einen besseren Schutz auf digitalen Plattformen. In Nordrhein-Westfalen laufen seit dem frühen Morgen in mehreren Städten Durchsuchungen bei mutmaßlichen Rechtsextremisten. Es gebe 10 Beschuldigte, hieß es in Sicherheitskreisen. Die Maßnahmen

0: Maßnahmen richteten sich gegen die Gruppe Jung und Stark. 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
1: Dankeschön, Jan. Kurz nach halb haben wir's. Und schau mal hoch zum Himmel. Was passiert da heute? Es bleibt oft sehr, sehr bewölkt. Mit immer wieder dann auch Schauern und Gewittern. Ab Mittag bis rein in den Abend haben wir eine hohe Wahrscheinlichkeit, dass es wieder scheppert. Und dabei sind heute auch ein paar kräftige Böen. Die Sonne versucht es immer mal wieder, schafft es aber nicht so ganz so wirklich. Dampfige 15 bis 17 Grad. So, morgen ist so ein absoluter Schmuddelwetter-Couchtag. Es regnet von morgens bis abends. Temperaturen rutschen auch noch mal runter auf 10, 12. Dafür ist am Wochenende wieder Vollgas und die Sonne kommt zurück. Das ist das Euroherz-Wetter, euer Wetter für die Region.
2: Kurz nach halb acht. Radio Euroherz mit dem Verkehrsservice unter A9 Richtung Nürnberg zwischen Markt Schorgast und dem Dreieck Bayreuth-Kulmbach. 7 Kilometer stockend. Und A93 Richtung Regensburg zwischen Schönwald und Höchstädt. Auch hier in der Baustelle, die haben wir ja seit gestern neu. 4 Kilometer stockender Verkehr. Geblitzt wird in tiefen Grün beidseitig. Wenn ihr noch was habt, sagt Bescheid einfach per WhatsApp oder Anruf.
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2: Schönen Mittwoch, spannender Tag wird es heute. Bayern München spielt heute Abend Champions League. Vorher gibt's heute das Mathe-Abi. Und schon fällt Julia um. Ja.
1: Das war einer der schlimmsten Tage meines Lebens. Also war ja Mathe Pflicht, das schriftlich zu machen bei mir. Und ich dachte mir, oh Gott, jetzt sitzt du da 4 Stunden in der Turnhalle. Was machst du denn da so lang? Ich war nach einer fertig.
2: Bist du dann durchgekommen?
1: Ja. Ah, ich habe das Wichtigste beantwortet, was ich gern gemacht habe, war Geometrie. Das war mir auch am alltagstauglichsten.
2: Mhm. Ich habe jetzt unsere große Tochter die letzten Tage auch übers Wochenende nicht gesehen. Also die war von früh bis abend jetzt auch in Vorbereitung, schreibt heute auch. Alles Gute. Glück. Haut rein, alle, die heute Mathe-Abi schreiben.

0: Gleich wird's 7:45. Das hier ist genau ein Jahr her.
1: Ich schwöre, dass ich meine Kraft dem Wohle des deutschen Volkes widmen, seinen Nutzen mehren, Schaden von ihm wenden. Das Grundgesetz und die Gesetze des Bundes wahren und verteidigen, meine Pflichten gewissenhaft erfüllen und Gerechtigkeit gegenüber jedermann üben werde. So wahr mir Gott helfe.
0: Friedrich Merz vor einem Jahr, als er gestartet ist als Bundeskanzler mit einer schwarz-roten Regierung.
2: Ja, und wir ziehen heute Bilanz, wollen schauen, was ist denn passiert in diesem Jahr und wie schaut ihr auch drauf?
3: Ja, ganz schwierig. Gefühlt wahrscheinlich kommt es nicht so beim Bürger an, wie es sein sollte. Aktuell mit Spritpreise etc. Konjunkturelle Entwicklung. Ich hoffe, dass es besser wird.
4: Oh. Also er hat sehr viel versprochen. Ich warte immer noch auf die großen Reformen. Es ist natürlich leichter immer das, wenn er was vorschlägt, das zu kritisieren. Aber so wirklich vorwärts geht es halt einfach nicht. Man hat den Eindruck, die sind sich selber nicht einig.
5: Das ist schwierig, das in so wenigen Worten hinzukriegen. Ich denke, er macht insgesamt schon eine gute Arbeit, aber die große Herausforderung ist, das so in dieser doch sehr heterogenen Welt und mit den sehr unterschiedlichen politischen Vorstellungen, das irgendwie zusammenzufassen. Aber grundsätzlich schätze ich seine Arbeit schon sehr.
6: Nicht so gut die Zuckersteuer zum Beispiel wieder umkehrbar machen, also dass es außer Kraft gesetzt wird wieder, weil das nervt mich ein bisschen.
7: Aber ich weiß nicht, ich habe jetzt nicht so viel mitbekommen, dass der überhaupt irgendwas geschaffen hat, um ehrlich zu sein. Also aus den Nachrichten habe ich jetzt immer nur irgendwelche Reden und so von ihm gehört, die jetzt nicht immer so positiv, glaube ich, bei den meisten ankamen.
8: Die würde ich eher als negativ

0: beurteilen. Vor allem ja die Schnitzer, die er sich immer leistet und Aussagen tätigt, die eigentlich nicht in dieses Jahrhundert gehören.
1: Ich verfolge die Politik nicht mehr. Das sind alles Lügner.
2: Das ist eure Meinung zu einem Jahr. Friedrich Merz als Bundeskanzler ist natürlich der schlechteste Fall dann, wenn sich Leute von der Politik, von der Demokratie abwenden und keinem Politiker mehr trauen und sagen, alles Lügner, oder?
3: Ja, das wäre jetzt dann eben das Ziel, das umzukehren.
2: Ja, wieder, richtig.
3: Vertrauen zu schaffen. Ne?
2: Wie seht ihr ein Jahr Schwarz-Rot? Gerne mitquatschen heute Morgen über WhatsApp.

0: gleich wird's 8. Guten Morgen euch mit Radio Eure Herz. Achtung bitte auf der A9 Richtung Berlin zwischen Bad Lobenstein und Schleiz. Reifenteile auf der Fahrbahn auf allen Spuren. Passt hier bitte auf in diesem Bereich. Ich mache noch schnell weiter mit den Straßen A9 Richtung Nürnberg. Zwischen Gefräße und dem Dreieck Bayreuth-Kulmbach stockend 8 Kilometer. Ihr braucht 20 Minuten länger. Und A93 Richtung Regensburg. Auch daran müssen wir uns jetzt gewöhnen. Zwischen Schönwald und Höchstädt, Baustelle seit dieser Woche. Auch hier 2 Kilometer Stau aktuell. Geblitzt wird in tiefen Grün. Und wenn ihr noch was habt, sagt Bescheid einfach per WhatsApp oder Anruf.
1: Auch heute bleibt es erstmal so schwülwarm und gewitterig mit Böen, die uns ja dann eben auch für Mittag und Nachmittag vor allen Dingen schon mal erste Gewitter bringen. Mhm. 15 bis 17 Grad heute in der Tagesspitze.
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0: Morgen, heute ist Mittwoch und darauf freue ich mich heute noch. Ein Zuckerstück des Tages. Heute Abend gibt's Spitzenfußball.
1: Heute ist Champions League.
0: Hoffentlich, ja.
1: Bayern München empfängt Paris Saint-Germain. Musst jetzt ehrlich überlegen. Das ist Halbfinale, Rückspiel, oder?
0: Ja, ich weiß schon, man muss schon nachdenken, weil es ist natürlich finalwürdig, dieses Spiel. Da steht ja die Creme de la Creme auf dem Platz. Und mal schauen, ob wir heute Abend so viele Tore erleben wie beim Hinspiel. Mhm. Da hat es ja richtig reingekracht mit hat 9
1: Paris
0: Toren.
1: 5-4 gewonnen. Ja. Ne? Gut, es ist alles möglich heute Abend. Für die Bayern zu Hause in der Allianz Arena. Arsenal ist jetzt am Abend schon mal eingezogen ins Finale. Das wäre dann der Gegner, wenn es die Bayern eben auch schaffen.
0: Davon gehen wir jetzt mal aus. 21 Uhr, ja? Glaub schon, alles ist drin. 21 Uhr geht's los. Schauen wir mal, über was wir uns morgen unterhalten.
1: Mhm, große Enttäuschung oder großer Jubel fürs Finale. Alles ist möglich. Ja. Guten Morgen.

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3: Ich bin Helen Martin, guten Morgen. Wer in Bayern seinen Schulabschluss macht, wird künftig bei der Abschlussfeier mindestens 2 Hymnen hören, darunter auf jeden Fall die Bayernhymne. Dass die Hymnenpflicht kommt, das hatte die CSU ja schon durchgesetzt. Jetzt steht aber fest, dass das Ganze erst ab dem kommenden Schuljahr gilt. Mitsingen muss man die Hymnen aber nicht. Genau ein Jahr ist die schwarz-rote Bundesregierung heute im Amt. Doch mehr als jeder Zweite in Deutschland rechnet damit, dass die Koalition nicht bis zur nächsten Bundestagswahl 2029 durchhält, wie eine YouGov-Umfrage ergeben hat. Uli Reitinger berichtet aus Berlin.
4: Merz hat am Abend schmerzhaft erfahren, wie unbeliebt seine Regierung ist. Selbst bei einem eigentlichen Heimspiel, seinem Auftritt beim CDU-Wirtschaftsrat, rührt sich kaum eine Hand zum Applaus. Eine Alternative sieht Merz nicht. Bricht Schwarz-Rot auseinander, müsste er sich Mehrheiten mit der AfD oder mit Grünen und Linken suchen. Unvorstellbar für Merz.
3: Wir bleiben bei der Bundesregierung, genauer gesagt bei Wirtschaftsministerin Reiche. Die hat laut Medienberichten einen Entwurf für ein neues Gebäudemodernisierungsgesetz vorgelegt. Und da heißt es, dass Öl- und Gasheizungen auch nach 2045 eingebaut werden dürfen, also dem Jahr, in dem Deutschland eigentlich klimaneutral sein soll. Außerdem soll der Anteil klimafreundlicher Gase und Heizöle schrittweise steigen. Der FC Arsenal steht im Finale der Fußball-Champions League. Die Londoner haben das Halbfinal-Rückspiel gegen Atletico Madrid mit 1:0 gewonnen. Gegner im Endspiel ist entweder Bayern München oder Titelverteidiger Paris Saint-Germain. Das entscheidet sich heute Abend im zweiten Halbfinal-Rückspiel in München. Paris gewann die erste Partie mit 5:4.
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5: Mit Jan Gebelein. Seit einem Jahr ist E-Glasschleife in Marktredwitz als Event-Location in Betrieb. Die Verantwortlichen ziehen eine positive Bilanz. Die Größe der Halle biete verschiedene Möglichkeiten, die Nachfrage sei groß. Neben Konzerten bietet sie auch Platz für Firmenveranstaltungen oder Hochzeiten. Am Samstag tritt eine A Cappella-Band in der Glasschleife auf, im August steigt dort der Euroherz-Kinosommer. Nach einem Scheunenbrand im Konradsreuther Ortsteil Weißlenreuth haben die evakuierten Anwohner am Abend wieder in ihre Häuser zurückkehren können. Ein Ehepaar, das neben der Scheune wohnt, konnte das Haus auch noch rechtzeitig verlassen. Das Problem war, dass in der Scheune auch eine Flasche mit dem Gas Acetylen gelagert war. Die Feuerwehr hat deshalb einen Teil der Scheune eingerissen und konnte so die Flasche nach draußen bringen. Die Polizei geht davon aus, dass der Brand im Keller ausgebrochen ist. 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
6: Kurz nach 8, auch das ist heute ein Gewittertag, der Mittwoch mit dampfigen 15 bis 17 Grad in der Tagesspitze. Wir merken heute schon auch kräftige Böen und dann dicke Wolken, immer wieder, dann gerade ab Mittag Schauer und Gewitter. Morgen, der Donnerstag, wird nochmal mieser, also der ist von morgens bis abend finster. Könnte das Licht anknipsen und bleibt auch weiterhin sehr nass. 10, 12 Grad dann morgen auch nur. Schon frisch, fast wieder. Aber umso schöner dann das Wochenende wieder mit ganz, ganz, ganz viel.

0: folgende Meldungen von den Autobahnen. A9 in Richtung Berlin zwischen Bad Lobenstein und Schleiz, hier Reifenteile. Dann die A9 Richtung Nürnberg zwischen Gefrese und dem Dreieck Bayreuth-Kulmbach, stockender Verkehr, 8 Kilometer. Dann haben wir die B15 Ernst-Reuter-Straße zwischen Hof-Stelzenhof und Wunsiedler-Straße, dichter Verkehr, Grund ist die Baustelle hier. Und in Tiefengrün wird aktuell beidseitig geblitzt. Gibt's noch was? Dann sagt uns einfach Bescheid per WhatsApp oder Anruf 09281 880 880.
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0: Morgen und einen schönen Mittwoch. Morgen. Und jetzt in diesen Minuten geht's dann raus, zum Beispiel für die Montessori-Schule in Berg. Raus aus dem Klassenzimmer und rein in die Natur. Und heute Müll einsammeln mit dem ganz anderen Unterrichtstag.
2: Ja, das ist uns seit vielen Jahren eine wichtige Frühlingsangelegenheit, mit euch die Natur sauber zu machen und mit so vielen Schulen und Schülerinnen und Schülern die größte Umweltaktion hier in der Region. Und ihr könnt auch gerne noch mit dabei sein und euch mit eurer Schule oder eurer Klasse anmelden beim ganz anderen Unterrichtstag. Passiert über die 09281 880 880.
0: Und schöne Grüße also an die 70 Kinder und an die Lehrerinnen und Lehrer der Montessori-Schule, die jetzt unterwegs sind. Danke euch.

0: Gleich wird's Viertel neun. Hallo zusammen, schönen Mittwoch mit Radio Euro Herz.
1: Man hat den Eindruck, die sind sich selber nicht einig.
0: Ja, das trifft's nach einem Jahr Schwarz-Rot und einem Jahr Friedrich Merz.
2: Wir wollen heute Bilanz ziehen und das machen wir auch mit Euro Herz Reporterin Claudia Wächter. Also wir haben ja ein absolutes Umfragetief.
0: 11% sind noch zufrieden mit der Bundesregierung und dem Kanzler.
2: Ja,
0: 11.
2: Ja, nischt. Ne? Ja. Wie konnte das Claudia überhaupt so weit kommen?
3: Naja, Schwarz-Rot wollte alles anders machen als die Ampel. Aber was passiert? Wieder Dauerzoff auf offener Bühne. Jetzt streitet man sich sogar, wer wen angeschrien hat. Der angekündigte große Wurf, auf den warten noch immer alle. Und die Wähler verlieren die Geduld, haben das Gefühl, die Probleme bleiben ungelöst. Nur der Schuldenberg, der wächst. Und ganz bitter für die Regierung, die AfD, die profitiert von diesem Chaos.
0: Und viele Wähler glauben mittlerweile auch, dass die Regierung platzt, also bevor sie offiziell zu Ende geht, werden wir beobachten. Wie fällt eure Bilanz nach einem Jahr Schwarz-Rot aus? Uns auch eine Sprachnachricht da über die 09281 880 880.

0: frischer Kaffee läuft.
1: Super, Tobias, dankeschön. Und wir checken das Mittwochswetter. Da läuft's heute auch. Ich meine damit Regen von oben, beziehungsweise die Blütenstaubbrühe, die läuft auch dann davon. Immer wieder dann auch Gewitter möglich ab dem Mittag heute bei 15 bis 17 Grad.
0: A9 Richtung Berlin zwischen Bad Lobenstein und Schleiz. Achtung, Reifenteile auf der Fahrbahn. Gegenrichtung zwischen Gefrees und dem Dreieck Bayreuth-Kulmbach. 7 Kilometer Stau. Aktuell, ihr braucht hier locker 20 Minuten länger und geblitzt wird in tiefen Grün beidseitig. Kommt gut an.
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13: Mit Jan Gebelein, guten Morgen. Rund 16 Millionen Euro hat sich die Stadt Marktredwitz Sanierung, Umbau und Modernisierung der Glasschleif kosten lassen. Inzwischen ist aus der alten Fabrikhalle eine außergewöhnliche Event-Location geworden. Vor rund einem Jahr wurde die Glasschleif eröffnet. Inzwischen steigen dort regelmäßig Konzerte, Messen, Theateraufführungen, Vorträge, Fachtagungen, Firmenveranstaltungen und private Feiern. Die neue Saison beginnt am Samstag mit einem Konzert der A-Cappella-Band Skyscrapers. Und auch sonst ist in diesem Jahr in und um die Glasschleif viel geboten. Saskia Söllner ist für das Location- und Event-Marketing zuständig.
14: Im Sommer wird auch wieder die Glasschleif Classic, unsere Oldtimer-Ausfahrt, stattfinden und auch in den Sommermonaten zum allerersten Mal hier oben am Gelände der Radio Euroherz Kinosommer. Und dann schließen wir unsere Saison ab im Oktober mit dem großen Rockkonzert mit Susi Quattro. Dann wird der Adventszauber bei uns wieder einziehen.
13: Für dieses Jahr ist die Glasschleif bereits nahezu ausgebucht und auch für 2027 gibt es schon erste Buchungen. Der oberfränkische Wohnungsbau bricht ein. Es gab vergangenes Jahr deutlich weniger fertiggestellte Wohnungen als im Vorjahr. Das meldet das Landesamt für Statistik. In Oberfranken gehen die Wohnungsfertigstellungen spürbar zurück. 2025 wurden nur knapp 3000 Wohnungen bezugsfertig. Das sind 25% weniger als im Vorjahr. Schon seit 2023 hatte sich dieser Trend durch sinkende Baugenehmigungen abgezeichnet. Besonders betroffen ist der klassische Neubau in fast allen Bereichen. Sowohl Ein- und Zweifamilienhäuser als auch Mehrfamilienhäuser verzeichnen ein Minus. Leicht positiv entwickelt sich dagegen der Umbau bestehender Gebäude und neu gebaute Wohnheime. Fachkräfte fehlen, Potenziale bleiben ungenutzt. Ein neuer Wegweiser zeigt, wie Firmen in Sachsen Geflüchtete erfolgreich ins Team holen können. Von der Stellenanzeige bis zum erfolgreichen Ankommen im Team, heißt es vom Zentrum für Fachkräftesicherung und gute Arbeit. Zudem erfahren die Betriebe, wie sie die Willkommenskultur stärken und betriebsinterne Mentoren den Anfang erleichtern können. Wie es funktioniert, zeigt demnach ein Unternehmen aus dem Vogtland. Die

0: Firma Meiser Vogtland aus Oelsnitz ist in der Stahl- und Metallverarbeitungsbranche tätig und beschäftigt seit 8 Jahren Geflüchtete. Mittlerweile arbeiten in dem Betrieb 17 Menschen aus Drittstaaten.
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0: Wer in Bayern seinen Schulabschluss macht, wird künftig bei der Abschlussfeier mindestens 2 Hymnen hören. Darunter auf jeden Fall die Bayern-Hymne. Dass die Hymnenpflicht kommt, das hatte die CSU ja schon durchgesetzt. Jetzt steht aber fest, dass das Ganze erst ab dem kommenden Schuljahr gilt. Genau 1 Jahr ist die schwarz-rote Bundesregierung heute im Amt. Doch mehr als jeder Zweite in Deutschland rechnet damit, dass die Koalition nicht bis zur nächsten Bundestagswahl 2029 durchhält, wie eine YouGov-Umfrage ergeben hat. 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
2: Kurz nach 9:30, guten Morgen, mit Wind, mit Wolken. Nur ganz selten heute zwischendurch mal Sonne. Ich sag schon mal Hi. Wenn sie dann rauskommt, dann merkt ihr aber auch, dass es schwül warm, wieder so dampfig und drückend. 15 bis 17 Grad. Gewitterig wird es dann vor allen Dingen am Nachmittag und am Abend. Saunass dann morgen der Donnerstag und auch gefühlt saukalt, weil das jetzt so ein krasser Unterschied ist. Morgen bei 10, 12 Grad in der Spitze. Aber das Wochenende wird wieder richtig nice. Es kommt ganz viel Sonne und wird warm. Das ist das Euroherz-Wetter, euer Wetter für die Region.
3: Kurz nach 9:30 der Radio Euroherz. Verkehrsservice ist hier. Wir haben heute viele Baustellen, die immer wieder für Probleme sorgen. Zum Beispiel eben auf der A9 Richtung Nürnberg. Zwischen Gefräse und dem Dreieck Bayreuth-Kulmbach 6 Kilometer stockend. Plant mal eine Viertelstunde mehr ein. Und geblitzt wird in tiefen Grün beidseitig. Wenn ihr noch was habt für uns, meldet euch über die 09281 880 880.
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3: Einen schönen guten Morgen. Julia mit der Bohrmaschine, Julia mit der Fräse, Julia im Pausenraum. Brett in der Hand, nicht vom Kopf.
5: Aha.
3: Wir haben schöne Bilder von dir gesehen aus der Radiowerkstatt bei der Schreinerei Reitl in Münchberg Poppenreuth.
5: Ja.
3: Julia, danke fürs Mitbringsel. Ein Karton, der bröselt wie Sau. Überall in die Tastatur rein, in mein Handy hatte ich gestern... Sägespäne, was ist denn das für ein Geschenk?
5: Wo gehobelt wird, da fallen Späne,
3: ach Tobias.
5: ich durfte ja ein bisschen mitbasteln und habe aus dem Apfelholz eine schöne Vase gebaut mit einem schönen Herz drin. Könnt ihr euch auch mal angucken bei Radio Euroherz, Facebook und Instagram.
3: Schaut gut aus,
5: und
3: ja.
5: Da kamen natürlich dann auch ein bisschen Sägespäne zustande. Und der Daniel Reitl aus der Schreinerei hat gesagt, komm, das packst jetzt ein in eine kleine Packung, das bringst du dem Tobi mit.
3: Danke fürs Bröselgeschenk auf jeden Fall. Wie dein Morgen in der Schreinerei war, hört ihr gleich hier in voller Länge bei uns in Radio Euroherz am Morgen.

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1: Julia, einen Morgen in der Schreinerei Reitl bei Münchberg in Poppenreuth. Aus Apfelholz Tischdeko bauen. Haken das dran.
2: Haben wir gemacht, ja. Und erfolgreich auch.
1: Steht ja heute Morgen da, ja?
2: Steht jetzt auf meinem Schreibtisch, genau. Wird jetzt noch mit Blumen, das sind so kleine Wäschen, werden jetzt noch mit Blumen bestückt.
1: Und das sagt der Chef da.

0: Daniel Reitl über deine Arbeit, ja, Julia?
1: Daniel, das war okay für einen ersten Arbeitseinsatz in der Schreinerei. Was würdest du sagen?
2: Du, es war top. Du hast die Maschine noch nie in der Hand gehabt. Du hast das super geführt.
1: Auch Muckis habe ich jetzt gemerkt, gell? Also
2: ja, auch wenn du jetzt schaust, so ein kleiner 20 mm Schaftfräse, der packt schon an am Holz, der hat schon Kraft, die Maschine drückt auch dagegen, das hast du gemerkt.
1: Ja.
2: Also ja, man muss da schon beherzt, offensiv dran arbeiten.
1: Ja, aber genau das macht ihr hier jetzt jeden Tag. Wie ist bei dir die Nachwuchslage?
2: Wir kriegen vernünftige Lehrlinge, es gibt viele junge Leute, die wirklich Bock drauf haben. Ich habe das Glück, ich habe mit dem Simon auch einen hier, der jetzt im zweiten Lehrjahr ist. Mit dem macht es einfach richtig Spaß zu arbeiten. Und das ist auch für uns im Handwerk einfach wichtig, dass du dir zukünftige Fachkräfte irgendwo ranziehen kannst in Form von Lehrlingen, dass du auch natürlich zukunftsgerichtet und gut aufgestellt bist.
1: Deshalb seid ihr auch Ausbildungsbetrieb, also da legst du schon großen Wert drauf.
2: Ja, auf jeden Fall. Also Ausbildung ist wichtig. Du brauchst auch in Zukunft gut ausgebildete Fachkräfte und dann ist es ja auch eine gesellschaftliche Sache, die ich für sehr wichtig halte, dass man einfach sich da engagiert und sagt, du musst irgendwo schauen, wie entwickelst du unsere Gesellschaft und auch unsere Region weiter. Wenn wir weiter Handwerker in der Region haben, das nutzt uns doch allen nur.
1: Danke für die Einblicke und auch ein schönes Mitbringsel für meinen Schreibtisch.
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0: dazu heute so ein ganz klassisches Zeckenwetter. Die lieben das ja, wenn es so dampfig, nass, feucht und gewitterig ist, ne? Also heute vielleicht noch mal zweimal gucken, wenn ihr spazieren wart. Am Nachmittag wird es ohnehin nass, mit Blitz und Donner immer wieder garniert. Und das heute bei 15 bis 17 Grad.
1: Auf der A9 ist viel los Richtung Nürnberg, zwischen Gefrees und dem Dreieck Bayreuth-Kulmbach stockend. Und in tiefen Grün wird beidseitig geblitzt.

0: uns auf der besten Playlist. Gerade mal nachgeguckt. 2000 kam der raus, in the end.
1: 26 Jahre alt, aber immer noch so gut.
0: Krass, ja. Einer der erfolgreichsten Hits von Big Pun.
1: In diesem Sommer sind sie noch auf Tour. Linkin Park kommen auch nach Franken, spielen dann Anfang Juni in Nürnberg, Ende Juni in München. Und die Konzerte sind schon so gut wie ausverkauft.
0: Genau.
1: Gleich in Hammerband. Voller Länge bei uns.
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14: Ich bin Helen Martin, guten Morgen. Großrazzia gegen mutmaßliche Neonazis. In 12 Bundesländern laufen Durchsuchungen bei mutmaßlichen Rechtsextremisten. Ausgenommen sind Baden-Württemberg, Thüringen, Hamburg und Bremen. Wie die Generalbundesanwaltschaft mitgeteilt hat, gibt es 36 Beschuldigte. Ihnen wird die Bildung oder Mitgliedschaft in den kriminellen Vereinigungen Jung und Stark sowie Deutsche Jugend voran vorgeworfen. Die Bundesregierung will das Heizungsgesetz der Ampel deutlich entschärfen. Die umstrittene 65%-Regel für erneuerbare Energien bei neuen Heizungen soll verschwinden. Das plant Wirtschaftsministerin Reiche. Mehr dazu von Uli Reitinger.
15: Mit dem berühmt-berüchtigten Heizungsgesetz hätten neue Gas- und Ölheizungen praktisch keine Chance mehr. Das ist im geplanten neuen Gesetz von CDU-Wirtschaftsministerin Reiche ganz anders. Das Gesetz schreibt nicht mehr vor, dass die neuen Heizungen größtenteils mit erneuerbaren Energien betrieben werden müssen, sondern zu 60% mit klimafreundlichen Brennstoffen. Die Grünen sagen, damit sind die deutschen Klimaschutzziele

0: nicht mehr zu erreichen.
1: Schon nach einem Tag hat US-Präsident Trump die militärische Begleitung von Schiffen durch die Straße von Hormuz wieder ausgesetzt. Trump hat das mit einem möglichen Abkommen mit dem Iran begründet, es habe große Fortschritte gegeben. Die Blockade iranischer Häfen soll aber bestehen bleiben. Auch heute kämpfen die Einsatzkräfte am Saurüsselkopf in den Chiemgauer Alpen gegen den Waldbrand. Nachdem

0: letzten Jahren gegeben habe.
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2: Mit Jan Gebelein. 16 Millionen Euro hat die Stadt Marktredwitz in den Umbau der Glasschleife zur Event-Location gesteckt. Seit einem Jahr ist sie in Betrieb und die Nachfrage ist laut der Verantwortlichen hoch. Auch in diesem Jahr steht einiges auf dem Programm. Am Samstag geht es los mit einem Konzert der A-Cappella-Band Skyscrapers. Im Sommer steht eine Oldtimer-Ausfahrt und der Euroherz-Kinosommer an. Und im Oktober macht ein Konzert mit Susi Quattro den Abschluss. Auch fürs kommende Jahr stehen schon die ersten Buchungen. Wer eine Wohnung oder ein Haus sucht, weiß es, bezugsfertige Immobilien sind Mangelware. Der Bedarf ist da, trotzdem ist der Wohnungsbau in Oberfranken eingebrochen. Gut 3000 Wohnungen sind vergangenes Jahr fertig gebaut worden, 25% weniger als im Jahr davor. Sowohl Ein- und Zweifamilienhäuser als auch Mehrfamilienhäuser verzeichnen ein Minus. Einen Lichtblick gibt es beim Umbau bestehender Gebäude und neu gebauten Wohnheimen. 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
3: Dankeschön fürs Update. Mal ist es heute ganz finster, dann kommt aber auch die Sonne mal durch. Immer wieder schafft es. Aber im Großen und Ganzen ist es heute schon ein gewitteriger Tag. Ab Mittag dann auch immer wieder mit kräftigen Schauern bis rein in die Nacht. Und morgen dann mit einem kalten, also wirklich auch frischen Donnerstag, 10, 12 Grad in der Tagesspitze. Ab Freitag wird es dann aber endlich wieder schöner mit ganz viel Sonne. Das ist das Euroherz-Wetter, euer Wetter für die Region.
4: Hallo auf die Straßen. Achtung bitte auf der A9 Richtung Nürnberg zwischen Markt Schorgast und dem Dreieck Bayreuth-Kulmbach. Hier immer noch stockend und das passiert heute den ganzen Tag. Aufgrund der Baustelle dort. Und geblitzt wird in tiefem Grün beidseitig. Habt ihr noch was gesehen für uns? Sagt uns doch einfach Bescheid. 09281 880 880.
1: Wir bringen euch gut in den Tag. Ihr hört Radio Euroherz am Morgen. Hier sind Julia Zeilinger und Tobias Schmalfuß.
3: Juhu, guten Morgen.
4: Einen schönen Mittwoch euch.

0: Schönen guten Morgen euch mit Radio Eurer Herz. Und wir sind heute Morgen bei euch in Marktredwitz. Da gibt es ja die Glasschleif, war ehemals eine Glasfabrik. Mhm. Und das ist eigentlich so das beste Beispiel, finde ich, wie man aus was Altem nochmal was richtig Cooles Neues macht. Auch ja, um die ganze Stadt da zu treffen. Als Event-Location wird das ja jetzt genutzt.
1: Die Marktredwitzer haben ihre neue Glasschleif nicht nur angenommen, sie haben sie in ihr Herz geschlossen. Also die lieben das. Ich habe mich auch gleich in diesen Industriestyle dort verliebt. Wenn du das siehst, innen ist eine tolle Location.

0: Location. Und in dieser Woche feiert die Glasschleif als Event-Location ersten Geburtstag. Mehr von Thomas Ploss.
1: Wir hatten in unserem ersten Jahr, in der ersten Saison, weit mehr als 6.500 Besucher, haben im Eröffnungsmonat als Crew mehr als 20.000 Schritte jeden Tag auf unsere Sohlen geflitzt, haben über 13.000 Getränke ausgegeben, in der ersten Saison auch mehr als 6.000 Stühle auf- und abgebaut und hatten Fotoshootings im ersten Jahr, sogar einen Filmdreh und mit allen Konzerten zusammengefasst mehr als 12 Stunden Live-Musik.
2: Saskia Söllner ist die Verantwortliche für Location und Event Marketing bei der Glasschleif. Sie und ihr Team haben im ersten Jahr einiges erlebt.
1: Vom großen Rock-Pop-Konzert, eben beim Eröffnungstermin mit Michael Schulte in unserem großen Saal, bis hin zu kleineren Konzerten im Westflügel, also so 300 Besucher hatten wir da, Vorträge von Sportlern, auch in kleiner und großer Ausführung. Wir hatten private Geburtstage schon da, Hochzeiten oder einen Sektempfang nach einer standesamtlichen Trauung. Ja, also bunt gemischt ist alles dabei.
2: Auch in dieser Saison ist in und um die Glasschleif wieder viel geboten.
1: Jetzt am kommenden Samstag haben wir ein A Cappella-Konzert. Die Skyscrapers treten bei uns auf. Dann wird im Sommer auch wieder die Glasschleif Classic, unsere Oldtimer-Ausfahrt, stattfinden. Und auch in den Sommermonaten zum allerersten Mal hier oben am Gelände der Radio Euroherz Kinosommer. Und dann schließen wir unsere Saison ab im Oktober mit dem großen Rockkonzert mit Susi Quattro. Machen dann wieder Platz, dann wird der Adventszauber bei uns wieder einziehen.
2: Für dieses Jahr ist die Glasschleif sogar schon nahezu ausgebucht und auch für 2027 sind die ersten Buchungen schon eingegangen.
1: Was auch sehr gut ankam, waren letztes Jahr die Wohnzimmerkonzerte hier im Westflügel. Ganz groß gefragt ist ein großes Techno- und Elektro-Festival, mal was für jüngere Besucher, da arbeiten wir im Hintergrund dran. Ich habe schon noch so ein, zwei Sachen in der Schublade liegen, aber noch nichts, was in trockenen Tüchern ist, was ich jetzt schon verraten möchte.
0: Danke, Thomas, für die Infos direkt aus Markt Redwitz.
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Klar, ich werde es halt 10. Und das wird heute doch das Spiel des Jahres für den FC Bayern zu Hause gegen Paris Saint-Germain. Rückspiel im Halbfinale der Champions League. Kann alles passieren heute Abend, oder? Die Bayern sind so leicht hinten aus dem Hinspiel. Sie haben eine 4-5 Niederlage kassiert, aber trotzdem kann ja heute Abend

0: alles passieren.
1: Ja klar, und ich sag dir mal eins, oder besser gesagt zwei was.
2: Ja, bitte.
1: Naja, es gibt zwei Vorteile heute Abend schon für die Bayern. Nummer eins ist, der Trainer ist ja wieder ganz nah mit dran. Vincent Kompany war ja das letzte Mal wegen gelber Karten ausrangiert auf die Tribüne. Hatte dann auch keinen Kontakt zur Mannschaft. Fehlt ja dann irgendwo ein Stück weit auch bei so einem wichtigen Spiel. Also er ist heute wieder da. Und wenn du einmal diese Stimmung der Fans in der Allianz Arena hast, ne, und alles ist rot, das pusht dich halt auch. Also das wird ekelhaft heute für Paris. Ich glaube schon, dass das ein Sieg für die Bayern wird. Was glaubt ihr?
3: Ich denke, die Chancen stehen sehr gut. Sie haben eine super Mannschaft, das ist auf jeden Fall möglich.
4: Sicher nicht, weil es einfach nicht sicher ist. Also natürlich besteht eine hohe Wahrscheinlichkeit, aber es könnte ja auch ganz anders laufen.
5: Ich würde es mir für Deutschland und für Bayern und für die Münchner wünschen, aber es wird, glaube ich, schwer.
6: Ich bin selber Bayern-Fan und ich wünsche mir, dass sie gewinnen.
7: Den Kader gerade, mit dem die auftritt und so, finde ich sehr gut. Und deswegen kann ich mir sogar ein Triple dieses Jahr sogar vorstellen.
0: Ja, können sich viele Bayern-Fans vorstellen. Also wir drücken dem Bayern heute Abend die Daumen. Einzug ins Finale, das ist ja dann am 30. Mai, wenn sie es schaffen. Hoffentlich passiert es nicht andersrum.
1: Naja, wir starten morgen in den Tag und reden drüber. Entweder mit
0: Jubel.
1: Ja, oder mit Enttäuschung. Auf jeden Fall mit kleinen Augen.
0: Und ihr könnt euch gerne melden. Kennt ihr jemanden, der heute im Stadion dabei ist, so ein Ticket erwischt hat? Oder seid ihr auch selbst? Dann meldet euch mal gerne per WhatsApp über die 09281 880 880.

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8: Mit Jan Gebelein. Guten Morgen. Die Glasschleife in Marktredwitz feiert in diesen Tagen ihren ersten Geburtstag. Von der ehemaligen Glasfabrik über die Heimat des Bauhofs hat sie sich mittlerweile als besondere Kulturhalle in Marktredwitz etabliert. Saskia Söllner ist für das Location- und Eventmarketing der Glasschleife zuständig.
9: Die Glasschleife wurde total vielfältig und bunt genutzt. Jetzt gehört sie auf jeden Fall fest zu unserem Veranstaltungsbestandteil dazu. Wir brauchen so eine große Halle. Man sieht es ja, die Nachfrage ist groß. Wir brauchen Flächen, wo große Veranstaltungen stattfinden können, sei es Meisterfeiern oder aber auch kleine, industrielle, moderne Räume, in denen bei uns im Ort Hochzeiten gefeiert werden können.
8: Rund 16 Millionen Euro hat der Umbau zur Event-Location gekostet. Am Samstag startet sie in ihre zweite Saison mit einem Konzert der A-Cappella-Band Skyscrapers. Mitte August kommt der Euroherz-Kinosommer an die Glasschleife. Das Handwerk hatte es in den vergangenen Jahren nicht leicht. Steigende Kosten und fehlendes Personal haben vielen Betrieben zu schaffen gemacht. Für das Jahr 2024 zeigt sich im bayerischen Handwerk daher auch ein gemischtes Bild. Die Zahl der Betriebe ist leicht gestiegen, gleichzeitig ist der Gesamtumsatz leicht gesunken. Das teilt jetzt das Landesamt für Statistik mit. In der Euroherz-Region ist die Lage im Handwerk 2024 dagegen recht stabil geblieben. Die Zahl der Handwerksbetriebe hat sich im Vergleich zu 2023 kaum verändert. Dafür gab es in der gesamten Region ein Plus bei den Beschäftigungszahlen. In Stadt- und Landkreis Hof haben die Betriebe im Jahr 2024 außerdem mehr Umsatz gemacht als 2023. Im Landkreis Wunsiedel gab es dagegen einen leichten Umsatzrückgang. Im Landkreis Tirschenreuth ist der Umsatz nahezu gleich geblieben. Gut 20 Einwohner in Weißlenreuth bei Konradsreuth haben am Nachmittag ihre Häuser verlassen müssen. Grund war der Brand einer Scheune. Das Ehepaar im angrenzenden Wohnhaus konnte es auch noch rechtzeitig unverletzt verlassen. Das Problem war, dass in der Scheune neben einem

0: größeren Dieseltank auch Gasflaschen gelagert waren, unter anderem auch eine mit Acetylen gefüllte Flasche. Um dorthin zu kommen, hat die Feuerwehr Teile der Scheune eingerissen. Am Abend konnten die Einsatzkräfte die Flasche nach draußen bringen. Die Anwohner konnten daraufhin wieder zurück in ihre Häuser kehren. Die Polizei vermutet, dass der Brand im Keller der Scheune ausgebrochen ist. Den Sachschaden schätzt sie auf etwa 20.000 Euro.
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0: Großrazzia gegen mutmaßliche Neonazis. In 12 Bundesländern laufen Durchsuchungen bei mutmaßlichen Rechtsextremisten. Ausgenommen sind Baden-Württemberg, Thüringen, Hamburg und Bremen. Wie die Generalbundesanwaltschaft mitgeteilt hat, gibt es 36 Beschuldigte. Die Bundesregierung will das Heizungsgesetz der Ampel deutlich entschärfen. Die umstrittene 65%-Regel für erneuerbare Energien bei neuen Heizungen soll verschwinden. Das plant Wirtschaftsministerin Reiche. 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
2: Dankeschön, Jan. Kurz nach halb, mal Sonne, mal ganz fette Wolken und dann ab Mittag sowieso auch immer wieder Regenschauer bzw. Gewitter. So wird der Mittwoch heute ablaufen bei schwülwarmen 15 bis 17 Grad. Morgen der Donnerstag, der kracht richtig nein. Der ist nämlich saufrisch bei 10, 12 gerade mal und auch ganz viel Regen. Viel schöner und viel lieber gucke ich dann mit euch aufs Wochenende. Da ist nämlich ab Freitag wieder mehr Sonne dabei und wir nähern uns wieder der 20er-Marke. Das ist das Euroherz-Wetter, euer Wetter für die Region.
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4: Eine Meldung gibt's von der A9 in Richtung Nürnberg zwischen Markt Schorgast und dem Dreieck Bayreuth-Kulmbach. 6 Kilometer Stau. Und Achtung, in Tiefengrün wird geblitzt, beidseitig. Was gibt's da noch von den Straßen? Sagt uns einfach Bescheid bitte über die 09281 880 880. Perfekt, vielen Dank.
1: 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Wir bringen euch gut in den Tag. 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Diese beiden stehen gern mit euch auf. Hier sind Julia und Tobi.
2: Guten Morgen.
4: Einen schönen Mittwoch. Der Jan ist hier bei uns mit den Nachrichten aus der Region.
0: Morgen.

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6: Ich bin Helen Martin. Aufatmen bei den Passagieren auf dem Kreuzfahrtschiff, auf dem es mehrere Fälle des Hunter-Virus gegeben hat. Das darf einen Hafen auf den Kanarischen Inseln anlaufen. Momentan ankert das Schiff vor Kap Verde. Der westafrikanische Inselstaat hat aber nicht die Kapazitäten, um die Menschen auf dem Schiff zu untersuchen und zu behandeln. 3 Passagiere sind bislang gestorben, darunter auch eine Frau aus Deutschland. Den ersten Jahrestag der schwarz-roten Bundesregierung hatte sich Kanzler Merz wahrscheinlich anders vorgestellt. Die Umfragewerte seiner Koalition sind im Keller. Trotzdem ist die Zusammenarbeit mit der SPD für Merz alternativlos, wie er gestern auf einer Veranstaltung betont hat.
7: Eine Minderheitsregierung ist für mich keine Option. Und ich werde sie nicht eingehen. Und ich werde sie nicht auslösen.
6: Laut einer YouGov-Umfrage rechnet mehr als jeder Zweite in Deutschland damit, dass die Koalition nicht bis zur nächsten Bundestagswahl 2029 durchhält. Die Polizei geht bundesweit gegen die rechtsextremen Gruppen Deutsche Jugend voran sowie Jung und Stark vor. Seit dem Morgen gibt es in 12 Bundesländern eine große Razzia. Laut der Generalbundesanwaltschaft gibt es 36 Beschuldigte. Bei ihnen soll es sich um Mitglieder der rechtsextremen Jugendorganisationen handeln. Die meisten der Beschuldigten sollen Führungspositionen in den Gruppen haben. BMW hat in den ersten 3 Monaten des Jahres 23% weniger Gewinn gemacht als im Vorjahreszeitraum, und zwar knapp 1,7 Milliarden Euro. Allerdings muss man sagen, dass es letztes Jahr um die Zeit noch keine US-Zölle gegeben hat. Wie der Konzern mitgeteilt hat, ist auch der Umsatz gesunken auf 31 Milliarden Euro. Ein Grund dafür ist, dass BMW weniger Autos verkauft hat, vor allem in China. In Europa gab es dagegen einen Rekord an Bestellungen. Lieber mit der Familie unterhalten oder mit der künstlichen Intelligenz? Da würden 40% der jungen Erwachsenen die KI wählen. Zumindest ist das in einer Umfrage der Krankenkasse Pronova BKK rausgekommen. Experten warnen, künstliche Intelligenz könne Einsamkeit noch verschlimmern, wenn man nur noch auf den KI-Kontakt setzt.
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8: Mit Jan Gebelein. Seit einem Jahr ist die Glasschleife in Marktredwitz als Event-Location in Betrieb. Die Verantwortlichen ziehen eine positive Bilanz. Die Größe der Halle biete verschiedene Möglichkeiten, die Nachfrage sei groß. Neben Konzerten bietet sie auch Platz für Firmenveranstaltungen oder Hochzeiten. Am Samstag tritt eine A-Cappella-Band in der Glasschleife auf. Im August steigt dort der Euroherz-Kinosommer. Nach einem Scheunenbrand im Konradsreuther Ortsteil Weißlenreuth haben die evakuierten Anwohner am Abend wieder in ihre Häuser zurückkehren können. Ein Ehepaar, das neben der Scheune wohnt, konnte das Haus auch noch rechtzeitig verlassen. Das Problem war, dass in der Scheune auch eine Flasche mit dem Gas Acetylen gelagert war. Die Feuerwehr hat deshalb einen Teil der Scheune eingerissen und konnte so die Flasche nach draußen bringen. Die Polizei geht davon aus, dass der Brand im Keller ausgebrochen ist. 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
9: Zunächst ist es teilweise freundlicher mit einem Mix aus Wolken und zwischendurch Sonne in Hochfranken. Das bei etwa 17 Grad. Nachmittags oder in den Abend rein spätestens werden dann wieder Schauer oder Gewitter mit Böen auftauchen. In der kommenden Nacht regnet es dann immer wieder bei Tiefstwerten um 10 Grad. Auch morgen ist es gemischt und

0: Ziemlich windig mit immer wieder Schauern bei höchstens um 12 Grad. Aber schon ab Freitag und zum Muttertagswochenende selbst wird es wieder richtig schön sonnig und spürbar wärmer. Aus der Radio Euro Herz Wetterredaktion Christian König.
1: Es ist kurz nach 10, dann schauen wir jetzt auf die Straßen im Euroherz Verkehrsservice. Es dauert leider ein bisschen länger auf der A9 in Fahrtrichtung Nürnberg. Momentan 6 Kilometer stockender Verkehr zwischen Markt Schorgast und dem Dreieck Bayreuth-Kulmbach kostet euch 11 Minuten mehr Fahrzeit. Ein Blitzer noch in tiefen

0: Wenn ihr noch ein Update von den Straßen habt, meldet's gerne einfach kurz ins Euroherz-Studio.
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0: Schönen Vormittag euch allen. Wir begleiten euch durch diesen Mittwoch im Büro, auf der Baustelle, bei den Kundenterminen, wo auch immer ihr seid. Vielleicht auch gerade im Auto mit der richtigen Musik. Rockwell hat man in der Playlist mit dabei. Und davor gibt's Michael Patrick Kelly mit Run Free.

0: Euch allen einen schönen Vormittag, jetzt um kurz vor 10:30. Und das sind die, möchte ich fast sagen, ruhigen Stunden vor dem großen Champions League-Kracher. Heute Abend, Halbfinale. Der FC Bayern München steht vor dem wohl wichtigsten Spiel des ganzen Jahres. Der deutsche Rekordmeister trifft im Halbfinal-Rückspiel auf Paris Saint-Germain. Im Hinspiel sind 9 Tore gefallen. Gott, war das ein Spiel. Und jetzt ist natürlich die Frage an den Kollegen Fabian Schaffer. Wird das jetzt heute Abend wieder so ein Spektakel? Wie ist deine Prognose?
1: Ja, das ist die große Frage. Ich kann mir eigentlich nicht vorstellen, dass beide Teams wieder so offen spielen mit so viel Vorwärtsdrang. Da war das Hinspiel in dieser Hinsicht schon einzigartig. Mit 5:4 hatte ja Paris gewonnen, war aber schon mit 5:2 in Führung gewesen, ehe die Bayern nochmal die

0: Aufholjagd starteten. Ich bin auf jeden Fall gespannt. Die Stimmung im Stadion wird sicherlich prächtig sein.
1: Los geht's heute um 21 Uhr in München in der Allianz Arena. Fabian, was spricht denn für die Bayern?
0: Also auf jeden Fall, dass sie zu Hause spielen. Die Fans im Stadion werden das Team sicher ordentlich pushen. Und Trainer Vincent Kompany darf wieder von der Seitenlinie coachen. Der war im Hinspiel ja gesperrt und musste auf der Tribüne sitzen. Und wie gesagt, die Bayern haben aus einem 2:5 noch ein 4:5 gemacht. Das sorgt für ordentlich Selbstvertrauen, da bin ich mir sicher. Also, ganz München will ins Finale von Budapest. Jetzt muss die Mannschaft nur noch performen. Aber ich bin da guter Dinge, auch wenn Paris zusammen mit den Bayern meiner Meinung nach das derzeit stärkste Team in Europa ist.
1: Also, Dankeschön Fabian Schaffer. Wird auf jeden Fall spannend. Heute Abend das Champions League Halbfinal-Rückspiel Bayern München gegen Paris Saint-Germain. Lely.

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7: Mit Jan Gebelein. Rund 16 Millionen Euro hat sich die Stadt Marktredwitz Sanierung, Umbau und Modernisierung der Glasschleif kosten lassen. Inzwischen ist aus der alten Fabrikhalle eine außergewöhnliche Event-Location geworden. Vor rund einem Jahr wurde die Glasschleif eröffnet. Inzwischen steigen dort regelmäßig Konzerte, Messen, Theateraufführungen, Vorträge, Fachtagungen, Firmenveranstaltungen und private Feiern. Die neue Saison beginnt am Samstag mit einem Konzert der A-Cappella-Band Skyscrapers. Und auch sonst ist in diesem Jahr in und um die Glasschleif viel geboten. Saskia Söllner ist für das Location- und Event-Marketing zuständig.
8: Im Sommer wird auch wieder die Glasschleif Classic, unsere Oldtimer-Ausfahrt, stattfinden. Und auch in den Sommermonaten zum allerersten Mal hier oben am Gelände der Radio Euroherz Kinosommer. Und dann schließen wir unsere Saison ab im Oktober mit dem großen Rockkonzert mit Susi Quattro. Dann wird der Adventszauber bei uns wieder einziehen.
7: Für dieses Jahr ist die Glasschleif bereits nahezu ausgebucht und auch für 2027 gibt es schon erste Buchungen. Der oberfränkische Wohnungsbau bricht ein. Es gab vergangenes Jahr deutlich weniger fertiggestellte Wohnungen als im Vorjahr. Das meldet das Landesamt für Statistik. In Oberfranken gehen die Wohnungsfertigstellungen spürbar zurück. 2025 wurden nur knapp 3000 Wohnungen bezugsfertig. Das sind 25% weniger als im Vorjahr. Schon seit 2023 hatte sich dieser Trend durch sinkende Baugenehmigungen abgezeichnet. Besonders betroffen ist der klassische Neubau in fast allen Bereichen. Sowohl Ein- und Zweifamilienhäuser als auch Mehrfamilienhäuser verzeichnen ein Minus. Leicht positiv entwickelt sich dagegen der Umbau bestehender Gebäude und neu gebaute Wohnheime. Wer im September eine Ausbildung starten möchte, sollte so langsam die Bewerbungen dafür rausschicken. Wer noch gar nicht weiß, wie es nach der Schule beruflich weitergehen soll, kann sich heute in Hof orientieren. Die Arbeitsagentur organisiert ab 13.30 Uhr ein Speed-Dating mit über 30 lokalen Unternehmen. Die stellen ihre aktuellen Ausbildungs- und Stellenangebote vor. Vorbeischauen können auch alle, die umschulen oder sich beruflich neu orientieren möchten, heißt es. Mehr Infos zum Speed-Dating bei der Hofer Arbeitsagentur findet ihr auf euroherz.de.
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7: Aufatmen bei den Passagieren auf dem Kreuzfahrtschiff, auf dem es mehrere Fälle des Hunter-Virus gegeben hat. Das darf einen Hafen auf den Kanarischen Inseln anlaufen. Momentan ankert das Schiff vor Kap Verde. Den ersten Jahrestag der schwarz-roten Bundesregierung hatte sich Kanzler Merz wahrscheinlich

0: anders vorgestellt. Die Umfragewerte seiner Koalition sind im Keller. Trotzdem ist die Zusammenarbeit mit der SPD für Merz alternativlos, wie er gestern auf einer Veranstaltung betont hat. 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
1: Zunächst wechseln Wolken und zwischendurch auch mal Sonne bei etwa 17 Grad. Aber am Nachmittag kommen dann wahrscheinlich auch wieder Schauer und Gewitter auf, teils mit starken Böen. In der Nacht regnet es dann öfter und es kühlt auf rund 10 Grad ab. Morgen ist es gemischt und ziemlich windig mit immer wieder mal Schauern bei höchstens um 12 Grad. Aber ab Freitag und übers Muttertagswochenende wird es nicht nur wieder sonnig, sondern deutlich wärmer. Aus der Radio Euroherz-Wetterredaktion Christian König.
2: Es ist kurz nach 11:30, das ist der Euroherz-Verkehrsservice. Wir schauen auf die A9 in Fahrtrichtung Berlin. Da ist die Anschlussstelle Naila-Selbitz aktuell gesperrt. Sowohl die Einfahrt als auch die Ausfahrt. Da ist ein Unfall passiert, es kommt zu Behinderungen. Und auch die B173 ist in diesem Bereich der Anschlussstelle momentan gesperrt. Da sind die Rettungsfahrzeuge im Einsatz. Wenn ihr euch auskennt, umfahrt bitte weiträumig. Außerdem eine Info von der B90 zwischen Bad Lobenstein und Gefell. Da dauert es ein bisschen länger, 8 Minuten Zeitverlust. Und wir haben noch einen Blitzer, und zwar in Tiefengrün. Grün beidseitig. Hier bitte nicht zu schnell. Euch allen eine gute und sichere Fahrt. Wenn ihr ein Update habt, meldet's gerne 09281 880 880.
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2: Und jetzt gerade in diesen Minuten, da sitzen ja die ganzen Abiturientinnen und Abiturienten bei uns aus der Region über dem Mathe-Abitur. Heute ist es soweit und das Abitur geht ja in dieser Woche noch weiter. Übermorgen am Freitag dann Le Bac, das Abitur auf Französisch. Oh la la. Da wünschen wir natürlich Bonne Chance und drücken allen Leuten die Daumen, die da mitmachen. Wir begleiten euch sehr gerne durch diesen Mittwochvormittag.

Wir laufen ganz entspannt im Genesis-Style von I Can't Dance durch diesen Mittwochvormittag. Hier bei Radio Euroherz, jetzt ist es kurz vor 11. Kurzer Blick in die Region, Bad Steben heute Vormittag, 13 Grad und Wolken. Hof, Innenstadt, 14 Grad und bewölkt. Münchberg, auch 14 Grad. Ja, also momentan ein bisschen wechselhaft. Es kann zum Nachmittag dann auch ein bisschen regnen oder auch mal einzelne Gewitter geben. Erst zum Wochenende, da stabilisiert sich die Wetterlage dann ein bisschen und dann wird es ein bisschen freundlicher. Was ist los in Bayern, Deutschland und der Welt? Sagen wir euch gleich in ein paar Minuten um 11.

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6: Ich bin Helen Martin. Immer wieder wird über ein Social-Media-Verbot für Kinder und Jugendliche diskutiert. Aber was sagen die, die es betreffen würde? In einer UNICEF-Umfrage hat über die Hälfte der Jugendlichen gesagt, dass sie für ein Verbot für Kinder unter 14 Jahren sind. Gleichzeitig fordern viele Teenies einen besseren Schutz auf den Plattformen, zum Beispiel indem Inhalte besser gefiltert werden. Es ist ein erster Erfolg. Der Waldbrand am Saurüsselkopf in den Chiemgauer Alpen hat sich in der Nacht nicht weiter ausgebreitet. Entwarnung bedeutet das aber noch nicht. 9 Hubschrauber sind unterwegs, um die Flammen aus der Luft einzudämmen. Seit Sonntagabend brennt es am Saurüsselkopf. Forstministerin Karniber spricht von einem der größten Waldbrände in Bayern in den letzten Jahren. Öl- und Gasheizungen dürfen in Deutschland voraussichtlich auch nach dem Jahr 2045 noch eingebaut werden. Das sieht der Entwurf für ein neues Heizungsgesetz aus dem Wirtschaftsministerium vor. Außerdem soll es künftig Pflicht sein, dass mehr klimafreundlicheres Gas oder Heizöl beigemischt werden. Der Anteil soll bis 2040 stufenweise steigen. Der Umweltverband BUND spricht von einer klimapolitischen Bankrotterklärung. Tausende Zollbeamte kontrollieren seit dem Morgen bundesweit Paketzustellerfirmen. Laut dem Hauptzollamt Köln werden Verteilzentren verschiedener großer Paketdienstleister geprüft. Diana Kramer berichtet.
7: Viele Zusteller, so der Verdacht, werden um ihren Mindestlohn gebracht, weil Pausen, Wartezeiten oder Leerfahrten nicht erfasst werden. Wenn bestimmte Stunden aber nicht bezahlt werden, haben die Fahrer von ihrem Mindestlohn in Höhe von 13,90 Euro pro Stunde auf dem Papier schlichtweg nichts, wenn der überhaupt gezahlt wird. Auch die Geschäfts- und Buchhaltungsunterlagen der Firmen sollen deshalb kontrolliert werden.
6: In Bayern sind in den ersten 3 Monaten des Jahres so viele E-Autos neu zugelassen worden wie noch nie, nämlich über 33.000. Laut dem Landesamt für Statistik entspricht das einem Plus von rund 48% im Vergleich zum Vorjahreszeitraum. Gleichzeitig sind die Zahlen bei Neuzulassungen von Benzin- und Dieselautos weiter gesunken.
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8: Mit Jan Gebelein. 16 Millionen Euro hat die Stadt Marktredwitz in den Umbau der Glasschleife zur Event-Location gesteckt. Seit einem Jahr ist sie in Betrieb und die Nachfrage ist laut der Verantwortlichen hoch. Auch in diesem Jahr steht einiges auf dem Programm. Am Samstag geht es los mit einem Konzert der A-Cappella-Band Skyscrapers. Im Sommer steht eine Oldtimer-Ausfahrt und der Euroherz-Kinosommer an. Und im Oktober macht ein Konzert mit Susi Quattro den Abschluss. Auch fürs kommende Jahr stehen schon die ersten Buchungen. Wer eine Wohnung oder ein Haus sucht, weiß es. Bezugsfertige Immobilien sind Mangelware. Der Bedarf ist da, trotzdem ist der Wohnungsbau in Oberfranken eingebrochen. Gut 3000 Wohnungen sind vergangenes Jahr fertig gebaut worden, 25% weniger als im Jahr davor. Sowohl Ein- und Zweifamilienhäuser als auch Mehrfamilienhäuser verzeichnen ein Minus. Einen Lichtblick gibt es beim Umbau bestehender Gebäude und neu gebauten Wohnheimen. 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
9: Zunächst ist es teilweise freundlicher mit einem Mix aus Wolken und zwischendurch Sonne in Hochfranken, das bei etwa 17 Grad. Nachmittags oder in den Abend rein spätestens werden dann wieder Schauer oder Gewitter mit Böen auftauchen. In der kommenden Nacht regnet es dann immer wieder bei Tiefstwerten um 10 Grad. Auch morgen ist es gemischt und ziemlich windig mit immer wieder Schauern bei höchstens um 12 Grad. Aber schon ab Freitag und zum Muttertagswochenende selbst wird es wieder richtig schön sonnig und spürbar wärmer. Aus der Radio Euroherz Wetterredaktion Christian König.
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11: Es ist kurz nach 11, das ist der Euroherz Verkehrsservice und wir haben eine Info von der A9 in Fahrt Richtung Berlin. Da ist die Anschlussstelle Neila-Selbitz aktuell gesperrt, da ist ein Unfall passiert, ihr kommt

Da auf die Autobahn, noch von der Autobahn runter. Also umfahrt hier bitte weiträumig. Und auch die B173 in diesem Bereich ist gesperrt. Da sind die Rettungsfahrzeuge im Einsatz. Bitte habt das auf dem Schirm und fahrt außen rum. Wir haben noch einen Blitzer, der steht in tiefem Grün und zwar beidseitig. Und wenn ihr noch ein Update habt,

bis jetzt bei euch stressig gewesen sein sollte. Falls ihr ein bisschen Entspannung und Ruhe brauchen könnt, jetzt am Vormittag, das tut doch immer gut, dann hätten wir jetzt was für euch. Musikalisch, das ist der passende Song. Eine wunderschöne Ballade von Robbie Williams. Wir genießen She's the One.

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2: Die Backstreet Boys. Am Vormittag um kurz vor 11:30. Ich wünsche euch einen schönen Mittwoch. Und wir freuen uns alle schon riesig aufs Meisels Weißbierfest. Jahr für Jahr wieder eines der Highlights in der Eventsaison bei uns in Oberfranken. Morgen geht's wieder los. 4 Tage lang. Eintritt ist an allen Tagen frei. Und wir haben uns unterhalten mit dem Marketingleiter von Meisel, mit Tobi Schütz.
3: Donnerstag, beide uns grüßt die Unifede mit den Atzen und den Gipfelstürmern. Am Freitag unsere 90er-Night mit Captain Jack, LaBouche, Right Said Fred. Samstag wird's ein bisschen rockiger. Coverbands, Tributebands von Psycho Sexy, die spielen Red Hot Chili Peppers Programm. Die Black Eyes spielen an der AC/DC Show. Und natürlich mein persönliches Highlight, die H-Blocks. Als Headliner, da freue ich mich ziemlich. Sonntag erfinden wir das Rad natürlich nicht neu. Erster Funrun mit mehr als 4000 Läufern. Und dann nachmittags natürlich am frühen Abend die Droglauer mit dem traditionellen Alpabtrieb.
2: Wird also wieder ganz schön was los sein auf dem Festgelände der Meisel Brauerei. Ganz wichtig, in diesem Jahr wird es eine Neuerung geben.
3: Genau, wir haben letztes Jahr angefangen mit einer hybriden Lösung. Da ging Bargeld und Kartenzahlung. Dieses Jahr stellen wir nur auf Kartenzahlung um. Alles, wo es um das Thema Getränke geht. Unsere Beschicker und Gastronomen haben wir gebeten, eine hybride Lösung anzubieten. Aber im Zweifelsfall Karten mitbringen, da werden alle Wünsche erfüllt.
2: Also wunderbar, dann sind wir informiert und können uns einfach eine schöne Zeit machen beim Meisels Weißbierfest. Morgen geht's los, vielleicht sehen wir uns.

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4: Mit Jan Gebelein. Eine Pop-up-Kneipe, die an den Wochenenden unterschiedliche Vereine, Gruppen und Institutionen nutzen. Das Projekt hat die Stadt Reau vergangenen Sommer im Ascherschützenhof gestartet. Es lief zunächst von Mai bis Ende September. Jetzt die gute Nachricht: Es gibt einen Pächter, der den Ascherschützenhof dauerhaft übernimmt. Das ist Mario Ziermann und er hat den Pachtvertrag bereits unterschrieben. Reaus Bürgermeister Michael Abraham.
5: Wir wissen, in der früheren Gemeinde Vornreuth, in unserem Ortsteil der Stadt Reau, gibt es kein Wirtshaus mehr. Deswegen haben wir letztes Jahr diese Initiative ergriffen mit dem Wochenendwirtshaus, mit verschiedenen Vereinen und Gruppierungen. Ja, und das Ziel war, einen Pächter zu finden, und das haben wir hiermit geschafft.
4: Ein fester Eröffnungstermin steht noch nicht fest. Der neue Pächter möchte aber voraussichtlich noch im Mai im Ascherschützenhof loslegen, so Abraham. Die Lebensrealitäten der Menschen ändern sich. Die klassische 40-Stunden-Woche ist schon länger nicht mehr bei allen die Regel. Neue Zahlen des Statistischen Landesamts zeigen jetzt, in Sachsen boomt die Teilzeit. Gut ein Drittel der sozialversicherungspflichtig Beschäftigten betraf das Mitte 2025. Demnach hat sich die Zahl in den vergangenen 20 Jahren mehr als verdoppelt. Nach Angaben der Behörde gibt es zwischen den Regionen deutliche Unterschiede. Mit Blick auf einzelne Gemeinden liegt sowohl der Spitzenreiter als auch das Schlusslicht im Vogtland. In Triebel waren etwa 80% in Teilzeit, in Heinsdorfer Grund dagegen gerade mal rund 8%. Tagesausflüge, Kurzurlaube übers Wochenende oder der erste große Jahresurlaub in den Pfingstferien. Im Frühling sind die Menschen mehr unterwegs und haben dadurch weniger Zeit für Blutspenden. Der Bedarf an Blutkonserven in den Kliniken bleibt aber gleich. Darauf macht der Blutspendedienst des Roten Kreuzes aufmerksam und ruft dazu auf, auch jetzt im Frühling Blut zu spenden. Das hat auch Vorteile für die Spenderinnen und Spender, denn vor jeder Blutspende werden wichtige Vitalwerte wie Blutdruck, Körpertemperatur und Hämoglobin Wert geprüft. Außerdem wird das Blut auf bestimmte Infektionserreger untersucht. Heute könnt ihr in der Grundschule in Selbitz Blut spenden. Kommende Woche sind Spendetermine in Hof und Schwarzenbach an der Saale. Über unsere Website könnt ihr jeweils Termine für eure Blutspende vereinbaren.
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4: Immer wieder wird über ein Social-Media-Verbot für Kinder und Jugendliche diskutiert. Aber was sagen die, die es betreffen würde? In einer UNICEF-Umfrage hat über die Hälfte der Jugendlichen gesagt, dass sie für ein Verbot für Kinder unter 14 Jahren sind. Öl- und Gasheizungen dürfen in Deutschland voraussichtlich auch nach dem Jahr 2045 noch eingebaut werden. Das sieht der Entwurf für ein neues Heizungsgesetz aus dem Wirtschaftsministerium vor. Außerdem soll es künftig Pflicht sein, dass mehr klimafreundlicheres Gas oder Heizöl beigemischt wird. Der Anteil soll bis 2040 stufenweise steigen. 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
6: Zunächst wechseln Wolken und zwischendurch auch mal Sonne bei etwa 17 Grad. Aber am Nachmittag kommen dann wahrscheinlich auch wieder Schauer und Gewitter auf, teils mit starken Böen. In der Nacht regnet es dann öfter und es kühlt auf rund 10 Grad ab. Morgen ist es gemischt und ziemlich windig mit immer wieder mal Schauern bei höchstens um 12 Grad. Aber ab Freitag und übers Muttertagswochenende wird es nicht nur wieder sonnig, sondern deutlich wärmer. Aus der Radio Euroherz Wetterredaktion Christian König.
7: Es ist kurz nach ab 12. Wir schauen auf

0: die Straßen und haben eine Info von der A9, Fahrt Richtung Berlin. Da ist ein Unfall passiert und zwar bei der Anschlussstelle Neila-Selbitz. Momentan kommt ihr dort nicht von der Autobahn runter und auch nicht auf die Autobahn rauf, betrifft aber nur die Fahrt Richtung Berlin. Auch die B173 in diesem Bereich ist momentan gesperrt. Da sind die Rettungsfahrzeuge im Einsatz. Fahrt, wenn möglich, bitte außenrum. Außerdem noch eine Info von der B303 zwischen Bad Berneck und Bad Berneck-Himmelkron. Da staut sich's momentan ein bisschen. Ihr braucht 10 Minuten länger. Dafür haben wir keine Blitzer. Da ist alles entspannt. Wenn ihr was entdeckt, dann meldet's gerne. Einfach kurz per WhatsApp ins Studio.
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0: Und damit wieder Zeit für einen tollen Klassiker bei uns in der Playlist. Freuen wir uns über Bachmann Turner Overdrive und You Ain't Seen Nothing Yet. An diesem Mittwochvormittag.

0: Katy Perry und California Girls hier bei uns auf Radio Euroherz. Ich wünsche euch einen schönen Vormittag, Sonne und Kalifornien. Ja, da müssen wir heute davon eher träumen bei uns in der Region. Es ist wechselhaft vom Wetter. Ich hoffe trotzdem, dass ihr euch einen schönen Mittwoch macht.
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3: Ich bin Helen Martin. Wie geht es weiter für die Passagiere auf dem Kreuzfahrtschiff, auf dem es mehrere Hantavirusfälle und 3 Todesopfer gab? Erst hieß es, das Kreuzfahrtschiff dürfe an einem Hafen auf den Kanaren anlegen. Doch der Präsident der spanischen Inselgruppe hat das abgelehnt. Er will sich erst mit Spaniens Premierminister Sanchez treffen. Das Kreuzfahrtschiff liegt gerade vor Kap Verde. Der westafrikanische Inselstaat hat aber nicht die Kapazitäten, die Passagiere auf dem Schiff zu untersuchen und zu behandeln. Erst gestern war bekannt geworden, dass 2025 fast überall in Bayern weniger Wohnungen fertiggestellt worden waren als im Jahr davor. Heute gibt es einen kleinen Hoffnungsschimmer, dass es bald besser werden könnte am angespannten Mietmarkt. Von Januar bis März wurden im Jahresvergleich 12% mehr Baugenehmigungen erteilt. Spitzenreiter ist Oberbayern, deutliches Schlusslicht Oberfranken. Sie bringen uns unsere Bestellungen, tragen schwer, müssen durch dichten Verkehr. Paketzusteller. Im gesamten Bundesgebiet kontrollieren aktuell Zollbeamte große Verteilzentren und haben dabei Paketzustellerfirmen im Visier. Denn einige von ihnen bringen ihre Fahrer um den Mindestlohn, weil bestimmte Arbeitszeiten nicht erfasst werden, etwa Pausen, Wartezeiten oder Leerfahrten. Das ist illegal. Dämpfer für BMW. Der Münchner Autohersteller musste im ersten Quartal einen Gewinnrückgang hinnehmen. Von Januar bis März verdiente BMW rund 23% weniger als letztes Jahr. Mehr dazu von Janina Singer.
4: Vor allem neue US-Zölle drücken auf den Gewinn. Allerdings verkaufte BMW auch weniger Autos, vor allem in China, wo der Markt aber generell schwächelt. In Europa läuft es besser. Man habe nie zuvor in Europa so viele Auftragseingänge erzielt wie in den ersten 3 Monaten des Jahres, so Zipse. Er sieht das Unternehmen insgesamt richtig aufgestellt.
3: Die Telekom ermöglicht Public Viewings zur Fußball-WM. Dafür hat sie mit Sky eine Kooperation geschlossen. Tausende Kneipen und Gastronomiebetriebe bekommen so Zugang zu allen 104 WM-Spielen über die 3 exklusiven Magenta-TV-Kanäle. Die Fußball-WM in den USA, Mexiko und Kanada startet am 11. Juni.
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5: Mit Jan Gebelein. Vergangenes Jahr hat Riau noch zusammengeholfen. Nachdem das letzte Wirtshaus zugemacht hat, haben Vereine, Gruppen und Institutionen im Ascherschützenhof eine Pop-up-Kneipe auf die Beine gestellt. Ziel war es, einen Pächter zu finden, der den Ascherschützenhof dauerhaft übernimmt. Das ist jetzt gelungen. Mario Ziermann hat den Pachtvertrag bereits unterschrieben, teilt uns Bürgermeister Michael Abraham mit. Voraussichtlich noch im Mai soll es losgehen. Der klassische Vollzeitjob lässt sich schon länger nicht mehr bei allen mit dem Alltag vereinbaren. Immer mehr Menschen arbeiten deshalb in Teilzeit. Neue Zahlen des Statistischen Landesamts zeigen, in Sachsen waren es Mitte 2025 gut ein Drittel. Dort hat sich die Zahl in den vergangenen 20 Jahren mehr als verdoppelt. Wie extrem die Unterschiede sind, zeigt das Vogtland. In Triebel arbeiteten gut 80% in Teilzeit, in Heinsdorfer Grund gerade mal 8%. 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
6: Zunächst ist es teilweise freundlicher mit einem Mix aus Wolken und zwischendurch Sonne in Hochfranken. Das bei etwa 17 Grad. Nachmittags oder in den Abend rein spätestens werden dann wieder Schauer oder Gewitter mit Böen auftauchen. In der kommenden Nacht regnet es dann immer wieder bei Tiefstwerten um 10 Grad. Auch morgen ist es gemischt und ziemlich windig mit immer wieder Schauern bei höchstens um 12 Grad. Aber schon ab Freitag und zum Muttertagswochenende selbst wird es wieder richtig schön sonnig und spürbar wärmer. Aus der Radio Euroherz Wetterredaktion Christian König.
7: Jetzt ist es kurz nach 12, der Euroherz Verkehrsservice mit einer Info von der B173 zwischen Hof Nord und Neila-Selbitz. Die gute Nachricht, die Unfallstelle ist mittlerweile geräumt, aber da kommt es immer noch ein bisschen zu Stau. Es dauert ungefähr 10 Minuten länger. Keine Blitzer, wenn ihr was entdeckt, meldet es gerne aufs Studio-Handy 09281 880 880.

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1: Und es geht in den Mittag an diesem 6. Mai. Ich freue mich sehr, dass ihr mit dabei seid. Gleich wieder Musik aus den 80ern von Cheap Trick für alle, die ein bisschen Tempo und gute Laune brauchen.

0: Einen schönen Mittwoch, das ist Radio Euroherz, jetzt um kurz nach 12. Wir schauen nach Markt Rettwitz. Ziemlich genau ein Jahr ist es her, war damals ein großes Highlight, als die Glasschleif, diese außergewöhnliche Kulturhalle in Rawatz, mit einem Konzert von Michael Schulte wieder eingeweiht wurde. Die Glasschleif, wir erinnern uns, eine ehemalige Glasfabrik dort, 1897 erbaut und dann aber 1932 wegen der Weltwirtschaftskrise stillgelegt. Die Glasschleif diente als Fabrikationsanlage und war bis 2009 städtischer Bauhof. Dann, vor ziemlich genau einem Jahr, eben die Wiedereröffnung als Kulturhalle. Mein Kollege Euroherz-Reporter Thomas Ploss.
1: Wir sind super zufrieden mit dem allerersten Jahr. Die Glasschleif wurde total vielfältig und bunt genutzt. Genauso schauen wir auch in die Zukunft. Jetzt gehört sie auf jeden Fall fest zu unserem Veranstaltungsbestandteil dazu.
2: Sagt Saskia Söllner. Sie ist bei der Glasschleif für das Location- und Eventmarketing verantwortlich. 16 Millionen Euro hat der Umbau der rund 2100 Quadratmeter der großen Halle zur Event-Location gekostet. Geld, das für Saskia Söllner gut angelegt ist.
1: Wir brauchen so eine große Halle. Man sieht es ja, die Nachfrage ist groß. Wir brauchen Flächen, wo große Veranstaltungen stattfinden können, sei es Meisterfeiern oder aber auch kleine, industrielle, moderne Räume, in denen bei uns im Ort Hochzeiten gefeiert werden können.
2: In der Glasschleif finden Konzerte, Messen, Theateraufführungen, Vorträge, Fachtagungen, Firmenveranstaltungen, aber auch private Feiern statt und auch Hochzeiten sind möglich.
1: Im großen Saal ganz eindeutig dieser riesengroße Saal, der stützenfrei ist. Man hat von allen Plätzen einen unverbauten Blick auf die Bühne und natürlich der aktuell total im Trend liegende Industriestyle. Der wird auch bei den Hochzeiten unglaublich gut ankommen.
2: Am Samstag startet die Glasschleif nach der Winterpause mit einem Konzert des Vokalensembles Skyscrapers in die neue Saison. Außerdem gibt es dieses Jahr im August den Euroherz Kinosommer, im Oktober ein Rockkonzert mit Susi Quattro und im Winter wieder den Adventszauber.
1: Wir haben jetzt für 2026 tatsächlich nur noch so eine, vielleicht zwei Lücken im frühen Herbst frei. Auch für 2027 prasseln die Buchungen schon rein. Also wer an einem bestimmten Termin vielleicht auch seine Hochzeit feiern will oder einen runden Geburtstag, der sollte zeitig sich bei uns melden.
0: Toll, dass es so gut läuft für die Glasschleif in Markt Rettwitz. 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

kurz vor halb eins. Wir begleiten euch durch die Mittagspause und schauen ganz kurz auf die Straßen zur A70. Da kommt gerade eine Info rein. Vorsicht bitte in Fahrtrichtung Bamberg zwischen Stadelhofen und Rossdorf am Berg. Gegenstände auf der Fahrbahn, rechte Spur momentan blockiert. Kommt alle gut und sicher an.

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0: In den vergangenen Monaten hatte die Polizei im Raum Selb immer wieder mit Einbrüchen zu kämpfen. Nun gibt es einen Ermittlungserfolg. Dank aufmerksamer Zeugen ist es den Ermittlern gelungen, eine mutmaßliche Diebesbande festzunehmen. Am Montagmorgen ist einem Anwohner in Selb ein Lichtkegel in einem leerstehenden Haus aufgefallen. Vor Ort konnte die Polizei drei Männer stellen. Sie sollen versucht haben, Schmuck und andere Wertsachen zu klauen. Nur wenige Stunden später ist jemandem bei Stopfersfurt hochwertiges Werkzeug aufgefallen. Auch hier klickten die Handschellen bei zwei Leuten, die vermutlich zu der Bande gehören. Alle fünf sitzen in Untersuchungshaft. Die Polizei geht davon aus, dass die Festgenommenen für mindestens 14 Einbrüche seit Anfang des Jahres verantwortlich sind. Zu möglichen weiteren Tatverdächtigen ermittelt die Kripo Hof. Insgesamt ist ein Schaden im fünfstelligen Bereich entstanden. Das Handwerk hatte es in den vergangenen Jahren nicht leicht. Steigende Kosten und fehlendes Personal haben vielen Betrieben zu schaffen gemacht. Für das Jahr 2024 zeigt sich im bayerischen Handwerk daher auch ein gemischtes Bild. Die Zahl der Betriebe ist leicht gestiegen, gleichzeitig ist der Gesamtumsatz leicht gesunken. Das teilt das Landesamt für Statistik mit. In der Euroherzregion ist die Lage im Handwerk 2024 dagegen recht stabil geblieben. Die Zahl der Handwerksbetriebe hat sich im Vergleich zu 2023 kaum verändert. Dafür gab es in der gesamten Region ein Plus bei den Beschäftigungszahlen. In Stadt- und Landkreis Hof haben die Betriebe im Jahr 2024 außerdem mehr Umsatz gemacht als 2023. Im Landkreis Wunsiedel gab es dagegen einen leichten Umsatzrückgang. Im Landkreis Tirschenreuth ist der Umsatz nahezu gleich geblieben. Wer im September eine Ausbildung starten möchte, sollte so langsam die Bewerbungen dafür rausschicken. Wer noch gar nicht weiß, wie es nach der Schule beruflich weitergehen soll, kann sich heute in Hof orientieren. Die Arbeitsagentur organisiert ab 13.30 Uhr ein Speed-Dating mit über 30 lokalen Unternehmen. Die stellen ihre aktuellen Ausbildungs- und Stellenangebote vor. Vorbeischauen können auch alle, die umschulen oder sich beruflich neu orientieren möchten, heißt es. Mehr Infos zum Speed-Dating bei der Hofer Arbeitsagentur findet ihr auf euroherz.de.
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0: Das Schiff mit dem Hunter-Virus an Bord darf wohl doch nicht auf den Kanarischen Inseln anlegen. Der Präsident der Inseln hat laut Bild erstmal einen Rückzieher gemacht. Zuerst soll es ein Treffen mit dem spanischen Premierminister Sanchez geben. Jeden Tag bringen sie uns unsere Päckchen und Pakete. Heute prüft der Zoll, ob bei den Paketzustellerfirmen auch alles mit rechten Dingen zugeht. Da geht's dann um Arbeitszeiten, Bezahlung und so weiter. Die Kontrollen finden laut Zoll im gesamten Bundesgebiet statt. 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
2: Zunächst wechseln Wolken und zwischendurch auch mal Sonne bei etwa 17 Grad. Aber am Nachmittag kommen dann wahrscheinlich auch wieder Schauer und Gewitter auf, teils mit starken Böen. In der Nacht regnet es dann öfter und es kühlt auf rund 10 Grad ab. Morgen ist es gemischt und ziemlich windig mit immer wieder mal Schauern bei höchstens um 12 Grad. Aber ab Freitag und übers Muttertagswochenende wird es nicht nur wieder sonnig, sondern deutlich wärmer. Aus der Radio Euroherz Wetterredaktion Christian König.
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4: Es ist kurz nach 12:30. Wir schauen auf die Straßen im Euroherz Verkehrsservice. Bitte Vorsicht auf der A70 in Fahrtrichtung Bamberg zwischen Stadelhofen und Rostorf am Berg. Da liegen Gegenstände auf der rechten Spur. Und wir haben einen Blitzer, der steht im Berg von Issigau kommend. 02:81 880 880. Das ist die Nummer ins Studio. Wenn ihr noch ein Update habt, dann meldet's gerne.
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4: Und das ist unser gemeinsamer Mittwochnachmittag. Ich freue mich sehr, dass ihr mit dabei seid.

Wir machen uns auch einen Beautiful Day an diesem Mittwoch. Das waren U2 bei uns in der Playlist um kurz vor 1. Ganz langsam starten ja auch viele Freibäder bei uns in der Region wieder in die Sommersaison. Viele werden in diesen Tagen aus dem Winterschlaf geholt. Ganz besonders ist das heuer in Bischofsgrün im Fichtelgebirge. Denn da gibt's auch ein Freibad und das ist schon seit 6 Jahren im Winterschlaf. Ja, das alte Bad war ein Sanierungsfall, musste schließen, aber durch viel Engagement der Bürger und durch einen eigens gegründeten Förderverein hat eine Sanierung und ein Umbau geklappt. Ende Mai soll es losgehen. Das schöne Freibad in Bischofsgrün kann in diesem Sommer wieder öffnen. Wunderbar. Dann hoffen wir mal, dass auch viele Menschen dieses Angebot nutzen und dass es gute Besuchszahlen den ganzen Sommer über geben wird. Und natürlich gutes Wetter, dass die Leute auch Lust haben, wieder ins Freibad zu gehen. Mehr News gibt's immer bei uns auf der Homepage und auch gleich in ein paar Minuten wieder bei uns.

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11: Ich bin Helen Natin. Fast jeder fünfte junge Mensch in Deutschland hat keinen Berufsabschluss. Das zeigt der sogenannte

0: Berufsbildungsbericht. In Zahlen heißt das, knapp 2,8 Millionen Menschen zwischen 20 und 34 Jahren stehen ohne abgeschlossene Ausbildung oder Studium da. Außerdem geht aus dem Bericht hervor, dass zum Stichtag im September rund 54.000 Ausbildungsplätze unbesetzt waren. Gleichzeitig blieben aber fast 40.000 Bewerber ohne Stelle. In 12 Bundesländern laufen Durchsuchungen bei mutmaßlichen Rechtsextremisten, auch in Bayern. Die Generalbundesanwaltschaft wirft 36 Personen die Bildung oder Mitgliedschaft in den kriminellen Vereinigungen Jung und Stark und Deutsche Jugend voran vor. Ronny Thorau mit den Einzelheiten.
1: Die mutmaßlich rechtsextremen Gruppen haben sich seit Mitte 2024 gebildet. Sie vernetzen sich über soziale Medien und treffen sich regelmäßig. Dabei rufen sie auch angeblich zu Gewalttaten gegen politische Gegner auf. Insbesondere fallen die Gruppen durch Störaktionen und Angriffe auf Mitglieder der linken Szene auf und auf Vielfalts-Events wie den Christopher Street Day.
0: Seit Sonntagabend brennt es am Saurüsselkopf in den Chiemgauer Alpen. Jetzt gibt es ein bisschen Hoffnung. Die Flammen haben sich über Nacht zumindest nicht weiter ausgebreitet. Auch heute sind wieder mehrere Hubschrauber im Einsatz, um den Brand einzudämmen. Das Feuer bedroht vor allem ein Trinkwasserschutzgebiet, das 30.000 Menschen versorgt. Für die Bevölkerung direkt besteht aber keine Gefahr. In den nächsten Wochen und Monaten stehen in Bayern alle möglichen Schulabschlussfeiern an. Es wird gratuliert und gefeiert, aber es müssen keine Hymnen gespielt werden. Die Hymnenpflicht kommt erst im kommenden Schuljahr, wie das Kultusministerium mitgeteilt hat. Der Vorstoß dazu kam von der CSU. Geplant ist, dass bei Abschlussfeiern mindestens 2 Hymnen gespielt werden müssen, darunter auf jeden Fall die bayerische. Mitsingen muss man aber nicht. Wer folgt dem FC Arsenal ins Finale der Fußball Champions League? Das entscheidet sich am Abend. Dann empfängt der FC Bayern Paris Saint-Germain zum Halbfinalrückspiel. Im Hinspiel hatte PSG 5:4 gewonnen, die Bayern hatten aber eine fulminante Aufholjagd hingelegt. Das Finale der Champions League steigt am 30. Mai in Budapest.
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3: Mit Jan Gebelein. Nach der Einbruchsserie in Selb vermeldet die Polizei einen Ermittlungserfolg. Dank Hinweisen durch Zeugen konnte sie eine mutmaßliche Diebesbande festnehmen. Am Montagmorgen entdeckte ein Anwohner in Selb einen Lichtkegel in einem leerstehenden Haus. Dort nahmen die Ermittler 3 Männer fest, die versucht haben sollen, Schmuck und andere Wertsachen zu klauen. Nachdem einem weiteren Zeugen nur wenige Stunden später bei Stopfersfurt hochwertiges Werkzeug aufgefallen ist, klickten die Handschellen bei 2 weiteren mutmaßlichen Bandenmitgliedern. Alle sitzen in Untersuchungshaft und sollen für mindestens 14 Einbrüche verantwortlich sein. Das Handwerk ist auf der einen Seite nach wie vor gefragt, die Rahmenbedingungen machen es den Firmen aber zunehmend schwer. Zahlen des Landesamts für Statistik zeigen jetzt, in der Region ist die Lage recht stabil. Die Zahl der Handwerksbetriebe hat sich 2024 im Vergleich zum Vorjahr kaum verändert. Dafür sind die Beschäftigungszahlen gestiegen. Im Hoferland haben die Betriebe sogar mehr Umsatz gemacht. 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
4: Zunächst ist es teilweise freundlicher mit einem Mix aus Wolken und zwischendurch Sonnenhochfranken, das bei etwa 17 Grad. Nachmittags oder in den Abend rein spätestens werden dann wieder Schauer oder Gewitter mit Böen auftauchen. In der kommenden Nacht regnet es dann immer wieder bei Tiefstwerten um 10 Grad. Auch morgen ist es gemischt und ziemlich windig mit immer wieder Schauern bei höchstens um 12 Grad. Aber schon ab Freitag und zum Muttertagswochenende selbst wird es wieder richtig schön sonnig und spürbar wärmer. Aus der Radio Euroherz Wetterredaktion Christian König.
5: Es ist damit kurz nach 1. Wir schauen auf die Straßen, Euroherz Verkehrsservice. Und Vorsicht bitte auf der A9 Richtung Nürnberg zwischen Rudolfstein und Bergbad Steben. Gefahr durch, ach Gott, eine Entenfamilie auf der Fahrbahn. Ja, passt da bitte wirklich mal gut auf. Und dann in der Gegenrichtung, Fahrt Richtung Berlin zwischen Schleiz und Dittersdorf. Auch da bitte Vorsicht, hier liegt ein Fahrrad auf der A9. Wir haben noch einen Blitzer, der steht in Berg von Issigau kommend. Und wenn ihr noch Updates habt, 09281 880 880, gibt sie gerne weiter.
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5: Und heute Abend werden ganz viele von euch bestimmt in der Stammkneipe eures Vertrauens sitzen und Fußball gucken. Halbfinale. Das Rückspiel FC Bayern München gegen Paris Saint-Germain.
7: Ich habe einfach das Gefühl, dass ganz München einfach sich darauf freut und bereit ist, dieses Spiel zu Hause zu gewinnen und ins Finale zu kommen.
5: Das war schon mal Jonathan Tah und gleich sprechen wir über diese

Das Spiel, denn unser Kollege hat eine kleine Einschätzung, wie steht's denn jetzt für die Bayern? Eins ist schon mal klar, für viele Fans hat's vom Stellenwert her eigentlich schon fast den Charakter eines Finalspiels.

0: Ich wünsche euch einen schönen Mittwoch, jetzt um kurz vor 2:30. Es sind die Stunden vor dem großen Spiel. Also heute Abend. Champions League Halbfinale. Aber es ist ein Spiel, das hat für viele Fans eigentlich, wenn wir ehrlich sind, den Stellenwert eines Finalspiels. Der FC Bayern München trifft auf Paris Saint-Germain. Champions League Halbfinal-Rückspiel. Wir erinnern uns mal an das Hinspiel. Da sind stolze 9 Tore gefallen. Gott, war das ein Spiel. Wahnsinn. Und jetzt die Frage an den Kollegen Fabian Schaffer. Wird das in diesem Fall wieder so ein Spektakel?
1: Ja, das ist die große Frage. Ich kann mir eigentlich nicht vorstellen, dass beide Teams wieder so offen spielen mit so viel Vorwärtsdrang. Da war das Hinspiel in dieser Hinsicht schon einzigartig. Mit 5:4 hatte ja Paris gewonnen, war aber schon mit 5:2 in Führung gewesen, ehe die Bayern nochmal die Aufholjagd starteten. Ich bin auf jeden Fall gespannt. Die Stimmung im Stadion wird sicherlich prächtig sein.
0: Beginn heute um 21 Uhr in der Allianz Arena in München. Fabian, was spricht denn für die Bayern?
1: Also auf jeden Fall, dass sie zu Hause spielen. Die Fans im Stadion werden das Team sicher ordentlich pushen. Und Trainer Vincent Kompany darf wieder von der Seitenlinie coachen. Der war im Hinspiel ja gesperrt und musste auf der Tribüne sitzen. Und wie gesagt, die Bayern haben aus einem 2:5 noch ein 4:5 gemacht. Das sorgt für ordentlich Selbstvertrauen, da bin ich mir sicher. Also, ganz München will ins Finale von Budapest. Jetzt muss die Mannschaft nur noch performen. Aber ich bin da guter Dinge, auch wenn Paris zusammen mit den Bayern meiner Meinung nach das derzeit stärkste Team in Europa ist.
0: Aha, also es wird auf jeden Fall ein spannender Fußballabend. Dankeschön, Fabian Schaffer. Auch du wirst heute Abend sicher dabei sein beim FC Bayern München gegen Paris Saint-Germain.

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11: Mit Julia Krause. Eine Pop-up-Kneipe, die an den Wochenenden unterschiedlich

0: für Vereine, Gruppen und Institutionen nutzen. Das Projekt hat die Stadt Reau vergangenen Sommer im Ascher Schützenhof gestartet. Es lief zunächst von Mai bis Ende September. Jetzt die gute Nachricht, es gibt einen Pächter, der den Ascher Schützenhof dauerhaft übernimmt. Das ist Mario Ziermann und er hat den Pachtvertrag bereits unterschrieben. Reaus Bürgermeister Michael Abraham.
1: Wir wissen, in der früheren Gemeinde Vornreuth, in unserem Ortsteil der Stadt Reau, gibt es kein Wirtshaus mehr. Deswegen haben wir letztes Jahr diese Initiative ergriffen mit dem Wochenendwirtshaus, mit verschiedenen Vereinen und Gruppierungen. Ja, und das Ziel war, einen Pächter zu finden, und das haben wir hiermit geschafft.
0: Ein fester Eröffnungstermin steht noch nicht fest. Der neue Pächter möchte aber voraussichtlich noch im Mai im Ascher Schützenhof loslegen, so Abraham. Das verlängerte Wochenende haben Diebe genutzt, um in einen Solarpark bei Stambach einzusteigen. Im Ortsteil Querenbach schnitten sie einen Metalldrahtzaun auf. Aus dem Solarpark nahmen die Täter mehrere Wechselrichter im Wert von etwa 100.000 Euro mit. Zum Abtransport der Bauteile verwendeten sie vermutlich ein größeres Fahrzeug. Die Kripo Hof sucht jetzt Zeugen, denen zwischen Donnerstagabend und Montagfrüh im Bereich des Solarparks Personen oder Fahrzeuge aufgefallen sind. Auch nach einer erfolgreichen Krebstherapie haben Betroffene oft zu kämpfen. Viele haben weiterhin körperliche Beschwerden. Die Behandlung belastet viele aber auch psychisch. Die psychosoziale Krebsberatungsstelle Hof möchte auf die Erkrankung aufmerksam und diejenigen sichtbar machen, die täglich mit den Folgen einer Krebsbehandlung leben. Dafür gibt es das Fotoprojekt Sichtbar. Die Wanderausstellung zeigt Menschen aus Hochfranken und die Spuren, die Krebs am Körper und in der Seele hinterlässt, heißt es in einer Mitteilung. Erste Station der Wanderausstellung ist das Klinikum Fichtelgebirge in Marktredwitz. In der Cafeteria wird sie heute um 17 Uhr offiziell eröffnet.
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0: Fast jeder fünfte junge Mensch in Deutschland hat keinen Berufsabschluss. Das zeigt der sogenannte Berufsbildungsbericht. In Zahlen heißt das, knapp 2,8 Millionen Menschen zwischen 20 und 34 Jahren stehen ohne abgeschlossene Ausbildung oder Studium da. In 12 Bundesländern laufen Durchsuchungen bei mutmaßlichen Rechtsextremisten, auch in Bayern. Die Generalbundesanwaltschaft wirft 36 Personen, die Bildung oder Mitgliedschaft in den kriminellen Vereinigungen Jung und Stark und Deutsche Jugend voran vor. 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
3: Zunächst wechseln Wolken und zwischendurch auch mal Sonne bei etwa 17 Grad. Aber am Nachmittag kommen dann wahrscheinlich auch wieder Schauer und Gewitter auf, teils mit starken Böen. In der Nacht regnet es dann öfter und es kühlt auf rund 10 Grad ab. Morgen ist es gemischt und ziemlich windig mit immer wieder mal Schauern bei höchstens um 12 Grad. Aber ab Freitag und übers Muttertagswochenende wird es nicht nur wieder sonnig, sondern deutlich wärmer. Aus der Radio Euroherz Wetterredaktion Christian König.
4: Damit ist es kurz nach halb zwei. Wir schauen auf die Straßen im Euroherz Verkehrsservice und zur A9 Fahrt Richtung Berlin. Hier bitte Vorsicht zwischen Schleiz und Dittersdorf. Da steht ein kaputtes Auto auf dem Standstreifen. Und in der Gegenrichtung in Fahrt Richtung Nürnberg zwischen Rudolfstein und Neila-Selbitz. Da dauert es auch ein paar Minuten länger. Momentan 2 Kilometer Stau. Wir haben noch einen Blitzer in Berg von Issigau kommend. 09281 880 880. Die Nummer ins Euroherz Studio, wenn ihr noch ein Update habt.
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4: Und ich wünsche euch allen einen schönen Mittwochnachmittag. Freut mich sehr, dass ihr mit dabei seid.

0: Schöner Song. James Blunt hier bei uns in der Playlist bei Radio Euroherz. Kurz vor zwei mit You're Beautiful. Jetzt sprechen wir, wie jeden Mittwoch um diese Zeit, über Bücher. Und es gibt ja so ein paar Bücher, die fesseln einen von der ersten Seite, oder? Das letzte Buch, das ich gelesen habe, bei dem das der Fall war, das war Der Partner von John Grisham. Das war ein ganz früher Justiz-Thriller, den hat er so Mitte der 90er geschrieben. Da ging es um einen Anwalt, der ziemlich viel Geld hat verschwinden lassen, der dann seinen Tod vorgetäuscht hat und sich mit den 90 Millionen Euro ins Ausland abgesetzt hat, dort aber dann aufgespürt wurde und dann hat sich wirklich so ein richtig total packender Krimi daraus entwickelt, den ich wirklich nicht mehr aus der Hand gelegt habe. Meine Kollegin Miriam Bauer, die liest auch ganz viel und die hat jetzt an dieser Stelle auch so ein Buch, bei dem sie sagt, das werdet ihr nicht mehr aus der Hand legen.
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2: Ellie kann rundum zufrieden sein. Seit der Beerdigung ihres Vaters ist sie endlich wieder in einer Beziehung. Es ist Nick, ihre Jugendliebe und der Bruder ihrer besten Freundin Carla. Carla ist vor einigen Jahren plötzlich verschwunden. Doch dann steht Carla wieder vor der Tür. Die Freude ist groß, doch Ellie ist skeptisch. Die Frau sieht aus wie Carla, kann sich aber an viele Dinge von früher nicht mehr erinnern. Und was noch schlimmer ist, Carla behauptet, dass sie wegen Ellie geflohen ist, weil sie Angst vor ihr hatte. Carlas Version ist die, dass Ellie und sie nie eng befreundet waren. Ellie ist schockiert und niemand glaubt ihr, dass Carla nicht die ist, für die sie sich ausgibt. Don't Believe Her von Nicola Sanders ist ein aufwühlender Thriller. Die Autorin versteht es, den Leser an der Nase herumzuführen. Wer sagt die Wahrheit? Wer spielt ein Spiel? Man ändert immer wieder seine Meinung und glaubt, die einzelnen Personen durchschaut zu haben. Wirklich super spannend. Eine unglaublich schöne und magische Geschichte voller Geheimnisse erzählt das Buch Das White Octopus Hotel von Alexandra Bell. Yves Shaw ist Kunstgutachterin in London. Eines Tages bekommt sie Besuch von einem alten Mann, der sie zu kennen scheint. Kurz nach dem Treffen verstirbt er. Doch er hinterlässt ihr einen Hinweis auf das White Octopus, ein verlassenes Hotel in der Schweiz. Zahlreiche Mythen ranken sich um das

0: verlassene Gemäuer. Die Rede ist von Gegenständen mit magischen Kräften, von einem Zimmerschlüssel, der in die Vergangenheit führt. Eve beschließt, sich das Hotel anzuschauen und ahnt noch nicht, wie viel dieser Ort mit ihrem eigenen Leben und ihrer Vergangenheit zu tun hat. Das White Octopus Hotel ist eine äußerst originelle, mitreißende und emotionale Geschichte. Wenn man die ersten Sätze gelesen hat, ist man komplett von dem Buch eingenommen. Wirklich außergewöhnlich. Don't Believe Her und das White Octopus Hotel sind bei HarperCollins erschienen und kosten 17 bzw. 24 Euro.
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15: Es ist 14 Uhr.

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1: Ich bin Joshua Heise. Jeden Tag bringen sie uns unsere Päckchen und Pakete. Heute prüft der Zoll, ob bei den Paketzustellerfirmen auch alles mit rechten Dingen zugeht. Mehr dazu von Diana Kramer.
2: Viele Zusteller, so der Verdacht, werden um ihren Mindestlohn gebracht, weil Pausen, Wartezeiten oder Leerfahrten nicht erfasst werden. Wenn bestimmte Stunden aber nicht bezahlt werden, haben die Fahrer von ihrem Mindestlohn in Höhe von 13,90 Euro pro Stunde auf dem Papier schlichtweg nichts, wenn der überhaupt gezahlt wird. Auch die Geschäfts- und Buchhaltungsunterlagen der Firmen sollen deshalb kontrolliert werden.
1: Nach 3 Todesfällen durch das Hunter-Virus auf einem Kreuzfahrtschiff wird jetzt eine deutsche Kontaktperson nach Düsseldorf gebracht. Die Person fliegt laut Weltgesundheitsorganisation mit 2 weiteren Verdachtsfällen zunächst nach Amsterdam und kommt dann in einem Hochinfektionstransport in die Uniklinik. Das Hunter-Virus wird normalerweise durch Nagetiere übertragen. Es gibt aber einen südamerikanischen Strang, der von Mensch zu Mensch übertragen werden kann. Erst gestern war bekannt geworden, dass 2025 fast überall in Bayern weniger Wohnungen fertiggestellt worden waren als im Jahr davor. Heute gibt es einen kleinen Hoffnungsschimmer, dass es am angespannten Mietmarkt bald besser werden könnte. Von Januar bis März wurden im Jahresvergleich 12% mehr Baugenehmigungen erteilt. Spitzenreiter ist Oberbayern, deutliches Schlusslicht Oberfranken. BMW hat in den ersten 3 Monaten des Jahres 23% weniger Gewinn gemacht als im Vorjahreszeitraum, und zwar knapp 1,7 Milliarden Euro. Allerdings muss man sagen, dass es letztes Jahr um die Zeit noch keine US-Zölle gegeben hat. Auch der Umsatz ist gesunken auf 31 Milliarden Euro. Ein Grund dafür ist, dass BMW weniger Autos verkauft hat, vor allem in China. In Europa gab es dagegen einen Rekord an Bestellungen. Weil es immer weniger Igel gibt, appelliert der Bayerische Naturschutzverband, den Rasen im Mai nicht zu mähen. Das stachelige Tier profitiert von Wildblumen, Kräutern und Insekten, so eine Sprecherin. Außerdem fordert sie dazu auf, Igel zu melden, wenn man einen zu Gesicht bekommt. Die Mitmachaktion gibt es seit dem Jahr 2023, startet am 15. Mai und endet 10 Tage später.
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3: Mit Julia Krause. Vergangenes Jahr hat Reau noch zusammengeholfen. Nachdem das letzte Wirtshaus zugemacht hat, haben Vereine, Gruppen und Institutionen im Ascher Schützenhof eine Pop-up-Kneipe auf die Beine gestellt. Ziel war es, einen Pächter zu finden, der den Ascher Schützenhof dauerhaft übernimmt. Das ist jetzt gelungen. Mario Ziermann hat den Pachtvertrag bereits unterschrieben, teilt uns Bürgermeister Michael Abraham mit. Voraussichtlich noch im Mai soll es losgehen. Während die Polizei nach einer Einbruchserie in Selb einen Ermittlungserfolg feiern kann, haben im Landkreis Hof die nächsten Einbrecher zugeschlagen. Im Stambacher Ortsteil Querenbach haben sie aus einem Solarpark mehrere Wechselrichter im Wert von etwa 100.000 Euro gestohlen. Jetzt ermittelt die Hofer Kriminalpolizei und sucht nach Zeugen. 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
4: Zunächst ist es teilweise freundlicher mit einem Mix aus Wolken und zwischendurch Sonnenhochfranken. Das bei etwa 17 Grad. Nachmittags oder in den Abend rein spätestens werden dann wieder Schauer oder Gewitter mit Böen auftauchen. In der kommenden Nacht regnet es dann immer wieder bei Tiefstwerten um 10 Grad. Auch morgen ist es gemischt und ziemlich windig mit immer wieder Schauern bei höchstens um 12 Grad. Aber schon ab Freitag und zum Muttertagswochenende selbst wird es wieder richtig schön sonnig und spürbar wärmer. Aus der Radio Euroherz Wetterredaktion Christian König.
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6: Es ist kurz nach 2, wir schauen auf die Straßen im Euroherz Verkehrsservice, haben eine Info von der A9, Fahrt Richtung Berlin. Vorsicht bitte, gleich 2 kaputte LKW stehen zwischen Bad Lobenstein und Schleiz. Rechte Spur hier blockiert, bitte gut aufpassen. Und dann zwischen Schleiz und Dittersdorf, also weiter Richtung Berlin, auch da nochmal ein kaputtes Auto, auch hier bitte gut aufpassen. Ein neuer Blitzer ist reingekommen, Dankeschön an den Jochen fürs Melden, B299, Mitterteich Richtung Waldsassen, beide Abzweigung Pechofen, 70er-Zone und in Berg noch ein Blitzer von Issigau kommend. Euch allen eine gute und sichere Fahrt. Wenn ihr noch ein Update habt, meldet's gerne 09281 880 880.
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6: Und das ist Shaggy bei uns in der Playlist mit Angel.

0: Schönen Nachmittag euch, Radio Euroherz, jetzt um kurz nach zwei. 6. Mai, was ist vor einem Jahr passiert? Bundeskanzler Friedrich Merz ist ins Amt gekommen. Ja, in diesem einen Jahr, da ist ganz schön viel passiert. Krisen, Konflikte, Streit innerhalb der eigenen Koalition. Die weltpolitische Lage hat sich verändert. Wir haben euch mal gefragt, wie fällt denn eure Bilanz eigentlich aus? Wie beurteilt ihr die Arbeit des Bundeskanzlers nach einem Jahr?
1: Ja, ganz schwierig. Gefühlt wahrscheinlich kommt es nicht so beim Bürger an, wie es sein sollte. Aktuell mit Spritpreise etc. Konjunkturelle Entwicklung. Ich hoffe, dass es besser wird.
2: Oh. Also er hat sehr viel versprochen. Ich warte immer noch auf die großen Reformen. Es ist natürlich leichter immer das, wenn er was vorschlägt, das zu kritisieren. Aber so wirklich vorwärts geht es halt einfach nicht. Man hat den Eindruck, die sind sich selber nicht einig.
3: Das ist schwierig, das in so wenigen Worten hinzukriegen. Ich denke, er macht insgesamt schon eine gute Arbeit. Aber die große Herausforderung ist, das so in dieser doch sehr heterogenen Welt und mit den sehr unterschiedlichen politischen Vorstellungen, das irgendwie zusammenzufassen. Aber grundsätzlich schätze ich seine Arbeit schon sehr.
4: Nicht so gut die Zuckersteuer zum Beispiel wieder umkehrbar machen, also dass es außer Kraft gesetzt wird wieder, weil das nervt mich ein bisschen. Aber ich weiß nicht, ich habe jetzt nicht so viel mitbekommen, dass der überhaupt irgendwas geschaffen hat, um ehrlich zu sein. Also aus den Nachrichten habe ich jetzt immer nur irgendwelche Reden und so von ihm gehört, jetzt nicht immer so positiv, glaube ich, bei den meisten ankamen.
5: Die würde ich eher als negativ beurteilen. Vor allem ja die Schnitzer, die er sich immer leistet und Aussagen tätigt, die eigentlich nicht in dieses Jahrhundert gehören.
6: Ich verfolge die Politik nicht mehr. Das sind alles Lügner.
0: Also da gehen die Meinungen durchaus ein bisschen auseinander, wie Friedrich Merz in dem ersten Jahr seiner Amtszeit als Bundeskanzler performt hat.

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2: Euch allen einen schönen Mittwoch. Und morgen um genau diese Zeit, kurz vor 14:30, da werden viele Menschen in Bayreuth ganz gespannt warten, dass das Maisels Weißbierfest endlich losgeht. Eines der großen Event-Highlights bei uns in Oberfranken. Jahr für Jahr wieder ein großer Erfolg, viele tausend Besucher. Und wir haben uns unterhalten mit Tobi Schütz. Er ist der Marketingleiter bei der Maisel und weiß natürlich genau, was in den kommenden Tagen auf dem Brauereigelände passieren wird.
3: Donnerstag, Bayreuths größte Unifete mit den Atzen und den Gipfelstürmern. Am Freitag unsere Nineskin Night mit Captain Jack, Labouche, Right Said Fred. Samstag wird es ein bisschen rockiger. Coverbands, Tributebands von Psycho Sexy, die spielen Red Hot Chili Peppers Programm, die Black Eyes spielen an der AC/DC Show und natürlich mein persönliches Highlight, die H-Blocks. Als Headliner, da freue ich mich ziemlich. Sonntag erfinden wir das Rad natürlich nicht neu. Erster Funrun mit mehr als 4000 Läufern und dann nachmittags natürlich am frühen Abend die Droglauer mit dem traditionellen Alpabtrieb.
2: Klingt cool, oder? Und jetzt noch eine wichtige Info für alle, die hingehen wollen.
3: Genau, wir haben letztes Jahr angefangen mit einer hybriden Lösung. Da ging Bargeld und Kartenzahlung. Dieses Jahr stellen wir nur auf Kartenzahlung um. Alles, wo es um das Thema Getränke geht. Unsere Beschicker und Gastronomen haben wir gebeten, eine hybride Lösung anzubieten. Aber im Zweifelsfall Karten mitbringen, da werden alle Wünsche erfüllt.
2: Wunderbar. Also 4 tolle Tage liegen vor uns. Gutes Bier, tolles Programm auf dem Brauereigelände der Maisel in Bayreuth. Da seid ihr herzlich eingeladen. Der Eintritt ist an allen 4 Tagen frei. We'll be right back.

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13: Mit Julia Krause. In den vergangenen Monaten hatte die Polizei im Raum Selb immer wieder mit Einbrüchen zu kämpfen. Nun gibt es einen Ermittlungserfolg. Dank aufmerksamer Zeugen ist es den Ermittlern gelungen, eine mutmaßliche Diebesbande festzunehmen. Am Montagmorgen ist einem Anwohner in Selb ein Lichtkegel in einem leerstehenden Haus aufgefallen. Vor Ort konnte die Polizei drei Männer stellen. Sie sollen versucht haben, Schmuck und andere Wertsachen zu klauen. Nur wenige Stunden später ist jemandem bei Stopfers Furt hochwertiges Werkzeug aufgefallen. Auch hier klickten die Handschellen bei zwei Leuten, die vermutlich zu der Bande gehören. Alle fünf sitzen in Unterhaltung.

0: Untersuchungshaft. Die Polizei geht davon aus, dass die Festgenommenen für mindestens 14 Einbrüche seit Anfang des Jahres verantwortlich sind. Zu möglichen weiteren Tatverdächtigen ermittelt die Kripo Hof. Insgesamt ist ein Schaden im fünfstelligen Bereich entstanden. Die Lebensrealitäten der Menschen ändern sich. Die klassische 40-Stunden-Woche ist schon länger nicht mehr bei allen die Regel. Neue Zahlen des Statistischen Landesamts zeigen jetzt, in Sachsen boomt die Teilzeit. Gut ein Drittel der sozialversicherungspflichtig Beschäftigten betraf das Mitte 2025. Demnach hat sich die Zahl in den vergangenen 20 Jahren mehr als verdoppelt. Nach Angaben der Behörde gibt es zwischen den Regionen deutliche Unterschiede. Mit Blick auf einzelne Gemeinden liegt sowohl der Spitzenreiter als auch das Schlusslicht im Vogtland. In Triebel waren etwa 80% in Teilzeit, in Heinsdorfer Grund dagegen gerade mal rund 8%. Sie haben sich auf besondere Art und Weise für Oberfranken eingesetzt. Bezirkstagspräsident Henry Schramm hat auf Schloss Thurnau jetzt 6 Menschen mit der Ehrenmedaille in Silber ausgezeichnet. Dazu gehört auch SPD-Landtagsabgeordneter Holger Grieshammer. Er engagiert sich seit Jahren in der Lokalpolitik, zum Beispiel als 2. Bürgermeister seiner Heimatstadt Bad Weißenstadt. Holger Grieshammer stehe für einen Politikstil, der auf Bodenständigkeit, Verlässlichkeit und Sachorientierung setzt, heißt es vom Bezirk Oberfranken. Auch Nanne Wienans aus Schwarzenbach an der Saale hat die Ehrenmedaille in Silber bekommen, unter anderem für ihr Engagement im Bereich Umwelt- und Klimaschutz. Außerdem betreut Nanne Wienans die Gedenkstätte Langer Gang in Schwarzenbach, die erinnert an den Todesmarsch von Frauen aus dem Konzentrationslager Helmbrechts.
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0: Tausende Zollbeamte kontrollieren seit dem Morgen bundesweit Paketzustellerfirmen. Viele Zusteller, so der Verdacht, werden um ihren Mindestlohn gebracht, weil Pausen, Wartezeiten oder Leerfahrten nicht erfasst werden. Statt einem Verbot von Social-Media-Plattformen sind Jugendliche für einen besseren Schutz. UNICEF hat eine Umfrage bei 14- bis 16-Jährigen in Auftrag gegeben und die meisten halten Verbote für den falschen Weg. 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
2: Zunächst wechseln Wolken und zwischendurch auch mal Sonne bei etwa 17 Grad. Aber am Nachmittag kommen dann wahrscheinlich auch wieder Schauer und Gewitter auf, teils mit starken Böen. In der Nacht regnet es dann öfter und es kühlt auf rund 10 Grad ab. Morgen ist es gemischt und ziemlich windig mit immer wieder mal Schauern bei höchstens um 12 Grad. Aber ab Freitag und übers Muttertagswochenende wird es nicht nur wieder sonnig, sondern deutlich wärmer. Aus der Radio Euroherz Wetterredaktion Christian König.
3: Es ist kurz nach 3, das ist der Euroherz Verkehrsservice mit der A9 in Fahrtrichtung Nürnberg. Da ist ein bisschen was los. Vorsicht bitte zwischen Bad Lobenstein und Schleiz. 2 kaputte LKW gleich hintereinander, rechte Spur blockiert. Bitte gut aufpassen. Und dann weiter Richtung Berlin zwischen Schleiz und Dittersdorf. Auch da nochmal ein kaputtes Auto. Hier ist die Standspur blockiert. Wir haben Blitzer, einmal in Berg von Issigau kommend. Und auf der B299 Mitterteich Richtung Waldsassen beim Abzweig Pechofen in der 70er-Zone. 01281 880 880. Habt ihr noch ein Update? Dann meldet's gerne.
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3: Und Dresscode jetzt an dieser Stelle: Lederjacke, Motorradhelm und Sonnenbrille. Und Radio aufdrehen für Steppenwolf und Born to be Wild.

0: Es geht durch diesen Mittwochnachmittag. Jetzt haben wir es kurz vor drei. Ich bin der Martin Zinner, sag an dieser Stelle Servus, wünsche euch einen guten Start in den Feierabend und bin morgen an dieser Stelle wieder da.
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13: Ich bin Dominik Schweiger. Der neue AOK-Krankenhausreport dürfte bei Klinikbetreibern für Diskussionen sorgen. Darin heißt es, auf Bundesebene seien 2024 mehr als die Hälfte der Krankenhausaufenthalte vermeidbar gewesen. Die meisten Behandlungen hätten auch ambulant gemacht werden können oder seien sogar überflüssig gewesen. Das Einsparpotenzial der Kliniken liegt dem Report nach bei fast 40%. Trotz möglicher Kerosinengpässe schaut die Lufthansa optimistisch in Richtung Sommer. Bis Mitte Juni sei die Treibstoffversorgung gesichert und danach gehe man davon aus, dass mögliche Lücken geschlossen werden können, so Konzernchef Spohr. Gleichzeitig bremst die Lufthansa den Ausbau ihres Flugangebots und streicht Strecken, die sich kaum rechnen. Die Fraktionschefin der Grünen, Dröge, sieht im neuen Heizungsgesetz von Schwarz-Rot einen Frontalangriff auf Klimaschutz und soziale Gerechtigkeit. Es sei ein Desaster und völlig verantwortungslos, dass Öl- und Gasheizungen noch über das Jahr 2045 hinaus erlaubt sein sollen, so Dröge in der Rheinischen Post. Das sei ein faktischer Abschied vom Klimaschutzgesetz und das mit Ansage. Fühlt sich jemand bei der Job- oder Wohnungssuche diskriminiert, soll er oder sie künftig 4 statt bisher 2 Monate Zeit haben, um rechtlich dagegen vorzugehen. Das Bundeskabinett hat eine entsprechende Änderung

0: des Allgemeinen Gleichbehandlungsgesetzes vorgelegt. Das Gesetz ist 20 Jahre alt und gilt nicht nur für Minderheiten, sondern auch für Frauen, Ältere und Menschen mit Behinderungen. Viele junge Menschen quatschen lieber mal kurz mit der KI, als sich mit ihren Verwandten zu unterhalten. Rund 40% haben das in einer Umfrage der Krankenkasse Pronova BKK gesagt. Frage meine Kollegin Fiona Reinert, worüber wird denn mit der KI so gesprochen?
1: Ja, von kleinen Alltagsfragen bis hin zu Ratschlägen kann das eigentlich alles Mögliche sein, manchmal auch einfach eine nette Plauderei. Das ist natürlich gerade für Menschen hilfreich, die sich einsam fühlen, um diesem Gefühl immerhin kurzfristig entgegenzuwirken. Das Ganze ist aber natürlich mit Vorsicht zu genießen, sagt eine Expertin der Krankenkasse. Am Ende kann KI soziale Beziehungen einfach nicht ersetzen, weil sie mit programmierten Antworten arbeitet und eben keine Gefühle hat.
0: Danke, Fiona.
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3: Mit Julia Krause. Nach der Einbruchsserie in Selb vermeldet die Polizei einen Ermittlungserfolg. Dank Hinweisen durch Zeugen konnte sie eine mutmaßliche Diebesbande festnehmen. Am Montagmorgen entdeckte ein Anwohner in Selb einen Lichtkegel in einem leerstehenden Haus. Dort nahmen die Ermittler drei Männer fest, die versucht haben sollen, Schmuck und andere Wertsachen zu klauen. Nachdem einem weiteren Zeugen nur wenige Stunden später bei Stopfers Furt hochwertiges Werkzeug aufgefallen ist, klickten die Handschellen bei zwei weiteren mutmaßlichen Bandenmitgliedern. Alle sitzen in Untersuchungshaft und sollen für mindestens 14 Einbrüche verantwortlich sein. Im Münchberger Ortsteil Meiernhof ist in der Nacht zum Dienstag ein Lagerhaus niedergebrannt. Zunächst war die Brandursache unklar. Jetzt teilt die Polizei mit, der Grund für das Feuer war wohl ein Blitzeinschlag. In dem Gebäude waren Werkzeuge und Ersatzteile gelagert. Obwohl die Feuerwehr schnell zur Stelle war, ist das Lagerhaus bis auf die Grundmauern niedergebrannt, heißt es. Der Schaden liegt demnach bei 25.000 Euro. Verletzt wurde aber niemand. 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
4: Zunächst bleibt es eher schleierartig bewölkt bei uns in Hochfranken bei 16 bis 18 Grad. Am Abend und in der Nacht wird es aber dann voraussichtlich wieder Regen, teils auch mit Gewittern und Böen geben. Dann kühlt es auf 10 bis 8 Grad ab. Morgen kriegen wir viel Wolken und besonders ab Mittag einige Schauer. Die Sonne zeigt sich nicht so arg oft. Es ist recht windig bei 11 bis 13 Grad. Aber ab Freitag und übers ganze Muttertagswochenende setzt sich die Sonne wieder gut durch. Erst bei 15 bis 17. Am Wochenende dann bei rund 20 Grad. Aus der Radio Euroherz Wetterredaktion Christian König.
5: Hier ist Euroherz Service mit den schnellsten Verkehrsinfos von hier. A9 Nürnberg-Berlin zwischen Pegnitz und Trockow eine ungesicherte Unfallstelle und zwischen Schleiz und Dittersdorf ein defektes Fahrzeug auf dem Standstreifen. Hier bitte ganz besonders vorsichtig fahren. Das war's schon mit den Behinderungen. Kommen wir zu den Blitzern, denn alle Blitzer gibt's immer zuerst bei Radio Euroherz. Da haben wir einen in Berg von Issigau kommt und einen auf der B299 Mitterteich Richtung Waldsassen am Abzweig Pechhofen in der 70er-Zone.
6: Hallo liebes Radio Euroherz-Team, das ist Simone. Ich möchte einen Blitzer melden und zwar von Mike Leuden Richtung Selb. Und zwar bei Großwennern in der 70er-Zone werden teure Fotos gemacht. Ich wünsche euch noch einen schönen Tag. Tschüss.
5: Danke fürs Melden. Und wenn auch ihr noch was für uns habt, Blitzerstausbehinderungen, dann macht's wie Simone. Schickt uns eine WhatsApp an die 09281 880 880. Danke fürs Mithelfen. Gute Fahrt.
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5: Ein Jahr nach Amtsantritt stoßen die schwarz-rote Bundesregierung und Bundeskanzler Merz in der Bevölkerung auf massive Kritik. In einer repräsentativen Vorsorgeumfrage im Auftrag von RTL NTV zeigen sich nur noch 11% der Bundesbürger mit der Arbeit der Koalition zufrieden, während 87% unzufrieden sind. Im Vergleich zum Juli 2025 ist die Zustimmung damit deutlich eingebrochen. Damals lag sie noch bei 38%. In seinem ersten Jahr als Bundeskanzler hat Friedrich Merz also Dinge erreicht, die man in so kurzer Zeit nicht für möglich gehalten hätte. So ist Merz in Umfragen sogar noch unbeliebter als Olaf Scholz. Hier ist der Feierabendstarter am Mittwoch bei Radio Euroherz. Schön, dass ihr mit dabei seid. Ich bin Thomas Ploss.

0: voller Erlebnisse. So kann man das erste Jahr der außergewöhnlichen Event-Location im Markt Redwitz wohl ganz kurz und gut zusammenfassen. 16 Millionen Euro hat man sich die Sanierung, Umbau und Modernisierung der alten Fabrikhalle kosten lassen. Und die Rawitzer haben die neue Glasschleife nicht nur angenommen, sondern in ihr Herz geschlossen. Und in diesen Tagen feiert man den ersten Geburtstag.
1: Wir hatten in unserem ersten Jahr, in der ersten Saison, weit mehr als 6.500 Besucher, haben im Eröffnungsmonat als Crew mehr als 20.000 Schritte jeden Tag auf unsere Sohlen geflitzt, haben über 13.000 Getränke ausgegeben, in der ersten Saison auch mehr als 6.000 Stühle auf- und abgebaut und hatten Fotoshootings im ersten Jahr, sogar einen Filmdreh und mit allen Konzerten zusammengefasst mehr als 12 Stunden Live-Musik.
0: Saskia Söllner ist die Verantwortliche für Location- und Event-Marketing bei der Glasschleife. Sie und ihr Team haben im ersten Jahr einiges erlebt.
1: Vom großen Rock-Pop-Konzert, eben beim Eröffnungstermin mit Michael Schulte in unserem großen Saal, bis hin zu kleineren Konzerten im Westflügel, also so 300 Besucher hatten wir da, Vorträge von Sportlern, auch in kleiner und großer Ausführung. Wir hatten private Geburtstage schon da, Hochzeiten oder einen Sektempfang nach einer standesamtlichen Trauung. Ja, also bunt gemischt ist alles dabei.
0: Auch in dieser Saison ist in und um die Glasschleife wieder viel geboten.
1: Jetzt am kommenden Samstag haben wir ein A Cappella-Konzert. Die Skyscrapers treten bei uns auf. Dann wird im Sommer auch wieder die Glasschleife Classic, unsere Oldtimer-Ausfahrt, stattfinden. Und auch in den Sommermonaten zum allerersten Mal hier oben am Gelände der Radio Euroherz Kinosommer. Und dann schließen wir unsere Saison ab im Oktober mit dem großen Rockkonzert mit Susi Quattro, machen dann wieder Platz, dann wird der Adventszauber bei uns wieder einziehen.
0: Für dieses Jahr ist die Glasschleife sogar schon nahezu ausgebucht und auch für 2027 sind die ersten Buchungen schon eingegangen.
1: Was auch sehr gut ankam, waren letztes Jahr die Wohnzimmerkonzerte hier im Westflügel. Ganz groß gefragt ist ein großes Techno- und Elektro-Festival, mal was für jüngere Besucher, da arbeiten wir im Hintergrund dran. Ich habe schon noch so ein, zwei Sachen in der Schublade liegen, aber noch nichts, was in trockenen Tüchern ist, was ich jetzt schon verraten möchte.
0: Also freuen wir uns auf die bekannten Highlights, unter anderem auf das Comeback des Euroherz-Kinosommers in Rawitz. Vom 13. bis 16. August bauen wir unsere XXL-Leinwand vor der Glasschleife auf und am 10. Oktober rockt dann Susi Quattro in der Glasschleife.
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0: Das sind Soul Asylum bei Radio Rats Runaway Train. Es ist 4:10 und manche sprechen vom vorgezogenen Finale heute in der Fußball Champions League. Der FC Bayern München steht vor dem wohl wichtigsten Spiel des Jahres. Am Abend trifft der deutsche Rekordmeister im Champions League Halbfinal-Rückspiel auf Paris Saint-Germain. Darüber rede ich mit Radio Rats Reporter Fabian Schaffer. Fabian, wird das heute wieder so ein Spektakel wie im Hinspiel, als 9 Tore gefallen sind?
1: Ja, das ist die große Frage. Ich kann mir eigentlich nicht vorstellen, dass beide Teams wieder so offen spielen mit so viel Vorwärtsdrang. Da war das Hinspiel in dieser Hinsicht schon einzigartig. Mit 5:4 hatte ja Paris gewonnen, war aber schon mit 5:2 in Führung gewesen, ehe die Bayern nochmal die Aufholjagd starteten. Ich bin auf jeden Fall gespannt. Die Stimmung im Stadion wird sicherlich prächtig sein.
0: Ja, das ist zu hoffen für die Bayern. Was spricht denn für die Mannschaft von Kompany?
1: Also auf jeden Fall, dass sie zu Hause spielen. Die Fans im Stadion werden das Team sicher ordentlich pushen. Und Trainer Vincent Kompany darf wieder von der Seitenlinie coachen. Der war im Hinspiel ja gesperrt und musste auf der Tribüne sitzen. Und wie gesagt, die Bayern haben aus einem 2:5 noch ein 4:5 gemacht. Das sorgt für ordentlich Selbstvertrauen, da bin ich mir sicher. Also, ganz München will ins Finale von Budapest. Jetzt muss die Mannschaft nur noch performen. Aber ich bin da guter Dinge, auch wenn Paris zusammen mit den Bayern meiner Meinung nach das derzeit stärkste Team in Europa ist.
0: Ja, wir sind gespannt, wie es ausgeht. Heute Abend also FC Bayern München gegen Paris Saint-Germain. Da wird der Gegner für Arsenal London im Champions-League-Endspiel dann gesucht. Bin gespannt, ob die beiden Trainer dieses

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12: Es ist 15.31 Uhr.
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14: Mit Julia Krause. Die Politik will mit den angekündigten Reformen vor allem der heimischen Wirtschaft unter die Arme greifen. Doch was brauchen die Unternehmen wirklich? Einen Einblick bekam jetzt der hochfränkische CSU-Bundestagsabgeordnete Heiko Hain bei einer Papierfabrik in Brunnenthal bei Köditz. Euroherz-Reporter Jan Gebelein berichtet.
15: Der Abgeordnete hat sich viel Kritik anhören müssen. Die angekündigte Entlastungsprämie könnten sich viele mittelständische Firmen nicht leisten. Die Strompreiskompensation sei zwar gut, aber zu bürokratisch. Gleiches gilt für den Industriestrompreis. Der komme dadurch für die Papierindustrie nicht in Frage. Außerdem wünscht sie sich, was

0: Wasserstoff als Energieträger künftig mehr zu berücksichtigen. Bei der Lohnfortzahlung im Krankheitsfall fordert sie Reformen. Die telefonische Krankschreibung soll ganz weg. Hein versprach sich, in Berlin für geringere Steuern und Abgaben auf Energie einzusetzen, um die Wettbewerbsfähigkeit der Industrie zu stärken.
1: Im Münchberger Ortsteil Meierhof ist in der Nacht zum Dienstag ein Lagerhaus niedergebrannt. Zunächst war die Brandursache unklar. Jetzt teilt die Polizei mit, der Grund für das Feuer war wohl ein Blitzeinschlag. In dem Gebäude waren Werkzeuge und Ersatzteile gelagert. Obwohl die Feuerwehr schnell zur Stelle war, ist das Lagerhaus bis auf die Grundmauer niedergebrannt, heißt es. Der Schaden liegt demnach bei 25.000 Euro. Verletzt wurde aber niemand. Auch nach einer erfolgreichen Krebstherapie haben Betroffene oft zu kämpfen. Viele haben weiterhin körperliche Beschwerden. Die Behandlung belastet viele aber auch psychisch. Die psychosoziale Krebsberatungsstelle Hof möchte auf die Erkrankung aufmerksam und diejenigen sichtbar machen, die täglich mit den Folgen einer Krebsbehandlung leben. Dafür gibt es das Fotoprojekt Sichtbar. Die Wanderausstellung zeigt Menschen aus Hochfranken und die Spuren, die Krebs am Körper und in der Seele hinterlässt, heißt es in einer Mitteilung. Erste Station der Wanderausstellung ist das Klinikum Fichtelgebirge in Marktredwitz. In der Cafeteria wird sie heute um 17 Uhr offiziell eröffnet.
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1: Der neue AOK-Krankenhausreport dürfte bei Klinikbetreibern für Diskussionen sorgen. Darin heißt es, auf Bundesebene sei 2024 mehr als die Hälfte der Krankenhausaufenthalte vermeidbar gewesen. Die meisten Behandlungen hätten auch ambulant gemacht werden können oder seien sogar überflüssig gewesen. Trotz möglicher Kerosinengpässe schaut die Lufthansa optimistisch in Richtung Sommer. Bis Mitte Juni sei die Treibstoffversorgung gesichert und danach gehe man davon aus, dass mögliche Lücken geschlossen werden können, so Konzernchef Spohr. 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
3: Dankeschön, Julia.
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3: Eher schleierartige Wolken gibt's bis zum Abend hin in Hochfranken bei 16 bis 18 Grad. Dann kommen aber die Schauer, vielleicht auch Gewitter mit Böen zu uns rein in der Nacht bei 10 bis 8 Grad. Morgen ist es oft bewölkt, ab Mittag wieder mit einigen Schauern und insgesamt recht wenig Sonne. Windig wird's mit 11 bis 13 Grad. Am Freitag wird's dann langsam mehr Sonne geben bei 15 bis 17 Grad und übers Muttertagswochenende kriegen wir viel Sonne geboten. Schauer gibt's höchstens ganz selten bei rund 20 Grad. Aus der Radio Euroherz-Wetterredaktion Christian König.
5: Es ist 4:05, hier ist der Euroherz-Service mit den schnellsten Verkehrsinfos von hier. A9 Nürnberg-Berlin zwischen Pegnitz und Rockau ist die rechte Spur nach einem Unfall gesperrt. Und zwischen Schleitze und Dittersdorf blockiert ein defektes Fahrzeug den Standstreifen. Das war's mit den Störungsmeldungen. Wir wünschen euch eine gute Fahrt. Alle Blitzer, immer zuerst bei Radio Euroherz. Geblitzt wird in Berg von Issigau kommen. Dann am Abzweig Pechhofen, das ist die B299 von Mitterteich Richtung Waldsassen und von Markleuten in Richtung Selb bei Großwendern in der 70er-Zone. Weitere Meldungen könnt ihr uns gerne jederzeit durchgeben. Ruft uns bitte an oder schickt uns eine WhatsApp an die 09281 880 880. Dankeschön.
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0: Viertel vier, ihr hört Radio Eurer Herz mit der besten Playlist für die Region. Es ist der Feierabendstarter Mittwoch mit Thomas Ploss. Bundeskanzler Friedrich Merz ist jetzt genau ein Jahr im Amt und seine Umfragewerte, vorsichtig formuliert, sinken und sinken. Wir haben uns mal umgehört, wie denn ihr seine bisherige Arbeit beurteilt.
1: Ja, ganz schwierig. Gefühlt wahrscheinlich kommt es nicht so beim Bürger an, wie es sein sollte. Aktuell mit Spritpreise etc., konjunkturelle Entwicklung. Ich hoffe, dass es besser wird.
2: Oh. Also er hat sehr viel versprochen. Ich warte immer noch auf die großen Reformen. Es ist natürlich leichter immer das, wenn er was vorschlägt, das zu kritisieren. Aber so wirklich vorwärts geht es halt einfach nicht. Man hat den Eindruck, die sind sich selber nicht einig.
3: Das ist schwierig, das in so wenigen Worten hinzukriegen. Ich denke, er macht insgesamt schon eine gute Arbeit, aber die große Herausforderung ist, das so in dieser doch sehr heterogenen Welt und mit den sehr unterschiedlichen politischen Vorstellungen, das irgendwie zusammenzufassen. Aber grundsätzlich schätze ich seine Arbeit schon sehr.
4: Nicht so gut die Zuckersteuer zum Beispiel wieder umkehrbar machen, also dass es außer Kraft gesetzt wird wieder, weil das nervt mich ein bisschen. Aber ich weiß nicht, ich habe jetzt nicht so viel mitbekommen, dass der überhaupt irgendwas geschaffen hat, um ehrlich zu sein. Also aus den Nachrichten habe ich jetzt immer nur irgendwelche Reden und so von ihm gehört, die jetzt nicht immer so positiv, glaube ich, bei den meisten ankamen.
5: Die würde ich eher als negativ beurteilen. Vor allem ja die Schnitzer, die er sich immer leistet und Aussagen tätigt, die eigentlich nicht in dieses Jahrhundert gehören.
6: Ich verfolge die Politik nicht mehr. Das sind alles Lügner.
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0: ZZ Top und Give Me All Your Lovin' bei Radio Euroherz. Im Feierabend starte um 10 vor 4. Luftgitarren können wir wieder wegpacken. Und jetzt kümmern wir uns ums Wetter. Nach einer kleinen Hitzewelle am Wochenende wird es ja jetzt wieder kühler. Und den plötzlichen Wetterumschwung, den steckt nicht jeder gut weg. Kopfschmerzen, Schwindel, Gelenkschmerzen können stellenweise die Folge sein, woran die körperlichen Beschwerden liegen können und wie man sich schützen kann. Das bespreche ich jetzt mit Radio Euroherz-Reporterin Charlotte Mühlhahn. Charlotte, wie wirkt sich denn ein Wetterumschwung auf unseren Körper überhaupt aus?
1: Das kann ganz unterschiedlich sein und es kommt eben auch nicht nur bei älteren Menschen vor. Manch einer, der spürt es kaum bis gar nicht, andere leiden richtig darunter. Verbreitet sind vor allem Kopfschmerzen oder Migräne, andere kämpfen auch mit Kreislaufbeschwerden oder Gelenkschmerzen. Auch Müdigkeit und Konzentrationsprobleme können vom Wetterumschwung kommen. Der kann sich auch psychisch auswirken, einige haben zum Beispiel starke Stimmungsschwankungen. Solche Symptome sind ganz individuell und können natürlich auch durch Vorerkrankungen unterschiedlich ausgeprägt sein.
0: Okay, und warum belastet uns das jetzt so, Charlotte?
1: Je schneller sich das Wetter ändert, desto weniger Zeit hat unser Körper, sich dem anzupassen. Das merkt man allein schon, wenn sich die Luftfeuchtigkeit zum Beispiel verändert oder auch der Druck. Und wenn jetzt die Temperatur schnell sinkt, dann muss unser Körper versuchen, seine Kerntemperatur von 37 Grad zu behalten. Und wenn es wie jetzt kälter wird, dann verengen sich die Blutgefäße und das kann zum Beispiel unseren Kreislauf beeinflussen.
0: Okay, kann man irgendwas tun gegen diese Wetterfühligkeit?
1: Wenn es einem nicht so gut geht, dann hat man ja oft den Impuls, zu Hause zu bleiben, einfach nur die Decke über den Kopf zu ziehen. Aber es hilft, sich wirklich ein bisschen aufzurappeln und einen kleinen Spaziergang zum Beispiel mal an der frischen Luft zu machen. Ebenso ist es gut, eine feste Routine zu haben, viel Wasser zu trinken und Magnesium- wie auch kalziumreiche Lebensmittel zu essen. Also Bananen, Avocados, Brokkoli eignen sich dafür gut oder auch Milchprodukte. Die helfen nämlich bei niedrigem Blutdruck.
0: Okay, Charlotte, danke für die Infos, aber noch ein kurzer Fakt, vielleicht kann man sich und seinen Körper auch auf diesen Wetterumschwung irgendwie vorbereiten?
1: Ja, man kann ihn zumindest ein bisschen trainieren, besser mit plötzlichen Wetterwechseln klarzukommen. Das geht mit Eisbaden oder wer es lieber wärmer mag, der kann in die Sauna gehen. Was schnell geht, auch mal morgens vor der Arbeit, das ist die Wechseldusche, indem man die Wassertemperatur häufig verändert.

0: kostet ein bisschen Überwindung am Anfang, aber bringt auf jeden Fall den Kreislauf in Schwung.
1: Also bei Eisbaden bin ich definitiv raus. Dankeschön, Charlotte, für die Infos. Es ging um Wetterfühligkeit und wie man sich vor den Wetterfühligkeitssymptomen zumindest ein bisschen schützen kann. Danke dir.
0: Gerne. Tschüss, schönen Tag.

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13: Ich bin Dominik Schweiger. Kanzler Merz bewertet den Entlastungseffekt des Tankrabatts bislang als nur zurückhaltend positiv. Dem ZDF hat er gesagt, die Maßnahme funktioniere so leidlich. Einige Tankstellen hätten die Preise deutlich gesenkt, andere weniger stark. Merz verteidigte die befristete Steuersenkung trotzdem als notwendige Entlastung. Experten meinen, der Effekt des Tankrabatts sei kaum spürbar. Jede zweite Behandlung in Kliniken hätte auch ambulant gemacht werden können oder war sogar überflüssig. Zu dem Schluss kommt die Krankenkasse AOK in ihrem Krankenhausreport fürs Jahr 2024. Die AOK will, dass deutlich mehr Behandlungen künftig ambulant, also nicht über Nacht durchgeführt werden. So könne viel Geld gespart werden, was sich dann wieder positiv auf die Kassenbeiträge auswirke, heißt es. In 12 Bundesländern hat die Polizei Wohnungen von mutmaßlichen Neonazis durchsucht. Sie sollen zu den Gruppen Jung und Stark oder Deutsche Jugend vorangehören. Sie sollen sich über soziale Medien organisiert und zu Gewalt gegen politisch Andersdenkende aufgerufen haben. Außerdem stehen Angriffe auf Veranstaltungen wie Christopher Street Day Events im Raum. Das Schiff, auf dem das Hunter-Virus ausgebrochen ist, soll laut Medienberichten die bei Touristen beliebte Insel Teneriffa anlaufen dürfen. Eine Kontaktperson soll vorsorglich in Düsseldorf untersucht werden, hat die dortige Uniklinik mitgeteilt. Mehr von Ronny Thorau.
14: Die Person wird in der Mitteilung der Klinik nicht näher beschrieben, aber nach Medienberichten hatte sie an Bord des Kreuzfahrtschiffes Kontakt zu einem der drei späteren Todesopfer. Laut Bild-Zeitung handelt es sich um eine Frau aus dem Umfeld der verstorbenen Deutschen. Sie soll mit einem Spezialflugzeug in Amsterdam landen und von dort mit einem Hochinfektionstransport der Feuerwehr Düsseldorf in die Uniklinik gebracht werden.
13: Der FC Bayern kämpft heute Abend um den Einzug ins Finale der

0: Champions League. Die Münchner empfangen im Halbfinal-Rückspiel Paris Saint-Germain. Das Hinspiel hatte Paris mit 5:4 gewonnen. Anpfiff in München ist um 21 Uhr. Im Finale trifft der Gewinner dann auf den FC Arsenal.
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2: Mit Julia Krause. Geringere Steuern und Abgaben auf Energie statt der angekündigten Reformen der Bundesregierung. Das wünscht sich die Papierindustrie in der Region. Der hochfränkische CSU-Bundestagsabgeordnete Heiko Hain hat jetzt eine Papierfabrik in Brunnenthal bei Köditz besucht und durfte sich dabei viel Kritik anhören. Die Strompreiskompensation sei zwar gut, aber zu bürokratisch. Gleiches gilt für den Industriestrompreis. Der komme dadurch für die Papierindustrie nicht in Frage. Bei der Lohnfortzahlung im Krankheitsfall fordert sie Reformen. Die telefonische Krankschreibung soll ganz weg. Holger Grieshammer aus Bad Weißenstadt und Nanne Wienanz aus Schwarzenbach an der Saale haben die Ehrenmedaille des Bezirks Oberfranken in Silber bekommen. Grieshammer wurde für sein Engagement in der Lokalpolitik geehrt. Der SPD-Landtagsabgeordnete stehe für einen Politikstil, der auf Bodenständigkeit, Verlässlichkeit und Sachorientierung setzt, heißt es. Nanne Wienanz hat die Medaille für ihr Engagement im Umwelt- und Klimaschutz bekommen. Außerdem betreut sie die Gedenkstätte Langer Gang, die an den Todesmarsch von Frauen aus dem Konzentrationslager Helmbrechts erinnert. 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
3: Zunächst bleibt es eher schleierartig bewölkt bei uns in Hochfranken bei 16 bis 18 Grad. Am Abend und in der Nacht wird es aber dann voraussichtlich wieder Regen, teils auch mit Gewittern und Böen geben. Dann kühlt es auf 10 bis 8 Grad ab. Morgen kriegen wir viel Wolken und besonders ab Mittag einige Schauer. Die Sonne zeigt sich nicht so arg oft. Es ist recht windig bei 11 bis 13 Grad. Aber ab Freitag und übers ganze Muttertagswochenende setzt sich die Sonne wieder gut durch. Erst bei 15 bis 17, am Wochenende dann bei rund 20 Grad. Aus der Radio Euroherz Wetterredaktion Christian König.
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4: Fangen wir an auf der A9 in Richtung Berlin. Zwischen Pegnitz und Trockau ist die rechte Spur nach einem Unfall gesperrt. Dann zwischen Schleiz und Dittersdorf. Ebenfalls A9 Richtung Berlin, hier ein defektes Fahrzeug auf dem Standstreifen. Die A93 Regensburg-Hof zwischen Höchstädt und Selbwest, eine ungesicherte Unfallstelle. Die rechte Spur ist hier blockiert. Vorsicht, es läuft Kraftstoff aus. Das war's mit den Störungsmeldungen. Wir wünschen euch, wo es geht, eine gute Fahrt. Alle Blitzer, die gibt es immer zuerst bei Radio Euroherz. Da haben wir einen im Berg von Issigau kommen. Dann steht einer auf der B299 von Mitterteich in Richtung Waldsassen beim Abzweig Pechofen in der 70er-Zone. Und ebenfalls in der 70er-Zone steht ein Blitzer zwischen Markleuten und Selb bei Großwendern. Wenn auch ihr noch Meldungen für uns habt, bitte anrufen oder eine WhatsApp schicken. Dann gehen wir es weiter und es wissen alle. Die Nummer ist die 09281 880 880. Dankeschön.
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4: Heute ist Anti-Diät-Tag und da passt diese Meldung eigentlich ganz gut rein. Für einen Guinness-Buch-Rekord haben in London über 100 Köche gleichzeitig an einem 440 Meter langen Tiramisu gearbeitet. Wow, 440 Meter lange Nachspeise, das ist schon was, oder? Das Kakaopulver streut man am Ende da auch nicht mehr mit dem Sieb drüber, sondern wohl direkt mit dem Laubbläser. Hier ist die beste Playlist für die Region. Schönen Mittwochnachmittag. Jetzt mit Shepard und Alex.

Es ist 12:12, hört Radio Eure Herz am Mittwoch mit dem Feierabendstart. Und jetzt hören wir alle mal ganz genau hin und zu. Habt ihr erkannt, welche Vögel da zwitschern? Also falls nicht, mir geht es ja genauso. Ihr aber gerne wissen wollt, wer das ist, haben wir einen Tipp für euch. Es gibt nämlich eine App, die Merlin Vogelstimm-App. Und Radio Eure Herz-Reporterin Angela Kress hat die sich genannt.

0: angeschaut. Angela, wie funktioniert sie denn, diese Merlin-App?
1: Es gibt mehrere Möglichkeiten, um Vögel in der App zu bestimmen. Möglichkeit 1 wäre, ein paar Fragen zum Vogel beantworten, zum Beispiel zur Größe und wo er gesehen wurde. Dann macht die App Vorschläge, um welchen Vogel es sich handeln könnte, auch mit Bildern dazu. Möglichkeit 2 wäre, den Vogelgesang aufzuzeichnen. Das geht auch, wenn mehrere Vögel gleichzeitig zwitschern. Und Möglichkeit 3, ein Foto hochladen.
0: Klingt spannend. Am Wochenende ist auch wieder Stunde der Gartenvögel. Wer steckt denn hinter dieser App?
1: Eine Non-Profit-Organisation, das Cornell Lab of Ornithology. Es gehört zur Cornell University in den USA. An der App arbeiten auch Studierende mit und außerdem haben auch schon mehr als 5000 Menschen weltweit Vögel gemeldet. Die App ist kostenlos und kann auch offline genutzt werden.
0: Also klingt richtig spannend. Und die Vögel, die hier im Hintergrund zwitschern, sind übrigens Amsel, Zilpzalp und die Blaumeise.

0: Es ist 5:10, hier ist eure Service, die schnellsten Verkehrsinfos von hier. Vorsicht auf der A9 in beiden Richtungen zwischen Bergbad Steben und Eila Selbitz ist eine Entenfamilie auf der Autobahn unterwegs. Passt bitte besonders gut auf und kommt gut an. Wir wünschen euch eine gute Fahrt mit Radio Euroherz. Und dann schauen wir zum Wetter einmal mehr, denn wir müssen leider sagen, tschüss Sonne, hallo Regen. Die vergangenen Tage waren ja richtig schön warm. Mittlerweile hat sich das Wetter aber geändert. Es ist kühler, regnet, stellenweise gibt es auch Gewitter. Warum sich aber nicht nur die Natur über die nassen Tage freut, weiß Radio Euroherz-Reporterin Antonia Sawalisch. Antonia, letztes Wochenende noch im T-Shirt, jetzt haben wir die Regenjacke wieder ausgepackt. Wer freut sich denn über den Regen im Frühling?
1: Vor allem die Natur freut sich über die nasse Abkühlung. Im März und April war es viel zu trocken für Pflanzen und Tiere. Der Regen füllt die Wasserspeicher wieder auf und alles kann wieder richtig wachsen und grünen.
0: Okay, aber auch für uns hat der Regen Vorteile. Ich zum Beispiel habe das Gefühl, dass nach einem Regenschauer ich wieder viel besser durchatmen kann.
1: Das stimmt. Regen wäscht Pollen und Schadstoffe aus der Luft und bringt sie zu Boden. Gerade in der Stadt merkt man das. Es riecht frischer und man kann besser atmen. Das kann auch den Schlaf verbessern. Und natürlich freuen sich Allergiker über die kurze Auszeit vom Niesen und den tränenden Augen. Perfekt ist der Regen auch, um ordentlich durchzulüften.
0: Okay, trotzdem ist es nicht so richtig schön. Wie kann man sich's trotz Regen gemütlich machen?
1: Die Angst, etwas Cooles zu verpassen, ist bei Regen viel kleiner. Wie wäre es einfach, bei offenem Fenster den Regentropfen zu lauschen oder ohne schlechtes Gewissen den Serienmarathon zu starten? Und wer doch raus will, ab in die Gummistiefel und einen erfrischenden Regenspaziergang unternehmen.
0: Ja, aber mancherorts ist auch stark Regen angesagt, den Hof gestern Abend zum Beispiel. Das kann dann auch ziemlich schnell gefährlich werden. Wie soll ich mich da am besten verhalten, Antonia?
1: Bei Starkregen fällt in kurzer Zeit extrem viel Wasser. Der Boden kann das ganze Wasser gar nicht aufnehmen und es kann zu Überschwemmungen kommen. Deshalb ist es wichtig, alle Fenster und Türen zu schließen. Elektrogeräte, die mit Wasser in Kontakt kommen könnten, am besten ausschalten oder vorsorglich den kompletten Strom abschalten. Wenn möglich, zu Hause bleiben, nicht in den Keller oder die Tiefgarage gehen und am besten in höher gelegene Stockwerke gehen.
0: Also es kommt die nasse Abkühlung und es freuen sich einige auch über den Regen. Hier ist Max Werner und Rain in May bei Euroherz.

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12: Es ist 16:30.
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14: Mit Julia Krause. In den vergangenen Monaten hatte die Polizei im Raum Selb immer wieder mit Einbrüchen zu kämpfen. Nun gibt es einen Ermittlungserfolg. Dank aufmerksamer Zeugen ist es den Ermittlern gelungen, eine mutmaßliche Diebesbande festzunehmen. Am Montagmorgen ist einem Anwohner in Selb ein Lichtkegel in einem leerstehenden Haus aufgefallen. Vor Ort konnte die Polizei 3 Männer stellen. Sie sollen versucht haben, Schmuck und andere Wertsachen zu klauen. Nur wenige Stunden später ist jemandem bei Stopfersfurt hochwertiges Werkzeug aufgefallen. Auch hier klickten die Handschellen bei 2 Leuten, die vermutlich zu der Bande gehören. Alle 5 sitzen in Untersuchungshaft. Die Polizei geht davon aus, dass die Festgenommenen für mindestens 14 Einbrüche seit Anfang des Jahres verantwortlich sind. Zu möglichen weiteren Tatverdächtigen ermittelt die Kripo Hof. Insgesamt ist ein Schaden im 5-stelligen Bereich entstanden. In Selb ist auf dem ehemaligen Jahn-Sportplatz eine neue Kita geplant. Damit die Bauarbeiten im Sommer starten können, muss die Stadt das Gelände erstmal erschließen. In den vergangenen Monaten ist bereits einiges passiert. So ist ein neuer Mischwasserkanal entstanden und die Leitungen sind verlegt, heißt es aus dem Rathaus. Nun geht es an den Straßenbau. Dazu gehören auch Gehwege und Parkplätze. Dafür nimmt die Stadt über 500.000 Euro in die Hand. Neben der Kita ist auf dem Gelände künftig auch Platz für weitere Projekte. Sie haben sich auf besondere Art und Weise für Oberfranken eingesetzt. Bezirkstagspräsident Henry Schramm hat auf Schloss Thurnau jetzt 6 Menschen mit der Ehrenmedaille in Silber ausgezeichnet. Dazu gehört auch SPD-Landtagsabgeordneter Holger Grieshammer. Er engagiert sich seit Jahren in der Lokalpolitik, zum Beispiel als 2. Bürgermeister seiner

0: Heimatstadt Bad Weißenstadt. Holger Grieshammer stehe für einen Politikstil, der auf Bodenständigkeit, Verlässlichkeit und Sachorientierung setzt, heißt es vom Bezirk Oberfranken. Auch Nanne Wienans aus Schwarzenbach an der Saale hat die Ehrenmedaille in Silber bekommen, unter anderem für ihr Engagement im Bereich Umwelt- und Klimaschutz. Außerdem betreut Nanne Wienans die Gedenkstätte Langer Gang in Schwarzenbach, die erinnert an den Todesmarsch von Frauen aus dem Konzentrationslager Helmbrechts.
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0: Jede zweite Behandlung in Kliniken hätte auch ambulant gemacht werden können oder war sogar überflüssig. Zu dem Schluss kommt die Krankenkasse AOK in ihrem Krankenhausreport fürs Jahr 2024. Die AOK will, dass deutlich mehr Behandlungen künftig ambulant, also nicht über Nacht, durchgeführt werden. In 12 Bundesländern hat die Polizei Wohnungen von mutmaßlichen Neonazis durchsucht. Sie sollen zu den Gruppen Jung und Stark oder Deutsche Jugend vorangehören. Sie sollen sich über soziale Medien organisiert und zu Gewalt gegen politisch Andersdenkende aufgerufen haben. 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
2: Dankeschön, Julia.
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3: Eher schleierartige Wolken gibt's bis zum Abend hin in Hochfranken bei 16 bis 18 Grad. Dann kommen aber die Schauer, vielleicht auch Gewitter mit Böen zu uns rein in der Nacht bei 10 bis 8 Grad. Morgen ist es oft bewölkt, ab Mittag wieder mit einigen Schauern und insgesamt recht wenig Sonne. Windig wird's mit 11 bis 13 Grad. Am Freitag wird's dann langsam mehr Sonne geben bei 15 bis 17 Grad und übers Muttertagswochenende kriegen wir viel Sonne geboten. Schauer gibt's höchstens ganz selten bei rund 20 Grad. Aus der Radio Euroherz, Wetterredaktion Christian König.
2: Gleich 5:05, hier ist der Euroherz-Service mit den schnellsten Verkehrsinfos von hier. A9 in beiden Richtungen zwischen Bergbad Steben und Eilerselbitz. Eine Entenfamilie auf der Fahrbahn, fahrt hier bitte ganz besonders vorsichtig. Die A9 in Richtung Berlin zwischen Pegnitz und Trockau ist die rechte Spur nach einem Unfall gesperrt und dann zwischen Schleiz und Dittersdorf ein defektes Fahrzeug auf dem Standstreifen. A93 Regensburg-Hof, hier gibt es Behinderungen zwischen Höchstädt und Selb-West. Da ist nach einem Unfall der Standstreifen blockiert. Wir wünschen euch, wo es geht, eine gute Fahrt. 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Wir haben einen Blitzer stehen auf der B299. Von Mitterteich in Richtung Waldsassen beim Abzweig Pechhofen in der 70er-Zone. Dann steht einer zwischen Selb und Markleuten in der 70er-Zone bei Großwendern. Und dann haben wir noch einen im Berg von Issigau her kommend. Wenn ihr noch mehr für uns habt, Blitzer, Staus, Behinderungen, dann seid so gut, ruft uns bitte an oder schickt uns eine WhatsApp. Die Nummer ist dieselbe, die 09281 880 880. Dankeschön.
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1: Das ist die beste Playlist der Region. Das ist Bastille und The Things We Lost in the Fire bei Radio Euro Herz im Feierabendstarter. Gleich haben wir es 4:45. Ich bin Thomas Ploss. Zum Geburtstag, zum Muttertag oder einfach zwischendurch als Liebesbeweis. Blumensträuße und ganz speziell Rosen sind ja beliebte Geschenke. Im vergangenen Jahr ging die verkaufte Menge an Schnittblumen aber laut einer YouGov-Umfrage um knapp 10% zurück. Warum? Fragen wir nach bei Radio Euroherz-Reporterin Diana Kramer. Diana, wir sehen uns in Zeiten wie diesen ja nach schönen Dingen. Blumen gehören da für viele dazu. Woran liegt es, dass es hier so einen Rückwärtstrend gibt?
2: Ja, die YouGov-Marktforscher sehen hier mehrere Gründe. In erster Linie liegt es natürlich an den Kosten. Neben allem anderen sind auch Blumen deutlich teurer geworden. Und da viele ihr Geld in Krisenzeiten zusammenhalten, wird ganz genau hingeschaut, wofür man Geld ausgibt. Und da gelten Blumen bei vielen als verzichtbarer Luxus. Wird nicht unbedingt gebraucht, also geben immer weniger Geld dafür aus. Vor allem, wenn es darum geht, sich selbst Blumen zu gönnen. Wenn, dann werden Blumen gekauft, um anderen eine Freude zu machen.
1: Ja, warum, Diana, sind denn Blumen aktuell so teuer?
2: Wie bei Lebensmitteln schlagen auch hier gestiegene Kosten für Energie, Transport und höhere Arbeitslöhne zu Buche. Dazu kommen auch höhere Preise für Düngemittel durch die Blockade der Straße von Hormuz. Und diese Kosten geben die Betriebe an den Handel und damit an uns Kunden weiter. Im Schnitt kostete ein Blumenstrauß im vergangenen Jahr etwa 7,30 Euro. Im Jahr 2024 waren es noch etwa 70 Cent weniger. Die aktuelle Entwicklung hat auch zur Folge, dass es immer weniger klassische Blumengeschäfte gibt. Liegt auch daran, dass nahezu jeder Supermarkt und auch jede Tankstelle Blumen günstiger anbietet.
1: Okay, jetzt steht ja der Muttertag bevor. Wie kann man da seiner Mama eine Freude machen, ohne sich finanziell zu ruinieren, wenn man Blumen kauft?
2: Ja klar, freut sich jede Mama über Blumen zum Muttertag. Aber vielleicht ist ja auch ein Blumentopf hier eine günstige Variante, kommt genauso von Herzen und hält auf jeden Fall länger als Schnittblumen, weil man ihn ja auf den Balkon stellen oder in den Garten pflanzen kann. Oder man schenkt gemeinsame Zeit statt Blumen, zum Beispiel einen Ausflug an Orte in der Vergangenheit. Wer aber sagt, Blumen müssen sein, es tut ja vielleicht auch eine statt eines großen Bouquets, eine einzelne langstielige Rose zum Beispiel, der Klassiker. Und apropos, Rosen sind losgelöst vom Preis weiterhin mit Abstand die beliebtesten Blumen der Deutschen, gefolgt von Tulpen und Chrysanthemen.
1: Also wieder was dazugelernt. Dankeschön für diese Infos, Diana. Und bei uns gibt's jetzt musikalische Blumen. Die kosten gar nichts. Hier ist Miley Cyrus mit Flowers. Danke, Diana. Schöne Grüße.
2: Gerne. Schönen Tag noch. 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

0: Einen schönen Mittwochnachmittag mit Radio Herz und den Sugar Babes um gleich 8:05. In der Fußball Champions League müssen die Bayern heute Abend einen Rückstand aus dem Hinspiel in Paris ausgleichen, um das Finale zu erreichen. Laut einer aktuellen Umfrage glauben 49% der Deutschen, dass die Bayern Favorit auf den Henkelpott sind. Aber egal, wie stark euer Glaube auch ist, liebe Bayern-Fans, ein paar Gebete zum Fußballgott können definitiv nicht schaden. Was glaubt ihr denn? Schaffen es die Bayern heute gegen PSG?
1: Ich denke, die Chancen stehen sehr gut. Sie haben eine super Mannschaft, das ist auf jeden Fall möglich.
2: Sicher nicht, weil es einfach nicht sicher ist. Also natürlich besteht eine hohe Wahrscheinlichkeit, aber es könnte ja auch ganz anders laufen.
3: Ich würde es mir für Deutschland und für Bayern und für die Münchner wünschen, aber es wird, glaube ich, schwer.
4: Ich bin selber Bayern-Fan und ich wünsche mir, dass sie gewinnen.
5: Den Kader gerade, mit dem die auftritt und so, finde ich sehr gut. Und deswegen kann ich mir sogar ein Triple dieses Jahr sogar vorstellen.
0: Ja, heute Abend steigt der zweite Teil des Jahrhundertspiels Bayern gegen Paris. Und wenn das Drehbuch auch nur halb so gut ist wie das erste,

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14: Ich bin Dominik Schweiger. Kanzler Merz hat die schwarz-rote Koalition zum Jahrestag ihres Amtsantritts zu Zusammenhalt und Optimismus aufgerufen. Thomas Thonfeld berichtet.
15: Klare Worte des Kanzlers zum Jahrestag. Es gibt zu dieser Koalition keine Alternative. Othon Merz heute hier in Berlin. Allen Schwierigkeiten zum Trotz, die Union und SPD hatten und auch immer noch haben. Aber beide seien staatspolitisch in der Verantwortung, den Erfolg zu suchen. Und auch wenn der Kanzler sich wünscht, dass die Koalition bis zum Ende der Wahlperiode 2029 hält, die Mehrheit der Deutschen glaubt das offenbar nicht.
14: Menschen, die sich diskriminiert fühlen, etwa wegen ihres Geschlechts oder ihrer Hautfarbe, sollen mehr Zeit bekommen, gerichtlich dagegen vorzugehen. Die Frist soll von bisher 2 auf 4 Monate verlängert werden. Das gilt sowohl im Arbeitsleben als auch im privaten Bereich, etwa bei der Wohnungssuche. Dafür hat die Bundesregierung Änderungen beim Gleichbehandlungsgesetz auf den Weg gebracht. Nach dem Hunter-Virus-Fall auf einem Kreuzfahrtschiff sind die beiden Infizierten von Bord gebracht worden. Laut der Weltgesundheitsorganisation befinden sie sich auf dem Weg zur Behandlung in die Niederlande. Das Schiff war von Kap Verden aus unterwegs und nimmt nun Kurs auf die Kanaren. Eine Kontaktperson soll außerdem in Düsseldorf untersucht werden. Der Mitgründer des Pharmaunternehmens CureVac, Höhr, erhebt schwere Vorwürfe gegen BioNTech, das den Konzern vor wenigen Monaten übernommen hat. Hintergrund sind die von BioNTech geplanten Stellenkürzungen am ehemaligen CureVac-Hauptsitz in Tübingen. Bei der Übernahme war vereinbart worden, ein gemeinsames Unternehmen zu schaffen, so Höhr. Er vermutet, dass BioNTech nun Patentstreitigkeiten umgehen will. Die Hotels in den USA sind enttäuscht. Von einem großen Tourismusboom wegen der Fußball-Weltmeisterschaft ist bisher nichts zu spüren. Die Buchungen bleiben demnach bisher deutlich hinter den Erwartungen zurück. Als Gründe nennt die Branche unter anderem hohe Hürden beim Visum und geopolitische Sorgen. Die Weltmeisterschaft wird gemeinsam von den USA, Mexiko und Kanada ausgerichtet.
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1: Mit Julia Krause. Ab dem Sommer möchte die Stadt Selb auf dem ehemaligen Jahn-Sportplatz eine neue Kita bauen. Dafür ist in den vergangenen Monaten ein Mischwasserkanal entstanden und die Leitungen sind verlegt. Jetzt geht's an den Straßenbau, teilt die Stadt mit. Für den Bau von Gehwegen und Parkplätzen nimmt sie über 500.000 Euro in die Hand. Neben dem Kindergarten sollen auch noch weitere Projekte auf dem Gelände entstehen. Er kam 2019 aus Heilbronn, hat den Auf- und Abstieg mitgemacht, war Mannschaftskapitän und geht jetzt in seine mittlerweile 8. Saison in Selb. Stürmer Richard Gelke hat seinen Vertrag bei den Selber Wölfen verlängert. Der sportliche Leiter Frank Hörtler bezeichnet den 33-Jährigen als absoluten Anführer auf und neben dem Eis. Gelke selbst sagt, sein Herz hänge am Club und an der Region. In der neuen Saison in der Eishockey-Oberliga möchte er den eingeschlagenen Weg weitergehen und als Team den nächsten Schritt machen, so Richard Gelke. 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
3: Teilweise Regen begleitet uns durch die Nacht, in Hochfranken bei 10 bis 8 Grad. Tagsüber ist es auch eher bewölkt als länger freundlich. Ab mittags kommen dann wieder ein paar Schauer auf. Der Westwind ist kräftig und kühl. Es bleibt bei 11 bis 13 Grad. Im Laufe des Freitags setzt sich aber mehr und mehr die Sonne durch, bei 15 bis 17 Grad. Und zum Wochenende ist es oft recht sonnig, bei durchaus um 20 Grad. Das Schauerrisiko am Nachmittag bleibt eher niedrig. Aus der Radio Euroherz, Wetterredaktion Christian König.
4: Euroherz-Service, die schnellsten Verkehrsinfos von hier. A9 Nürnberg-Berlin zwischen Pegnitz und Trocker ist die rechte Spur nach einem Unfall gesperrt. Hier in diesem Bereich aktuell 4 Kilometer Stau, knappe Viertelstunde, dauert länger. Die A9 Richtung Berlin zwischen Schleiz und Dittersdorf, ein defektes Fahrzeug auf dem Standstreifen. Bitte vorsichtig fahren. A93 Regensburg-Hof zwischen Höchstadt und Selb-West ist der Standstreifen blockiert. Hier hat es einen Unfall gegeben in diesem Bereich, momentan dichter Verkehr. Da müsst ihr euch auch auf leichte Verzögerungen einstellen. Wir wünschen euch eine gute Fahrt. 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Es wird geblitzt auf der B299 von Mitterteich Richtung Waldsassen beim Abzweig Pechofen in der 70er-Zone. Zwischen Markleuten und Selb steht ein Blitzer in der 70er-Zone bei Großwendern. Und dann haben wir noch einen im Berg von Issigau kommend. Weitere Meldungen könnt ihr uns gerne jederzeit durchgeben. Ruft uns bitte an oder schickt uns eine WhatsApp an die 09281 88 0 88 0. Dankeschön.
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4: Heute an diesem Mittwoch ist internationaler Anti-Diät-Tag. Das ist sowas wie das Zuckerfest für Atheisten. Und ich sag mal so, endlich ein Aktionstag, an dem ich mich mit vollem Körpereinsatz einbringen kann. Hier ist die beste Playlist für die Region. Ich habe für euch Queen am Start. Und los geht's mit Glockenbach und Tom Walker. Hier ist Home bei Radio Euroherz.

0: Der unvergessene Freddie Mercury, Queen bei Radio Rats, Crazy Little Thing Called Love, um 12 nach 5 im Feierabendstarter am Mittwoch. Die Glasschleife ist eine ehemalige Glasfabrik in Marktredwitz, die 1897 erbaut und 1932 wegen der Weltwirtschaftskrise stillgelegt wurde. Später diente sie als Fabrikationsanlage und bis 2009 als städtischer Bauhof. Wo genau? Ziemlich einem Jahr, am 10. Mai 2025, wurde die außergewöhnliche Kulturhalle in Rawatz mit einem Konzert von Michael Schulte eingeweiht.
1: Wir sind super zufrieden mit dem allerersten Jahr. Die Glasschleife wurde total vielfältig und bunt genutzt. Genauso schauen wir auch in die Zukunft. Jetzt gehört sie auf jeden Fall fest zu unserem Veranstaltungsbestandteil dazu.
0: Sagt Saskia Söllner. Sie ist bei der Glasschleife für das Location- und Eventmarketing verantwortlich. 16 Millionen Euro hat der Umbau der rund 2100 Quadratmeter großen Halle zu Event-Location gekostet. Geld, das für Saskia Söllner gut angelegt ist.
1: Wir brauchen so eine große Halle. Man sieht es ja, die Nachfrage ist groß. Wir brauchen Flächen, wo große Veranstaltungen stattfinden können, sei es Meisterfeiern oder aber auch kleine, industrielle, moderne Räume, in denen bei uns im Ort Hochzeiten gefeiert werden können.
0: In der Glasschleife finden Konzerte, Messen, Theateraufführungen, Vorträge, Fachtagungen, Firmenveranstaltungen, aber auch private Feiern statt und auch Hochzeiten sind möglich.
1: Im großen Saal ganz eindeutig, dieser riesengroße Saal, der stützenfrei

0: ist. Man hat von allen Plätzen einen unverbauten Blick auf die Bühne und natürlich der aktuell total im Trend liegende Industriestyle. Der wird auch bei den Hochzeiten unglaublich gut ankommen.
1: Am Samstag startet die Glasschleif nach der Winterpause mit einem Konzert des Vokalensembles Skyscrapers in die neue Saison. Außerdem gibt es dieses Jahr im August den Euroherz-Kinosommer, im Oktober ein Rockkonzert mit Susi Quattro und im Winter wieder den Adventszauber.
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1: 6. Mai 1985. Alina Sügeler kommt in Witten im Ruhrgebiet zur Welt. Alina ist schon sehr früh musikalisch. Als Kind singt sie im katholischen Kirchenchor der Gemeinde, nimmt Klavier- und Querflötenunterricht. Als Jugendliche nimmt sie an den Wettbewerben von Jugendmusizier teil und gründet schließlich mit ihrem Schulfreund Julian die erste eigene Band. Zuerst heißen sie Lina Rockt. Sie spielen viele Konzerte, gewinnen Bandwettbewerbe und machen sich nach und nach auch über die Region hinaus einen Namen. Um diesen eben dann wieder zu ändern. Zuerst in Frieda und dann ein letztes Mal in Frieda Gold. Als Frieda Gold gehen sie den Weg, den schon viele Bands wie Revolverheld oder Wir sind Helden vor ihnen gegangen sind. Erst nach Hamburg zum sogenannten Popkurs, ein 6-wöchiger Workshop für angehende Musiker. Und dann nach Mannheim ins Umfeld der Popakademie in den Bandpool, ein Förderprogramm der Popakademie für junge, aufstrebende Bands. Dort lernt man die wichtigen Leute kennen, die mit den Kontakten zu den großen Labels. Trotzdem schaffen es natürlich nur wenige der Bands, die diesen Weg anfangen, tatsächlich berühmt zu werden. Aber Frieda Gold schaffen es. 2010 kommt der Durchbruch mit dem ersten Album Juwel und darauf ist auch dieser Song. Wovon sollen wir träumen? Ich bin

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9: Es ist 17.31 Uhr.
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11: Mit Julia Krause. Die Politik will mit den angekündigten Reformen vor allem der heimischen Wirtschaft unter die Arme greifen. Doch was brauchen die Unternehmen wirklich? Einen Einblick bekam jetzt der hochfränkische CSU-Bundestagsabgeordnete Heiko Hein bei einer Papierfabrik in Brunnenthal bei Köditz. Euroherz-Reporter Jan Giebelein berichtet.
12: Der Abgeordnete hat sich viel Kritik anhören müssen. Die angekündigte Entlastungsprämie könnten sich viele mittelständische Firmen nicht leisten. Die Strompreiskompensation sei zwar gut, aber zu bürokratisch. Gleiches gilt für den Industriestrompreis, der komme dadurch für die Papierindustrie nicht in Frage. Außerdem wünscht sie sich, Wasserstoff als Energieträger künftig mehr zu berücksichtigen. Bei der Lohnfortzahlung im Krankheitsfall fordert sie Reformen. Die telefonische Krankschreibung soll ganz weg. Hein versprach sich, in Berlin für geringere Steuern und Abgaben auf Energie einzusetzen, um die Wettbewerbsfähigkeit der Industrie zu stärken.
11: Tagesausflüge, Kurzurlaube übers Wochenende oder der erste große Jahresurlaub in den Pfingstferien. Im Frühling sind die Menschen mehr unterwegs und haben dadurch weniger Zeit für Blutspenden. Der Bedarf an Blutkonserven in den Kliniken bleibt aber gleich. Darauf macht der Blutspendedienst des Roten Kreuzes aufmerksam und ruft dazu auf, auch jetzt im Frühling Blut zu spenden. Das hat auch Vorteile für die Spenderinnen und Spender. Denn vor jeder Blutspende werden wichtige Vitalwerte wie Blutdruck, Körpertemperatur und Hämoglobinwert geprüft. Außerdem wird das Blut auf bestimmte Infektionserreger untersucht. Heute könnt ihr in der Grundschule in Selbitz Blut spenden. Kommende Woche sind Spendetermine in Hof und Schwarzenbach an der Saale. Über euroherz.de könnt ihr

0: jeweils Termine dafür vereinbaren. Stürmer Richard Gelke geht in seine 8. Saison bei den Selberwölfen. Wie der Eishockey-Oberligist mitteilt, hat der 33-Jährige seinen Vertrag erneut verlängert. Gelke stammt aus Reutlingen und kam in der Saison 2019-2020 nach Selb. Der erfahrene Angreifer ist mit den Selberwölfen in die DEL 2 aufgestiegen und war vergangene Saison auch Kapitän. Der sportliche Leiter der Selberwölfe, Frank Hörtler, bezeichnet Richard Gelke als absoluten Anführer auf und neben dem Eis. Gelke selbst sagt, sein Herz hänge am Club und an der Region. Er bezeichnet Selb als seine zweite Heimat. Sein Ziel für die neue Oberligasaison: den eingeschlagenen Weg weitergehen und als Team den nächsten Schritt machen, so Gelke in einer Mitteilung.
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0: Kanzler Merz hat die schwarz-rote Koalition zum Jahrestag ihres Amtsantritts zu Zusammenhalt und Optimismus aufgerufen. Auch wenn der Kanzler sich wünscht, dass die Koalition bis zum Ende der Wahlperiode 2029 hält, die Mehrheit der Deutschen glaubt das offenbar nicht. 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
2: Dankeschön, Julia.
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3: Bewölkt und teils Regen gibt es über Nacht bei uns in Hochfranken und das bei Frühwerten von 10 bis 8 Grad. Auch tagsüber dominieren die Wolken, die Sonne tut sich schwer, es ist recht windig. Ab Nachmittag ist auch wieder der ein oder andere Schauer drin bei 11 bis 13 Grad. Im Laufe des Freitags kommt immer mehr die Sonne zum Zug bei 15 bis 17 Grad und zum Wochenende ist es dann oft recht sonnig bei rund 20 Grad. Nachmittags gibt es allerhöchstens ein ganz leichtes Schauerrisiko. Aus der Radio Euroherz 2 Redaktion Christian König.
2: Es ist 5:05, hier ist der Euroherz Service, die schnellsten Verkehrsinfos von hier.
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2: A9 Nürnberg-Berlin zwischen Schleiz und Dittersdorf, ein defektes Fahrzeug auf dem Standstreifen, bitte vorsichtig fahren. A93 Hof-Regensburg zwischen Höchstädt und Tiersheim liegen Reifenteile auf der Fahrbahn, auch hier bitte Obacht geben, so ist es richtig. Wir wünschen euch eine gute Fahrt und schauen auf die Blitzer. Da gibt es nämlich alle Blitze immer zuerst bei Radio Euroherz. Wir fangen an auf der B299, ein Blitzer zwischen Mitterdeich und Waldsassen am Abzweig Pechhofen in der 70er-Zone. Zwischen Marktleuten und Selb steht einer in Großwendern in der 70er-Zone und dann noch einer im Berg von Issigau kommend. Wenn ihr noch mehr für uns habt, Blitzerstaus, Behinderungen, dann ruft uns bitte an unter der 09281 880 880 oder schickt an dieselbe Nummer eine WhatsApp-Nachricht. Dankeschön.
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0: Cher, If I Could Turn Back Time. Das ist die beste Playlist der Region. Das ist der Feierabendstart bei Radio Horrorherz am Mittwoch. Gleich haben wir es 17:45. Und auch wir drehen jetzt mal die Zeit so ein bisschen zurück. Genau ein Jahr ist Bundeskanzler Friedrich Merz jetzt im Amt und seine Umfragewerte sind absolut im Keller. Wir haben uns mal umgehört, wie denn ihr seine bisherige Arbeit beurteilt?
1: Ja, ganz schwierig. Gefühlt wahrscheinlich kommt es nicht so beim Bürger an, wie es sein sollte. Aktuell mit Spritpreise etc., konjunkturelle Entwicklung. Ich hoffe, dass es besser wird.
2: Oh. Also er hat sehr viel versprochen. Ich warte immer noch auf die großen Reformen. Es ist natürlich leichter immer das, wenn er was vorschlägt, das zu kritisieren. Aber so wirklich vorwärts geht es halt einfach nicht. Man hat den Eindruck, die sind sich selber nicht einig.
3: Das ist schwierig, das in so wenigen Worten hinzukriegen. Ich denke, er macht insgesamt schon eine gute Arbeit, aber die große Herausforderung ist, das so in dieser doch sehr heterogenen Welt und mit den sehr unterschiedlichen politischen Vorstellungen, das irgendwie zusammenzufassen. Aber grundsätzlich schätze ich seine Arbeit schon sehr.
4: Nicht so gut die Zuckersteuer zum Beispiel wieder umkehrbar machen, also dass es außer Kraft gesetzt wird wieder, weil das nervt mich ein bisschen. Aber ich weiß nicht, ich habe jetzt nicht so viel mitbekommen, dass er überhaupt irgendwas geschaffen hat, um ehrlich zu sein. Also aus den Nachrichten habe ich jetzt immer nur irgendwelche Reden und so von ihm gehört, die jetzt nicht immer so positiv, glaube ich, bei den meisten ankamen.
5: Die würde ich eher als negativ beurteilen. Vor allem ja die Schnitzer, die er sich immer leistet und Aussagen tätigt, die eigentlich nicht in dieses Jahrhundert gehören.
6: Ich verfolge die Politik nicht mehr. Das sind alles Lügen.
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Es ist 10 vor 6, ihr hört Radio Euro Herz und Leonie will ihren musikalischen Horizont erweitern. Deshalb lernt sie seit einiger Zeit neue Instrumente nach dem Motto, je exotischer, desto besser. Gerade hat sie ihr neuestes Instrument auf Instagram vorgeführt, eine Lyre Harp. Das ist eine Art Kreuzung aus Harfe und Zither.

Ja, davor hatte Leonie auch schon fleißig auf einer Handpan geübt. Das ist sowas wie eine Klangschale aus Blech, auf der man mit den Händen trommelt. Und jetzt können wir nur abwarten, ob uns Leonie auch in den kommenden Songs in ganz neue Klangwelten entführen wird. Wir machen mal die Probe aufs Example. Das ist die neue Single von Leonie, gemeinsam mit Callum Scott. Auf der besten Playlist für die Region bei Radio Eure Herz. Hier ist Stay bei Radio Eure Herz. Schönen Donnerstag mit Radio Eure Herz.

Also ich muss gestehen, ich habe jetzt weder eine Lyre Harp noch eine Handpan rausgehört, aber ich glaube, ein Hit wird es trotzdem. Das war Leonie bei Radio Eure Herz mit ihrer neuen Single. Es ist gleich 18 Uhr, gleich gibt's die Weltnachrichten bei Radio Eure Herz, damit ihr besser informiert seid. Und wenn ihr Lust habt, können wir morgen wieder gemeinsam in Richtung Feierabend starten. Ich bin Thomas Ploss. Bis ran an die Nachrichten gibt's Ed Sheeran auf der besten Playlist für die Region. Hier ist Bad Habits. Servus, bis bald, macht's gut. 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
9: Ich bin Joshua Heise. In einer bundesweiten Aktion haben mehr als 2900 Zollbeamte Paketzusteller kontrolliert und dabei nach ersten Erkenntnissen Rechtsverstöße festgestellt. Laut Generalzolldirektion ging es um Schwarzarbeit und illegale Beschäftigung in der Kurier-, Express- und Paketbranche. Tine Klimach berichtet.
10: Der Zeitdruck ist hoch in der Paketbranche. Die Arbeitsbedingungen gelten als schwierig. Weit verbreitet ist die Praxis, die Paketzustellung in die Hände von Subunternehmern zu geben. Dabei werden auch Aufträge von einem Subunternehmer an den nächsten weitergereicht. Und manche Fahrer erhalten nicht den Mindestlohn, weil ihre Zeiten nicht richtig erfasst werden. Einige von ihnen hätten kein eigenes Auto, sondern müssten das vom Auftraggeber teuer anmieten, heißt es zum Beispiel vom Kölner Hauptzollamt.
9: Weil im Bundeshaushalt Finanzlücken klaffen, soll Wohnungsbauministerin Huberts in ihrem Etat 1 Milliarde Euro einsparen. Der Mieterbund warnt deshalb vor Einschnitten beim Wohngeld. Die Leistungen dürften nicht sinken, sagte Verbandspräsidentin Weber-Moritz dem Redaktionsnetzwerk Deutschland. Aktuell beziehen gut 1,2 Millionen Haushalte Wohngeld. Die Bundesregierung hält die deutschen Klimaziele trotz geplanter Lockerungen beim Heizungsgesetz für erreichbar. Laut dem neuen Gesetzentwurf von Wirtschaftsministerin Reiche soll die 65%-Regel für erneuerbare Energien bei neuen Heizungen wegfallen. Stattdessen soll ab 2029 mehr auf Biobrennstoff gesetzt werden. Umweltschützer und Opposition sind nicht überzeugt und warnen vor einer Kostenfalle. An den Gates der deutschen Flughäfen war im April weniger los als gewohnt. Im Vergleich zum Vorjahr wurden gut 9% weniger Reisende gezählt. Insgesamt waren es 16,7 Millionen, teilte der Flughafenverband ADV mit. Grund für das Minus waren der Nahostkrieg und die Streiks bei der Lufthansa. Ein Sprecher forderte von der Bundesregierung Unterstützung, indem sie die Luftverkehrssteuer aussetzt. Die Hotels in den USA sind enttäuscht. Von einem großen Tourismusboom wegen der Fußball-Weltmeisterschaft ist bisher nichts zu spüren. Die Buchungen bleiben demnach bisher deutlich hinter den Erwartungen zurück. Als Gründe nennt die Branche unter anderem hohe Hürden beim Visum und geopolitische Sorgen. Die Weltmeisterschaft wird gemeinsam von den USA, Mexiko und Kanada ausgerichtet.
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11: Mit Julia Krause. Geringere Steuern und Abgaben auf Energie statt der angekündigten Reformen der Bundesregierung, das wünscht sich die Papierindustrie in der Region. Der hochfränkische CSU-Bundestagsabgeordnete Heiko Hain hat jetzt eine Papierfabrik in Brunnenthal bei Köditz besucht und durfte sich dabei viel Kritik anhören. Die Strompreiskompensation sei zwar gut, aber zu bürokratisch. Gleiches gilt für den Industriestrompreis, der kommt

0: dadurch für die Papierindustrie nicht in Frage. Bei der Lohnfortzahlung im Krankheitsfall fordert sie Reformen. Die telefonische Krankschreibung soll ganz weg. Er kam 2019 aus Heilbronn, hat den Auf- und Abstieg mitgemacht, war Mannschaftskapitän und geht jetzt in seine mittlerweile 8. Saison in Selb. Stürmer Richard Gelke hat seinen Vertrag bei den Selber Wölfen verlängert. Der sportliche Leiter Frank Hörtler bezeichnet den 33-Jährigen als absoluten Anführer auf und neben dem Eis. Gelke selbst sagt, sein Herz hänge am Club und an der Region. In der neuen Saison in der Eishockey-Oberliga möchte er den eingeschlagenen Weg weitergehen und als Team den nächsten Schritt machen, so Richard Gelke. 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
1: Uns erwartet eine feuchte Nacht. An vielen Orten in der Region regnet es jetzt gerade ja schon und das wird in den kommenden Stunden auch kaum weniger. Tiefstwerte liegen um die 12 Grad. Auch morgen wird es nochmal richtig nass. Nicht eine Stunde Sonne, die kommt dann erst wieder am Freitag so richtig raus. Da wird es auch wieder wärmer, so richtig schön wird es dann aber am Samstag. 13 Stunden Sonne, aber auch am Sonntag wird es schön warm, nur ein bisschen weniger sonnig. Und wir werfen noch einen schnellen Blick auf die Straßen. Ein Pannenfahrzeug steht auf der A9 Nürnberg Richtung Berlin zwischen Schleiz und Dittersdorf. Da bitte langsam fahren, falls ihr da durchkommt. Dann die A93 Hof Richtung Weiden zwischen Höchststadt und Tiersheim. Da liegen Gegenstände auf der Fahrbahn. Voraussichtlich sind das Reifenteile. Einen Blitzer habe ich noch. Und der steht in Großwendern zwischen Selb und Marktleuten in der 70er-Zone. Simone hat uns den gemeldet. Danke euch fürs Mitmachen. Wenn noch was los ist auf den Straßen, gerne Bescheid sagen per WhatsApp, dann gebe ich es direkt an alle weiter. Ansonsten noch eine gute Fahrt und jetzt einen schönen Feierabend.
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5: Mit Julia Krause. Guten Abend. Eine Pop-up-Kneipe, die an den Wochenenden unterschiedliche Vereine, Gruppen und Institutionen nutzen. Das Projekt hat die Stadt Rehau vergangenen Sommer im Ascher-Schützenhof gestartet. Es lief zunächst von Mai bis Ende September. Jetzt die gute Nachricht: Es gibt einen Pächter, der den Ascher-Schützenhof dauerhaft übernimmt. Das ist Mario Ziermann und er hat den Pachtvertrag bereits unterschrieben. Rehaus Bürgermeister Michael Abraham.
6: Wir wissen, in der früheren Gemeinde Vornreuth, in unserem Ortsteil der Stadt Rehau, gibt es kein Wirtshaus mehr. Deswegen haben wir letztes Jahr diese Initiative ergriffen mit dem Wochenendwirtshaus, mit verschiedenen Vereinen und Gruppierungen. Ja, und das Ziel war, einen Pächter zu finden, und das haben wir hiermit geschafft.
5: Ein fester Eröffnungstermin steht noch nicht fest. Der neue Pächter möchte aber voraussichtlich noch im Mai im Ascher-Schützenhof loslegen, so Abraham. In Selb ist auf dem ehemaligen Jahn-Sportplatz eine neue Kita geplant. Damit die Bauarbeiten im Sommer starten können, muss die Stadt das Gelände erstmal erschließen. In den vergangenen Monaten ist bereits einiges passiert. So ist ein neuer Mischwasserkanal entstanden und die Leitungen sind verlegt, heißt es aus dem Rathaus. Nun geht es an den Straßenbau. Dazu gehören auch Gehwege und Parkplätze. Dafür nimmt die Stadt über 500.000 Euro in die Hand. Neben der Kita ist auf dem Gelände künftig auch Platz für weitere Projekte. Stürmer Richard Gelke geht in seine 8. Saison bei den Selber Wölfen. Wie der Eishockey-Oberligist mitteilt, hat der 33-Jährige seinen Vertrag erneut verlängert. Gelke stammt aus Reutlingen und kam in der Saison 2019-2020 nach Selb. Der erfahrene

0: Angreifer ist mit den Selberwölfen in die DEL 2 aufgestiegen und war vergangene Saison auch Kapitän. Der sportliche Leiter der Selberwölfe, Frank Hörtler, bezeichnet Richard Gelke als absoluten Anführer auf und neben dem Eis. Gelke selbst bezeichnet Selb als seine zweite Heimat. Sein Ziel für die neue Oberligasaison: den eingeschlagenen Weg weitergehen und als Team den nächsten Schritt machen, so Gelke in der Mitteilung.
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0: In einer bundesweiten Aktion haben mehr als 2900 Zollbeamte Paketzusteller kontrolliert und dabei nach ersten Erkenntnissen Rechtsverstöße festgestellt. Laut Generalzolldirektion ging es um Schwarzarbeit und illegale Beschäftigung in der Kurier-, Express- und Paketbranche. Weil im Bundeshaushalt Finanzlücken klaffen, soll Wohnungsbauministerin Huberts in ihrem Etat 1 Milliarde Euro einsparen. Der Mieterbund warnt deshalb vor Einschnitten beim Wohngeld. Die Leistungen dürften nicht sinken, sagte Verbandspräsidentin Weber-Moritz. 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
2: Der erste Blick aufs Wetter durchs Studiofenster verrät: ganz schön nass. So wird auch die Nacht. An ganz vielen Orten in der Region regnet es jetzt schon oder wird im Laufe der Nacht noch ganz doll regnen. In den kommenden Stunden wird es also eher weniger. Die Tiefstwerte liegen so um die 12 Grad in der ganzen Nacht. Auch morgen wird es nochmal richtig feucht. Wir bekommen ganz wenig Sonne. Die kommt erst wieder Richtung Wochenende raus. So ab Freitag, da wird es dann wieder deutlich wärmer. Ganz besonders warm am Samstag. Da kriegen wir auch 13 Stunden Sonne. Aber auch der Sonntag wird schön, nur halt nicht ganz so sonnig wie der Samstag oder der Freitag.
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2: Ganz fixes Update noch von den Straßen. Die A9 Nürnberg Richtung Berlin zwischen Schleiz und Dittersdorf. Da steht immer noch ein kaputtes Auto auf dem Standstreifen. Bitte vorsichtig, wenn ihr da langkommt. Einen Blitzer habe ich noch. Und der steht in Großwendern zwischen Selb und Markleuten in der 70er-Zone. Danke an Simone. Und wenn ihr so wie Simone irgendwas gesehen habt, was wichtig sein könnte heute Abend für andere Autofahrer, dann sagt mir doch gerne kurz Bescheid per WhatsApp. Geht ganz leicht und ist, glaube ich, ein großer Dienst für alle, die vielleicht auch in einen Blitzer oder in irgendeinen Stau fahren würden. Danke euch fürs Mitmachen.
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8: Ich bin Joshua Heise. Ob im Beruf, bei der Wohnungssuche oder bei Alltagsgeschäften. Wer sich etwa wegen seiner Hautfarbe, seines Namens oder seines Geschlechts diskriminiert fühlt, soll demnächst mehr Zeit haben, juristisch dagegen vorzugehen. Ein Gesetzentwurf der Bundesregierung sieht eine Frist von 4 statt bisher 2 Monaten vor. Die Antidiskriminierungsbeauftragte des Bundes, Attermann, sagt, da geht noch mehr. In anderen EU-Staaten betrügen die Fristen bis zu 5 Jahre. Die Lage auf dem Ausbildungsmarkt in Deutschland hat sich verschlechtert. Das geht aus dem neuen Bericht des Bundesbildungsministeriums hervor. Demnach wurden Ende September 2025 rund 480.000 Ausbildungsverträge abgeschlossen, über 10.000 weniger als im Jahr davor. Gleichzeitig hat die Zahl der Bewerber ohne Ausbildungsplatz den höchsten Stand seit 2009 erreicht. Bundeskanzler Merz hat Union und SPD zum Zusammenhalt aufgerufen. Genau ein Jahr nach dem Start der schwarz-roten Koalition sagte er laut einem Regierungssprecher in der Kabinettssitzung, es gebe keine Alternative zu dieser Koalition. Zuletzt hatte es immer wieder offenen Streit zwischen Union und SPD gegeben. Auch die Umfragewerte liegen derzeit im Keller. Wegen des Verdachts der Bestechlichkeit hat die Polizei Teile der Justizvollzugsanstalt Euskirchen durchsucht. Die Ermittler werfen mehreren Gefängnismitarbeitern vor, Häftlingen gegen Geld Vorteile wie zum Beispiel Freigang erlaubt zu haben. Betroffen sind nach Angaben der Behörden 7 Justizvollzugsbeamte und eine Beamtin. Sie wurden suspendiert, außerdem laufen Disziplinarverfahren. Wer folgt Arsenal ins Finale der Fußball-Champions League? Das entscheidet sich am Abend, wenn der FC Bayern und Paris Saint-Germain ums zweite Endspielticket kämpfen. Dazu Jonathan Tah.
9: Ich habe einfach das Gefühl, dass ganz München einfach sich darauf freut und bereit ist, dieses Spiel zu Hause zu gewinnen und ins Finale zu kommen.
8: Das Hinspiel hatten die Münchner mit 4:5 verloren. Anstoß ist um 21 Uhr. Es ist jetzt 7:15.
10: Also gemütlich ist das Wetter heute Abend, nur wenn man drinnen ist, so viel ist klar. So feucht wie gerade wird auch die ganze Nacht. Die Temperaturen fallen bis auf 12 Grad und morgen wird es auch nicht viel wärmer. Dafür genauso nass wie heute Nacht. Der Wetterumschwung, der kommt dann zum Wochenende. 20 Grad und mehr am Freitag, Samstag und Sonntag. Der Samstag, der wird der schönste von den 3 Tagen mit insgesamt 13 Stunden Sonne. Da träume ich mich schon richtig hin. Nicht mehr lange, dann haben wir es geschafft.

0: Und hier noch schnell der Blick auf die Straßen, die A9 Nürnberg Richtung Berlin zwischen Schleiz und Dittersdorf, weiterhin das kaputte Fahrzeug auf dem Standstreifen. Bitte langsam, wenn ihr da langkommt. Ansonsten nur noch ein einziger Blitzer. Und der steht in Großwendern zwischen Sepp und Markleuten in der 70er-Zone. Danke Simone fürs Bescheid geben. Da fehlt mit Sicherheit noch was. Das werden nicht die einzigen beiden Meldungen sein heute Abend auf den Straßen. Wenn ihr was seht, sagt mir gerne Bescheid per WhatsApp. Ihr kennt das Spiel. Danke euch. Gute Fahrt.
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4: Ich bin Joshua Heise. Ob im Beruf, bei der Wohnungssuche oder bei Alltagsgeschäften. Wer sich etwa wegen seiner Hautfarbe, seines Namens oder seines Geschlechts diskriminiert fühlt, soll demnächst mehr Zeit haben, juristisch dagegen vorzugehen. Ein Gesetzentwurf der Bundesregierung sieht eine Frist von 4 statt bisher 2 Monaten vor. Die Antidiskriminierungsbeauftragte des Bundes, Attermann, sagt, da geht noch mehr. In anderen EU-Staaten betrügen die Fristen bis zu 5 Jahre. Die Lage auf dem Ausbildungsmarkt in Deutschland hat sich verschlechtert. Das geht aus dem neuen Bericht des Bundesbildungsministeriums hervor. Demnach wurden Ende September 2025 rund 480.000 Ausbildungsverträge abgeschlossen, über 10.000 weniger als im Jahr davor. Gleichzeitig hat die Zahl der Bewerber ohne Ausbildungsplatz den höchsten Stand seit 2009 erreicht. Das waren die Nachrichten um 9:30.
5: Die gute Nachricht vorneweg, wettermäßig haben wir das Schlimmste fast schon geschafft. Heute Nacht wird es nochmal nass, morgen auch, bei Werten zwischen 12 und 15 Grad. Der Freitag wird dann der erste richtig schöne Tag der Woche, Sonne und 21 Grad. Gleiches Spiel am Samstag und am Sonntag, wobei der Samstag mit über 12 Sonnenstunden ganz besonders toll wird. Und noch ein kurzes Update von den Straßen. Die A9 Nürnberg Richtung Berlin zwischen Schleiz und Dittersdorf. Da steht ein kaputtes Auto auf dem Standstreifen. Wenn ihr da langkommt, bitte ein bisschen langsamer machen. Einen Blitzer habe ich noch. Großwendern zwischen Selb und Markleuten in der 70er-Zone. Simone hat uns den gemeldet. Danke, Simone. Und danke auch an alle anderen, die heute Abend schon was gemeldet haben. Wenn euch noch was begegnet, gerne weitermachen damit. Einfach Bescheid sagen per WhatsApp. Dann landet es direkt im nächsten Verkehrsservice. Gute Fahrt.
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6: Ich bin Joshua Heise. Kanzler Merz bewertet den Entlastungseffekt des Tankrabatts bislang nur als zurückhaltend positiv. Dem ZDF hat er gesagt, die Maßnahme funktioniere so leidlich. Einige Tankstellen hätten die Preise deutlich gesenkt, andere weniger stark. Merz verteidigte die befristete Steuersenkung trotzdem als notwendige Entlastung wegen der hohen Spritpreise infolge des Iran-Kriegs. Experten meinen, der Effekt des Tankrabatts sei kaum spürbar. Die EU muss handlungsfähiger werden. Dazu fordert Außenminister Wadephul schnelle Reformen. In einer Grundsatzrede bei der Konrad-Adenauer-Stiftung schlug der CDU-Politiker unter anderem vor, das Einstimmigkeitsprinzip in außenpolitischen Fragen durch Mehrheiten zu ersetzen. Das würde langwierige Blockaden einzelner Länder verhindern. Außerdem warb Wadephul dafür, die EU-Erweiterung durch einen schrittweisen Beitritt zu beschleunigen. Nach mehreren Hunter-Virus-Fällen, 3 Todesopfern und tagelanger Unsicherheit darf das Kreuzfahrtschiff Hondius die Kanarischen Inseln anlaufen. Einige Menschen wurden aber bereits von Bord geholt, darunter eine deutsche Kontaktperson eines Todesopfers. Sie soll nach Düsseldorf gebracht werden. Ronny Thorau berichtet.
7: Die Kontaktperson der Verstorbenen sei wohl nicht infiziert, heißt es von der Uniklinik Düsseldorf. Die 65-Jährige zeige derzeit keine Symptome. Ihre Verlegung nach Düsseldorf diene nur vorsorglich der medizinischen Abklärung. Auch 2 Crewmitglieder wurden aus der Luft vom Kreuzfahrtschiff geholt. Sie sind erkrankt und brauchen dringend Behandlung. Dass das Schiff die Kanaren anlaufen soll, sehen Politiker dort kritisch. An Bord gelten zurzeit Corona-artige Sicherheitsmaßnahmen, etwa Abstand halten und Hände desinfizieren.
6: Statt einem Verbot von Social-Media-Plattformen wollen Jugendliche lieber einen besseren Schutz bei den Angeboten. Das ist bei einer Umfrage im Auftrag von UNICEF herausgekommen. Sprich, Verbote halten die wenigsten für sinnvoll, auch weil eine große Mehrheit sicher ist, dass es Wege gibt, gesetzliche Altersgrenzen bei Social-Media-Plattformen zu umgehen. Der FC Bayern kämpft heute Abend um den Einzug ins Finale der Fußball-Champions League. Die Münchner empfangen im Halbfinal-Rückspiel Paris Saint-Germain. Das Hinspiel hatte PSG mit 5:4 gewonnen. Anpfiff in München ist um 21 Uhr. Im Finale trifft der Gegner dann auf den FC Arsenal. Es ist jetzt 8:15. Schauer und Gewitter mit teils sintflutartigem Regen begleiten uns durch den Abend. Auch in der Nacht ist es unterschiedlich bewölkt mit Schauern. Die Temperaturen sinken auf 11 bis 5 Grad. Morgen wechseln sich Wolken und südlich der Donau kurze sonnige Phasen ab. Dazu sind ein paar Schauer unterwegs. Am häufigsten regnet es in Franken sowie in den Alpen. Die Höchstwerte erreichen im kühlen Westwind 11 bis 19 Grad.
8: Und noch der Blick auf die Straßen A9 Nürnberg Richtung Berlin zwischen Schleiz und Dittersdorf. Immer noch das kaputte Fahrzeug auf dem Standstreifen. Bitte langsam, wenn ihr da langkommt. Einen Blitzer habe ich auch noch. In Großwendel.

0: zwischen Sepp und Marktleuten in der 70er-Zone. Danke an Simone. Danke auch allen anderen, die heute Abend schon was gemeldet haben. Wenn ihr noch was habt, sagt mir gerne Bescheid per WhatsApp an die Hotline. Da wäre ich sehr, sehr dankbar für. Und ich bin mir sicher, jeder, der heute Abend ein Stückchen sicherer oder günstiger nach Hause kommt, der auch. Danke euch. Gute Fahrt und schönen Feierabend.
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1: Ich bin Joshua Heise. Kanzler Merz bewertet den Entlastungseffekt des Tankrabatts bislang nur als zurückhaltend positiv. Dem ZDF hat er gesagt, die Maßnahme funktioniere so leidlich. Einige Tankstellen hätten die Preise deutlich gesenkt, andere weniger stark. Merz verteidigte die befristete Steuersenkung trotzdem als notwendige Entlastung wegen der hohen Spritpreise infolge des Iran-Kriegs. Experten meinen, der Effekt des Tankrabatts sei kaum spürbar. Die EU muss handlungsfähiger werden. Dazu fordert Außenminister Wadephul schnelle Reformen. In einer Grundsatzrede bei der Konrad-Adenauer-Stiftung schlug der CDU-Politiker unter anderem vor, das Einstimmigkeitsprinzip in außenpolitischen Fragen durch Mehrheiten zu ersetzen. Das würde langwierige Blockaden einzelner Länder verhindern. Außerdem warb Wadephul dafür, die EU-Erweiterung durch einen schrittweisen Beitritt zu beschleunigen. Das waren die Nachrichten um halb. Schauer und Gewitter mit teils sintflutartigem Regen begleiten uns durch den Abend. Auch in der Nacht ist es unterschiedlich bewölkt mit Schauern. Die Temperaturen sinken auf 11 bis 5 Grad. Morgen wechseln sich Wolken und südlich der Donau kurze sonnige Phasen ab. Dazu sind ein paar Schauer unterwegs. Am häufigsten regnet es in Franken sowie in den Alpen. Die Höchstwerte erreichen im kühlen Westwind 11 bis 19 Grad.
2: Hallo auf die Straßen A3, Nürnberg Richtung Würzburg zwischen Nürnberg Nord und Erlangen-Frauenaurach. 5 Kilometer Stau, 28 Minuten dauert es hier länger. B470 Bad Windsheim Richtung Höchstadt-Aisch zwischen Bad Windsheim und Ipsheim. 1 Kilometer Stau, 12 Minuten dauert es hier länger. Und in der Gegenrichtung 1 Kilometer Stau mit 13 Minuten Zeitverlust. Weiterhin eine gute Fahrt.
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1: Ich bin Joshua Heise. Wohnungsabsage, weil der Name ausländisch klingt, oder keine Jobzusage, weil man schon älter ist. Betroffene von solchen möglichen Diskriminierungsfällen sollen besser rechtlich dagegen vorgehen können. Das Bundeskabinett hat einen entsprechenden Gesetzentwurf auf den Weg gebracht. Es gibt aber deutliche Kritik. Ronny Thora berichtet.
2: Das Gesetz soll vor allem die Frist verlängern, in der Diskriminierte Ansprüche geltend machen können, von 2 auf 4 Monate. Das sei immer noch viel zu kurz, sagt die Antidiskriminierungsbeauftragte des Bundes, Ferda Ataman. Und außerdem müsse das Gesetz auch für staatliche Stellen gelten, so Ataman. Es könne nicht sein, dass Menschen beim Einkaufen im Supermarkt besser vor Diskriminierung geschützt seien als im Umgang mit Ämtern, Behörden, Polizei und Justiz.
1: Bundeskanzler Merz hat am Jahrestag der schwarz-roten Koalition deren Reformpläne und insbesondere das Tempo verteidigt. Anordnungen von oben wie in einem autoritären System mögen zwar schneller gehen, das sei jedoch am Ende des Tages immer die schlechtere Lösung, so der CDU-Chef auf einem Unternehmertreffen in NRW. Er bat die Teilnehmenden, der Demokratie zu vertrauen und konstruktiv mitzuwirken. Russland hat im April dank des Iran-Kriegs gut 10 Milliarden Euro an Ölsteuern eingenommen, mehr als doppelt so viel wie im März. Der Grund, die Ölpreise sind wegen des Nahostkonflikts gestiegen. Allerdings hat die russische Regierung die Hälfte des Geldes direkt an die Ölkonzerne zurückgegeben. Die sollen damit die Benzinpreise im Land niedrig halten und Raffinerien reparieren, die von ukrainischen Drohnen getroffen worden sind. Einigung im Crispy-Kebab-Streit. Die gleichnamige Dönerkette und Kentucky Fried Chicken haben verabredet, dass der Fastfood-Riese das Kebab-Gericht weiter verkaufen darf. Im Gegenzug bekommt das Unternehmen in Bielefeld Werbung. Laut Vereinbarung gibt es beim Kauf eines KFC-Döners in Bielefeld einen Gutschein für einen Gratis-Döner beim Original-Crispy-Kebab. Vermittelt hatte der Schauspieler Kidako der Ramadan. Heftige Gewitter sind über Bayern gezogen. Nach Behördenangaben gab es aber kaum Schäden. In München hat es stark geregnet, bei Weilheim gab es auch Hagel. Die Feuerwehr spricht von einem normalen Sommergewitter. Ein Keller ist vollgelaufen, auf einigen Straßen stand Wasser. Verletzte wurden keine gemeldet. Ab Freitag soll das Wetter wieder besser werden. Es ist jetzt 9:15. Schauer und Gewitter mit teils sintflutartigem Regen begleiten uns durch den Abend. Auch in der Nacht ist es unterschiedlich bewölkt mit Schauern. Die Temperaturen sinken auf 11 bis 5 Grad. Morgen wechseln sich Wolken und südlich der Donau kurze sonnige Phasen ab. Dazu sind ein paar Schauer unterwegs. Am häufigsten regnet es in Franken sowie in den Alpen. Die Höchstwerte erreichen im kühlen Westwind 11 bis 19 Grad.
3: Hallo auf die Straßen A3 Nürnberg Richtung Würzburg zwischen Nürnberg Nord und Erlangen-Frauenaurach. 5 Kilometer Stau, 28 Minuten dauert es hier länger. B470 Bad Windsheim Richtung Höchstadt-Aisch zwischen Bad Windsheim und Ipsheim. 1 Kilometer Stau, 12 Minuten dauert es hier länger. Und in der Gegenrichtung 1 Kilometer Stau mit 13 Minuten Zeitverlust. Weiterhin eine gute Fahrt.
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2: Ich bin Joshua Heise. Wohnungsabsage, weil der Name ausländisch klingt, oder keine Jobzusage, weil man schon älter ist. Betroffene von solchen möglichen Diskriminierungsfällen sollen besser rechtlich dagegen vorgehen können. Das Bundeskabinett hat einen entsprechenden Gesetzentwurf auf den Weg gebracht. Es gibt aber deutliche Kritik. Ronny Thorau berichtet.
3: Das Gesetz soll vor allem die Frist verlängern, in der Diskriminierte Ansprüche geltend machen können, von 2 auf 4 Monate. Das sei immer noch viel zu kurz, sagt die Antidiskriminierungsbeauftragte des Bundes, Ferda Ataman. Und außerdem müsse das Gesetz auch für staatliche Stellen gelten, so Ataman. Es könne nicht sein, dass Menschen beim Einkaufen im Supermarkt besser vor Diskriminierung geschützt seien als im Umfeld.

0: Umgang mit Ämtern, Behörden, Polizei und Justiz.
1: Bundeskanzler Merz hat am Jahrestag der schwarz-roten Koalition deren Reformpläne und insbesondere das Tempo verteidigt. Anordnungen von oben wie in einem autoritären System mögen zwar schneller gehen, das sei jedoch am Ende des Tages immer die schlechtere Lösung, so der CDU-Chef auf einem Unternehmertreffen in NRW. Er bat die Teilnehmenden, der Demokratie zu vertrauen und konstruktiv mitzuwirken. Das waren die Nachrichten um halb. Schauer und Gewitter mit teils sintflutartigem Regen begleiten uns durch den Abend. Auch in der Nacht ist es unterschiedlich bewölkt mit Schauern. Die Temperaturen sinken auf 11 bis 5 Grad. Morgen wechseln sich Wolken und südlich der Donau kurze sonnige Phasen ab. Dazu sind ein paar Schauer unterwegs. Am häufigsten regnet es in Franken sowie in den Alpen. Die Höchstwerte erreichen im kühlen Westwind 11 bis 19 Grad.
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1: Ich bin Florian Klaus. Der neue AOK-Krankenhausreport dürfte bei Klinikbetreibern für Diskussionen sorgen. Es heißt, auf Bundesebene sei 2024 mehr als die Hälfte der Krankenhausaufenthalte vermeidbar gewesen. Demnach gab es 15 Millionen Krankenhausaufenthalte, 8,6 Millionen Behandlungen wären ambulant möglich gewesen oder waren überflüssig. Das Einsparpotenzial der Kliniken liegt dem Report nach bei fast 40%. US-Präsident Trump sieht die USA kurz vor einer Einigung mit dem Iran zur Beendigung des Konflikts. Man sei sehr nah dran, sagt er dem US-Sender PBS. Trump bestätigte Medienberichte, nach denen der Iran sein hoch angereichertes Uran an die USA übergeben und keine unterirdischen Nuklearanlagen mehr betreiben soll. Falls es keinen Deal gibt, droht Trump mit neuen Angriffen. In einer bundesweiten Aktion haben mehr als 2.900 Zollbeamte Paketzusteller kontrolliert und dabei nach ersten Erkenntnissen Rechtsverstöße festgestellt. Laut Generalzolldirektion ging es um Schwarzarbeit und illegale Beschäftigung. Tine Klimach berichtet.
2: Der Zeitdruck ist hoch in der Paketbranche. Die Arbeitsbedingungen gelten als schwierig. Weit verbreitet ist die Praxis, die Paketzustellung in die Hände von Subunternehmern zu geben. Dabei werden auch Aufträge von einem Subunternehmer an den nächsten weitergereicht. Und manche Fahrer erhalten nicht den Mindestlohn, weil ihre Zeiten nicht richtig erfasst werden. Einige von ihnen hätten kein eigenes Auto, sondern müssten das vom Auftraggeber teuer anmieten, heißt es zum Beispiel vom Kölner Hauptzollamt.
1: Die Bundesregierung hält die deutschen Klimaziele trotz geplanter Lockerungen beim Heizungsgesetz für erreichbar. Laut dem neuen Gesetzentwurf von Wirtschaftsministerin Reiche soll die 65%-Regel für erneuerbare Energien bei neuen Heizungen wegfallen. Stattdessen soll ab 2029 mehr auf Biobrennstoff gesetzt werden. Umweltschützer und Opposition sind nicht überzeugt und warnen vor einer Kostenfalle. Eine E-Zigarette hat in München einen U-Bahn-Sonderzug mit rund 1000 Fußballfans lahmgelegt. Die Fans waren auf dem Weg zum Champions-League-Spiel FC Bayern gegen Paris Saint-Germain. Die E-Zigarette hat vermutlich die Brandmeldeanlage ausgelöst. Der Bahnhof musste geräumt werden. Nach einer halben Stunde konnten die Fans mit dem nächsten Zug weiterfahren. Es ist jetzt kurz nach 10.
3: Schauer und Gewitter mit teils sintflutartigem Regen begleiten uns durch den Abend. Auch in der Nacht ist es unterschiedlich bewölkt mit Schauern. Die Temperaturen sinken auf 11 bis 5 Grad. Morgen wechseln sich Wolken und südlich der Donau kurze sonnige Phasen ab. Dazu sind ein paar Schauer unterwegs. Am häufigsten regnet es in Franken sowie in den Alpen. Die Höchstwerte erreichen im kühlen Westwind 11 bis 19 Grad.
4: Hallo auf die Straßen A3, Nürnberg Richtung Würzburg zwischen Nürnberg Nord und Erlangen-Frauenaurach. 5 Kilometer Stau, 28 Minuten dauert es hier länger. B470 Bad Windsheim Richtung Höchstadt-Aisch zwischen Bad Windsheim und Ipsheim. 1 Kilometer Stau, 12 Minuten dauert es hier länger. Und in der Gegenrichtung 1 Kilometer Stau mit 13 Minuten Zeitverlust. Weiterhin eine gute Fahrt.
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1: Ich bin Florian Klaus. Der neue AOK-Krankenhausreport dürfte bei Klinikbetreibern für Diskussionen sorgen. Es heißt, auf Bundesebene sei 2024 mehr als die Hälfte der Krankenhausaufenthalte vermeidbar gewesen. Demnach gab es 15 Millionen Krankenhausaufenthalte, 8,6 Millionen Behandlungen wären ambulant möglich gewesen oder waren überflüssig. Das Einsparpotenzial der Kliniken liegt dem Report nach bei fast 40%. US-Präsident Trump sieht die USA kurz vor einer Einigung mit dem Iran zur Beendigung des Konflikts. Man sei sehr nah dran, sagt er dem US-Sender PBS. Trump bestätigte Medienberichte, nach denen der Iran sein hoch angereichertes Uran an die USA übergeben und keine unterirdischen Nuklearanlagen mehr betreiben soll. Falls es keinen Deal gibt, droht Trump mit neuen Angriffen. Das waren die Nachrichten um 9:30.
2: Schauer und Gewitter mit teils sintflutartigem Regen begleiten uns durch den Abend. Auch in der Nacht ist es unterschiedlich bewölkt mit Schauern. Die Temperaturen sinken auf 11 bis 5 Grad. Morgen wechseln sich Wolken und südlich der Donau kurze sonnige Phasen ab. Dazu sind ein paar Schauer unterwegs. Am häufigsten regnet es in Franken sowie in den Alpen. Die Höchstwerte erreichen im kühlen Westwind 11 bis 19 Grad.
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1: Ich bin Florian Klaus. Der neue AOK-Krankenhausreport dürfte bei Klinikbetreibern für Diskussionen sorgen. Es heißt, auf Bundesebene sei 2024 mehr als die Hälfte der Krankenhausaufenthalte vermeidbar gewesen. Demnach gab es 15 Millionen Krankenhausaufenthalte, 8,6 Millionen Behandlungen wären ambulant möglich gewesen oder waren überflüssig. Das Einsparpotenzial der Kliniken liegt dem Report nach bei fast 40%. US-Präsident Trump sieht die USA kurz vor einer Einigung mit dem Iran zur Beendigung des Konflikts. Man sei sehr nah dran, sagt er dem US-Sender PBS. Trump bestätigte Medienberichte, nach denen der Iran sein hoch angereichertes Uran an die USA übergeben und keine unterirdischen Nuklearanlagen mehr betreiben soll. Falls es keinen Deal gibt, droht Trump mit neuen Angriffen. In einer bundesweiten Aktion haben mehr als 2.900 Zollbeamte Paketzusteller kontrolliert und dabei nach ersten Erkenntnissen Rechtsverstöße festgestellt. Laut Generalzolldirektion ging es um Schwarzarbeit und illegale Beschäftigung. Tine Klimach berichtet.

0: Der Zeitdruck ist hoch in der Paketbranche. Die Arbeitsbedingungen gelten als schwierig. Weit verbreitet ist die Praxis, die Paketzustellung in die Hände von Subunternehmern zu geben. Dabei werden auch Aufträge von einem Subunternehmer an den nächsten weitergereicht. Und manche Fahrer erhalten nicht den Mindestlohn, weil ihre Zeiten nicht richtig erfasst werden. Einige von ihnen hätten kein eigenes Auto, sondern müssten das vom Auftraggeber teuer anmieten, heißt es zum Beispiel vom Kölner Hauptzollamt.
1: Die Bundesregierung hält die deutschen Klimaziele trotz geplanter Lockerungen beim Heizungsgesetz für erreichbar. Laut dem neuen Gesetzentwurf von Wirtschaftsministerin Reiche soll die 65%-Regel für erneuerbare Energien bei neuen Heizungen wegfallen. Stattdessen soll ab 2029 mehr auf Biobrennstoff gesetzt werden. Umweltschützer und Opposition sind nicht überzeugt und warnen vor einer Kostenfalle. Eine E-Zigarette hat in München einen U-Bahn-Sonderzug mit rund 1000 Fußballfans lahmgelegt. Die Fans waren auf dem Weg zum Champions-League-Spiel FC Bayern gegen Paris Saint-Germain. Die E-Zigarette hat vermutlich die Brandmeldeanlage ausgelöst. Der Bahnhof musste geräumt werden. Nach einer halben Stunde konnten die Fans mit dem nächsten Zug weiterfahren. Es ist jetzt kurz nach 10.
2: Hallo auf die Straßen A3, Nürnberg Richtung Würzburg zwischen Nürnberg Nord und Erlangen-Frauenaurach. 5 Kilometer Stau, 28 Minuten dauert es hier länger. B470 Bad Windsheim Richtung Höchstadt-Aisch zwischen Bad Windsheim und Ipsheim. 1 Kilometer Stau, 12 Minuten dauert es hier länger. Und in der Gegenrichtung 1 Kilometer Stau mit 13 Minuten Zeitverlust. Weiterhin eine gute Fahrt.
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1: Ich bin Florian Klaus. Der neue AOK-Krankenhausreport dürfte bei Klinikbetreibern für Diskussionen sorgen. Es heißt, auf Bundesebene sei 2024 mehr als die Hälfte der Krankenhausaufenthalte vermeidbar gewesen. Demnach gab es 15 Millionen Krankenhausaufenthalte, 8,6 Millionen Behandlungen wären ambulant möglich gewesen oder waren überflüssig. Das Einsparpotenzial der Kliniken liegt dem Report nach bei fast 40%. US-Präsident Trump sieht die USA kurz vor einer Einigung mit dem Iran zur Beendigung des Konflikts. Man sei sehr nah dran, sagt er dem US-Sender PBS. Trump bestätigte Medienberichte, nach denen der Iran sein hoch angereichertes Uran an die USA übergeben und keine unterirdischen Nuklearanlagen mehr betreiben soll. Falls es keinen Deal gibt, droht Trump mit neuen Angriffen. Das waren die Nachrichten um 9:30.
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2: Ich bin Florian Klaus. Wohnungsabsage, weil der Name ausländisch klingt, oder keine Jobzusage, weil man schon älter ist. Betroffene von solchen möglichen Diskriminierungsfällen sollen besser rechtlich dagegen vorgehen können. Dafür hat das Bundeskabinett einen Gesetzentwurf auf den Weg gebracht. Es gibt aber auch Kritik. Ronny Thorau berichtet.
3: Das Gesetz soll vor allem die Frist verlängern, in der Diskriminierte Ansprüche geltend machen können, von 2 auf 4 Monate. Das sei immer noch viel zu kurz, sagt die Antidiskriminierungsbeauftragte des Bundes, Ferda Ataman. Und außerdem müsse das Gesetz auch für staatliche Stellen gelten, so Ataman. Es könne nicht sein, dass Menschen beim Einkaufen im Supermarkt besser vor Diskriminierung geschützt seien als im Umgang mit Ämtern, Behörden, Polizei und Justiz.
2: Die Stimmung im Land ist im Moment nachvollziehbar mies, sagt der CDU-Politiker Spahn. In der ARD hat er darauf hingewiesen, dass viele Menschen schauen müssten, dass sie über die Runden kommen. Die Kaufkraft sei seit Jahren nicht gestiegen, da brauche es wirtschaftliches Wachstum. Die Umfragewerte der schwarz-roten Bundesregierung sind nach einem Jahr im Amt im Keller. Die Koalition sei aber handlungsfähig, sagt Spahn. Die Arbeitsbedingungen in der Logistikbranche gelten schon seit Jahren als schwierig. Der Zoll hat in einer bundesweiten Aktion die Branche unter die Lupe genommen und ist dabei nach ersten Erkenntnissen auf Rechtsverstöße gestoßen. Bei den Kontrollen ging es besonders um Schwarzarbeit und illegale Beschäftigung. Der Zoll kritisiert auch seit Jahren Verstöße gegen den gesetzlichen Mindestlohn. Vor wenigen Monaten hat der Tech-Milliardär Elon Musk die KI-Firma Anthropic noch menschenfeindlich und böse genannt. Jetzt arbeitet er mit ihr zusammen. Das Unternehmen hinter der KI-Software Claude bekommt dringend benötigte Rechenleistung aus einem riesigen Rechenzentrum, das Musks Unternehmen SpaceX gehört. Auch eine weitere Zusammenarbeit ist im Gespräch. Musk sagte, er sei in Gesprächen beeindruckt gewesen. Der FC Bayern hat den Einzug ins Finale der Fußball-Champions League verpasst. Gegen Paris Saint-Germain kamen die Münchner im Halbfinal-Rückspiel zu Hause nicht über ein 1:1 hinaus. Im Hinspiel hatten die Bayern in Paris mit 4:5 den Kürzeren gezogen. Damit trifft der Titelverteidiger in Budapest Ende des Monats auf Arsenal. Es ist jetzt 12:15. Es ist unterschiedlich bewölkt mit Schauern. Die Temperaturen liegen bei 11 bis 5 Grad. Tagsüber wechseln sich Wolken und südlich der Donau kurze sonnige Phasen ab. Dazu sind ein paar Schauer unterwegs. Am häufigsten regnet es in Franken sowie in den Alpen. Die Höchstwerte erreichen im kühlen Westwind 11 bis 19 Grad. Ab Freitag scheint dann wieder öfter die Sonne und es wird wieder wärmer. Auf dem Autobahnring München zwischen München-Neuherberg und München-Fröttmanning-Nord bitte aufpassen, da sind Personen auf der Fahrbahn. Allen unterwegs eine gute Fahrt.
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1: Ich bin Florian Klaus. Aus der Traum vom Finale in der Fußball-Champions League. Der FC Bayern ist im Halbfinalrückspiel gegen Paris Saint-Germain nicht über ein 1:1 hinausgekommen. Das Hinspiel hatten die Franzosen mit 5:4 gewonnen. Im Endspiel trifft Titelverteidiger Paris Ende des Monats in Budapest auf den FC Arsenal. Eine Deutsche, die auf dem Kreuzfahrtschiff Hondius Kontakt zu einer Hantavirus-Infizierten hatte, wird jetzt vorsichtshalber in Düsseldorf untersucht. Sie ist an der dortigen Uniklinik angekommen. Das Klinikum geht aber davon aus, dass die Frau nicht infiziert ist. Auf dem Schiff hatte es nach mehreren Infektionen 3 Todesfälle gegeben. 3 Personen sind daraufhin evakuiert worden. Das waren die Nachrichten um 5:30. Es ist unterschiedlich bewölkt mit Schauern. Die Temperaturen liegen bei 11 bis 5 Grad. Tagsüber wechseln sich Wolken und südlich der Donau kurze sonnige Phasen ab. Dazu sind ein paar Schauer unterwegs. Am häufigsten regnet es in Franken sowie in den Alpen. Die Höchstwerte erreichen im kühlen Westwind 11 bis 19 Grad. Ab Freitag scheint dann wieder öfter die Sonne und es wird wieder wärmer.
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1: Ich bin Florian Klaus. Die Deutsche, die auf dem Kreuzfahrtschiff Hondius mit einer Hantavirus-Infizierten in Kontakt war, ist jetzt in der Uniklinik in Düsseldorf. Infiziert ist sie wohl nicht, hieß es. Die Untersuchung ist eine reine Vorsichtsmaßnahme. Auch 2 weitere Personen waren von Bord des Schiffes gebracht worden. Auf der Hondius waren nach Infektionen 3 Personen gestorben. Der neue AOK-Krankenhausreport dürfte bei Klinikbetreibern für Diskussionen sorgen. Es heißt, auf Bundesebene sei 2024 mehr als die Hälfte der Krankenhausaufenthalte vermeidbar gewesen. Demnach gab es 15 Millionen Krankenhausaufenthalte, 8,6 Millionen Behandlungen wären ambulant möglich gewesen oder waren überflüssig. US-Präsident Trump zeigt sich weiterhin optimistisch, dass ein Deal mit dem Iran kurz bevorsteht. Das Land habe zugestimmt, dass es keine Atomwaffen haben dürfe. Auch bei anderen Punkten gäbe es Einigkeit, die hat Trump aber nicht genannt. Irans Außenamt hatte vorher Berichte als überzogen zurückgewiesen, dass ein Abkommen